0: Der alte Weltrekord war erst vor wenigen Wochen in Schwerin aufgestellt worden. Der größte Kürbis Deutschlands kommt aus Brandenburg. Bei der Wiegemeisterschaft hat ein Kürbis der Sorte Atlantic Giant stolze 942 Kilo auf die Waage gebracht. Damit wiegt der Kürbis so viel wie ein Kleinwagen. Ihn so groß zu züchten ist sehr zeitaufwendig, sagt sein Besitzer. Da werden am Tag schon mal 3 bis 4 Stunden investiert. Großer Spielerwechsel bei der Nationalmannschaft. Der erste Kader ist wieder nach Hause gereist, der zweite ist inzwischen angekommen. Für die nächsten beiden Spiele werden wir eine ganz andere Aufstellung sehen. Die 0:1 Niederlage gegen Griechenland geht in Ordnung, so der Bundestrainer. Zur Reaktion des Publikums sagte Jürgen Klopp aber:
1: Ich glaube, wir waren auch Pfiffe dabei, wenn mich nicht alles täuscht. Und das ist in Ordnung, ist nicht kein Problem. Aber es war jetzt nicht eine Situation, wo ich sage, so stellt euch da hin und hört und lasst euch jetzt auspfeifen. Das fand ich jetzt nicht notwendig. Aber ansonsten, wir können es gerne machen. Ich stelle mich alleine hin, sie können mich auspfeifen, das ist kein Problem. Aber die Jungs müssen irgendwann sehr, sehr, sehr gutes Fußball spielen.
0: Vielleicht ja schon beim nächsten Spiel am Donnerstag in München gegen Serbien. Soweit die Meldungen und die Radio Teddy Nachrichten zum Nachhören jederzeit in der Radio Teddy App und überall, wo es Podcasts gibt. 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
2: Wetter. Vor allem im Osten und im Südosten keine einzige Wolke da oben am Himmel. Sonst ein paar Wölkchen unterwegs, vor allem im Norden. Die bringen aber so gut wie gar keinen Regen mit und es wird mild in den nächsten Stunden. 10 bis 15 Grad. Und dann kommt der Dienstag und der bringt auch nochmal den Sommer zurück. Im Norden noch mit ein paar Wölkchen, im Süden wolkenfrei und Temperaturen zwischen 22 und 27 Grad.
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0: hier ist Dizzy Disco, der Disco-Delfin aus der Lagune Nummer 3. 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

0: ich bin Jochen.
1: Hey, Jochen ist auch wieder dabei. 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
1: Und die lautet heute: Kennt ihr das, dass eure Kinder aufbleiben wollen bis in die Puppen? Ich muss euch sagen, Leni, meine Tochter, die ist ja nun schon ein bisschen größer, aber ich kenne das von früher ganz, ganz genau. Es gab Zeiten, da habe ich manchmal eher geschlafen als Leni. Und auch hier in der Radio Teddy Redaktion kennen das ganz, ganz viele Mamas und Papas, ihr bestimmt auch. Die Frage ist, warum wollen denn die Kinder abends immer so lange aufbleiben? Oft sind sie ja auch müde, aber sie wollen einfach nicht ins Bett gehen. Wir fragen mal unsere Psychologin Henriette Grünert.
2: Ist ganz lustig, ich habe gestern irgendwie bei Instagram so einen Comedian gesehen, der genau das beschrieben hat. Die Kinder, die wollen noch nicht Tschüss sagen zu dem, was da an Leben passiert. Die sind noch irgendwie so mittendrin, ne? Ich glaube, dass das tatsächlich wirklich manchmal ein Thema sein kann. So dieses Gefühl, was zu verpassen, irgendwie, was da hilft, sind, glaube ich, einfach klare Routinen, ne? Also nach dem Duschen gibt's noch irgendwie vielleicht 5 Minuten Lieblingsserie, dann Zähne putzen und dann geht's ins Bett und jemand liest vor und killert noch ein bisschen und dann ist gut. Ne, so klare Abläufe, dass auch klar ist, was passiert und auch da vermitteln, dass Müdigkeit auch was Gutes ist. Ne, auch erklären, warum wir Schlaf brauchen, dass unser Gehirn dann auch quasi aussortiert und Müllsortierung macht im Schlaf, sonst kann unser Körper nicht mehr. Also da auch wirklich kindgerecht erklären.
1: Also auch einfach mal erklären, wozu Schlaf eigentlich gut ist. Danke an Psychologin Henriette Grünert. 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
1: Mit Nils, hallo. Lilly möchte wissen, welches Brot das gesündeste ist. Tja, bei uns in Deutschland gibt es rund 300 Brotsorten. Wer soll sich da auskennen? Und doch ist es nicht so schwer. Ich mach mal die Top 3 der gesündesten Brotsorten. Platz 3. Mehrkornbrot. Vorteil? Es muss aus mindestens 3 verschiedenen Getreidesorten hergestellt sein. Und da sind die wichtigen Stoffe Calcium, Magnesium und Folsäure alle mit drin. Platz 2. Pumpernickel. Die kleine Scheibe hat's wirklich in sich. Sehr bekömmlich, verdauungsregulierend und zugleich stark nährend. Im Pumpernickel dürfen nur geschrotetes Roggenvollkorn und Wasser verarbeitet werden. Und jetzt Platz 1. Das Dinkelvollkornbrot. Vollkornbrot, klar, ist sehr gesund und mit Dinkel noch besser verträglich. Und es enthält 5-mal so viele wichtige Ballaststoffe wie Weißbrot. Und eine Extraportion an Mineralstoffen, Kalium und Eisen.
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5: Vor allem im Osten und im Südosten keine einzige Wolke da oben am Himmel. Sonst ein paar Wölkchen unterwegs, vor allem im Norden. Die bringen aber so gut wie gar keinen Regen mit. Und es wird mild in den nächsten Stunden. 10 bis 15 Grad. Und dann kommt der Dienstag und der bringt auch nochmal den Sommer zurück. Im Norden noch mit ein paar Wölkchen, im Süden.

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1: Heute geht's um das effektive Lernen vor Klassenarbeiten. Grundschullehrerin und Vierfachmama Viola Patricia Herrmann stellt uns heute eine ganz besonders effektive Lerntechnik vor. Es ist die Pomodoro-Technik. Pomodoro heißt auf Italienisch Tomate. Viola, was steckt denn hinter der Technik? Worauf zielt die ab?
2: Die Pomodoro-Technik zielt darauf ab, dass die Kinder lernen, sich ihre Zeit besser einzuteilen und die Aufgaben fokussierter zu erledigen. Es sind 5 Schritte. Zunächst schreibt sich das Kind alle Aufgaben, die es zu erledigen hat, auf einen Zettel. Im zweiten Schritt wird dann die Pomodoro, die Tomate, gestellt auf ein Zeitlimit. Meistens redet man so von 20 Minuten, aber das ist wirklich abhängig vom Alter des Kindes. Da muss man anpassen und ausprobieren, was klappt. Eher 15 Minuten würde ich denken für Grundschulkinder, da können sie wirklich konzentriert arbeiten. In der Zeit, wo gearbeitet wird, kein Smartphone, nichts, was piept oder ablenkt. Das ist der zweite Schritt. Im dritten Schritt arbeitet das Kind und mit jeder Aufgabe, die es erledigt hat, darf es die auch auf dem Blatt durchstreichen, damit es auch den Lernfortschritt sieht. Nachdem der Wecker geklingelt hat, macht das Kind 5 Minuten Pause. Nach 5 Minuten geht's weiter und der ganze Vorgang wird wiederholt. Möglichst natürlich immer loben und sagen, toll, guck mal, was du geschafft hast. Das hat doch super geklappt.
1: Grundschullehrerin Viola Patricia Herrmann. Erfunden wurde die Pomodoro-Technik übrigens von dem Italiener Francesco Cirillo in den 80er Jahren. Und er hat einen Küchenwecker in Form einer Tomate für die Technik benutzt. Daher der Name. 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Und ansonsten gibt's täglich Tipps für uns Eltern hier bei Radio Teddy immer um 10 bis 14 Uhr in unserer Elternsendung.

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3: Mit Alexander Kanja. Hallo zusammen und das sind die wichtigsten Meldungen des Tages. Auf der Suche nach außerirdischem Leben ist ein Ort plötzlich in den Fokus gerückt, der Eismond des Planeten Saturn. Er heißt Enceladus. Unter seiner dicken Eisschicht vermuten die Forscher einen Ozean. Sie haben die Bedingungen in diesem Ozean jetzt im Labor nachgestellt. Dann haben sie winzige Mikroorganismen, sogenannte Urbakterien, dort hineingesetzt und sie haben überlebt. Diese Organismen gibt es bei uns auf der Erde, zum Beispiel in der Tiefsee. Auch dort kommen sie unter schwierigen Bedingungen und ohne Tageslicht gut zurecht. Bei einer Weltraummission soll in ein paar Jahren dieser Eismond genauer unter die Lupe genommen werden. In Ecuador, in Südamerika, hat die Gemeinde Salcedo ihr Jubiläum auf eine ganz besondere Weise gefeiert. Meerschweinchen haben bei den drei Wettbewerben die Hauptrolle gespielt. Der Preis für das dickste Meerschweinchen ging an Luchito, der stolze 3 Kilogramm auf die Waage brachte, so viel wie ein neugeborenes Menschenbaby. Beim Wettrennen wurde das schnellste Meerschweinchen gesucht und einen Kostümwettbewerb gab es auch. Gewonnen hat hier ein Meerschweinchen, das als Eisverkäufer verkleidet war. Kaum war der Weltrekord aufgestellt, da ist er auch schon wieder gebrochen. Im Franziskus-Hospital in Bielefeld haben Schüler, Erwachsene und Vereine fast 170 Stunden lang ohne Pause Leben gerettet. Genauer gesagt haben sie an einer menschlich aussehenden Puppe die Herzdruckmassage gemacht. Die Schulklassen haben tagsüber mitgemacht, nachts waren dann Teams von Kliniken, Rettungsdiensten und Hilfsorganisationen im Einsatz. Der alte Weltrekord war erst vor wenigen Wochen in Schwerin aufgestellt worden. Der größte Kürbis Deutschlands kommt aus Brandenburg. Bei der Wiegemeisterschaft hat ein Kürbis der Sorte Atlantic Giant stolze 942 Kilo auf die Waage gebracht. Damit wiegt der Kürbis so viel wie ein Kleinwagen. Ihn so groß zu züchten ist sehr zeitaufwendig, sagt sein Besitzer. Da werden am Tag schon mal 3 bis 4 Stunden investiert. Großer Spielerwechsel bei der Nationalmannschaft. Der erste Kader ist wieder nach Hause gereist, der zweite ist inzwischen angekommen. Für die nächsten beiden Spiele werden wir eine ganz andere Aufstellung sehen. Die 0:1 Niederlage gegen Griechenland geht in Ordnung, so der Bundestrainer. Zur Reaktion des Publikums sagte Jürgen Klopp aber:
4: Ich glaube, wir waren auch Pfiffe dabei, wenn mich nicht alles täuscht. Und das ist in Ordnung, ist nicht kein Problem. Aber es war jetzt nicht eine Situation, wo ich sage, so stellt euch da hin und hört und lasst euch jetzt auspfeifen. Das fand ich jetzt nicht notwendig. Aber ansonsten, wir können es gerne machen. Ich stelle mich alleine hin, sie können mich auspfeifen, das ist kein Problem. Aber die Jungs müssen irgendwann sehr, sehr, sehr gutes Fußball spielen.
3: Vielleicht ja schon beim nächsten Spiel am Donnerstag in München gegen Serbien. Soweit die Meldungen und die Radio Teddy Nachrichten zum Nachhören jederzeit in der Radio Teddy App und überall, wo es Podcasts gibt. 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
1: Wetter. Vor allem im Osten und im Südosten keine einzige Wolke da oben am Himmel. Sonst ein paar Wölkchen unterwegs, vor allem im Norden. Die bringen aber so gut wie gar keinen Regen mit und es wird mild in den nächsten Stunden. 10 bis 15 Grad. Und dann kommt der Dienstag und der bringt auch nochmal den Sommer zurück. Im Norden noch mit ein paar Wölkchen, im Süden wolkenfrei und Temperaturen zwischen 22 und 27 Grad.
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1: Gerade in der kalten Jahreszeit ist Husten bei Kindern ein häufiges Symptom. Aber immer mehr Kinder leiden auch an Asthma. Kinderarzt Jens-Uwe Köhler erklärt, bei welchen Symptomen wir unsere Kinder auf eine mögliche Asthmaerkrankung untersuchen lassen sollten.
2: Wenn das Kind mehr als dreimal im Jahr jeweils mehr als 2 bis 3 Wochen hustet, würde zunächst mal dieser Verdacht geäußert werden müssen. Verdächtig wäre auch, wenn eines der Elternteile ein Asthma hat oder ein Geschwisterkind an Asthma erkrankt ist oder Allergien in der Familie eine Rolle spielen, dann würde ich an ein Asthma bronchiale denken.
1: Also wenn es schon Asthmaerkrankungen in der Familie gibt, dann ist die Wahrscheinlichkeit größer, dass das Kind auch ein Asthma entwickelt. Was sind denn ansonsten noch Ursachen von Asthmaerkrankungen bei Kindern?
2: Eine der häufigsten Ursachen ist die Überempfindlichkeit der bronchialen Schleimhäute. Auslöser dafür können viele verschiedene Sachen sein, zum Beispiel Pollenflug. Auch Virusinfekte können dafür verantwortlich gemacht werden. Das Rauchen der Eltern kann das auslösen, sogar ziemlich häufig. Industriegase. Dann gibt es Asthmaformen, die allein durch körperliche Belastung hervortreten, das Belastungsasthma.
1: Angenommen, die Diagnose Asthma steht, welche Medikamente gibt es?
2: Das kann losgehen von einer Dauertherapie, bei der man entzündungshemmende Medikamente über längere Zeit, ich spreche hier von Wochen bis Monaten, gibt. Das kann weitergehen über Medikamente, die Verkrampfung der Atemwege lockern soll. Die Art, wie man diese Medikamente einem Kind gibt, hängt wiederum sehr von dem Alter des Kindes ab. Bei kleineren Kindern würde ich eher eine Inhalation empfehlen. Ältere Kinder können ein Asthma-Spray bekommen. Es gibt Medikamente in Form von Kaubonbons, von Pulvern. Also da haben wir viele verschiedene Möglichkeiten.
1: Dankeschön, das sagt Radio Teddy Familienexperte Kinderarzt Jens-Uwe Köhler. Noch mehr Elterntipps gibt es jeden Tag von 10 bis 2 in unserer Elternsendung. Und viele Experteninterviews findet ihr auch auf Radio Teddy Plus.

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1: Mit Nils, hallo. Anthony möchte wissen, warum gibt es eigentlich Hausaufgaben? Also ursprünglich sind die Hausaufgaben mal eingeführt worden, damit Schüler das Gelernte nach der Schule noch einmal üben und nicht so schnell vergessen. Außerdem sollen sie lernen, sich selbstständig eine Zeit lang mit einem Thema zu beschäftigen und Aufgaben eigenverantwortlich zu lösen. Auch für die Eltern zeigen Hausaufgaben, was in der Schule gerade verlangt wird. Allerdings gibt es Wissenschaftler und Forscher, die Hausaufgaben für sinnlos und veraltet halten. Sie sagen, wer in der Schule sowieso schon gut ist, wird durch Hausaufgaben nicht besser. Und wer etwas nicht verstanden hat, lernt es dadurch auch nicht. Abgeschafft sind Hausaufgaben aber noch nicht. Und so lange müssen wir sie wohl oder übel machen.
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1: Totalen Stress vor dem Kita- oder Schulfest. Organisieren und stundenlanges in der Küche stehen. Kennen anscheinend einige von euch. Und ich habe ja schon erzählt, ich mache mir diesen Stress in der Küche nicht, sondern erlaube mir in den meisten Fällen auch einfach mal, etwas fertig zu kaufen. Und genau das ist das Rezept. Die Dinge simpel halten, sagt Radio Teddy Familienexpertin Henriette Grünert.
2: Sich eben genau was auszusuchen, was relativ fix geht. Ne? Vielleicht auch was, wo man gut geübt ist, ja, irgendwie in ein paar Brezeln oder sowas geht immer. Das mögen die Kinder auch gerne. Aber das kenne ich auch, dann überbieten sich Eltern ja auch gerne. Ne? Der eine bringt irgendwie von, weiß ich nicht, dem Special-Gebäck über das. So, erfahrungsgemäß essen die Kinder das gar nicht. Ne? Insofern wirklich keep it simple. Sucht euch was aus, ne? Sucht was aus, was irgendwie schnell geht, wo man irgendwie weiß, das habe ich vielleicht sogar noch zu Hause. Das mögen die Kinder und dann ist auch gut. Zur Not kann man auch mal sagen, ich habe keine Zeit. Ne? Auch das geht, sich mal zurückzunehmen und zu sagen, nee, ich habe vielleicht die letzten 5 Feste irgendwie immer was beigesteuert. Da sind noch 30 andere Eltern, die können auch.
1: Vielen Dank an Radio Teddy Familienexpertin Henriette Grünert.

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3: Mit Alexander Kanja. Hallo zusammen und das sind die wichtigsten Meldungen des Tages. Auf der Suche nach außerirdischem Leben ist ein Ort plötzlich in den Fokus gerückt, der Eismond des Planeten Saturn. Er heißt Enceladus. Unter seiner dicken Eisschicht vermuten die Forscher einen Ozean. Sie haben die Bedingungen in diesem Ozean jetzt im Labor nachgestellt. Dann haben sie winzige Mikroorganismen, sogenannte Urbakterien, dort hineingesetzt und sie haben überlebt. Diese Organismen gibt es bei uns auf der Erde, zum Beispiel in der Tiefsee. Auch dort kommen sie unter schwierigen Bedingungen und ohne Tageslicht gut zurecht. Bei einer Weltraummission soll in ein paar Jahren dieser Eismond genauer unter die Lupe genommen werden. In Ecuador, in Südamerika, hat die Gemeinde Salcedo ihr Jubiläum auf eine ganz besondere Weise gefeiert. Meerschweinchen haben bei den drei Wettbewerben die Hauptrolle gespielt. Der Preis für das dickste Meerschweinchen ging an Luchito, der stolze 3 Kilogramm auf die Waage brachte, so viel wie ein neugeborenes Menschenbaby. Beim Wettrennen wurde das schnellste Meerschweinchen gesucht und einen Kostümwettbewerb gab es auch. Gewonnen hat hier ein Meerschweinchen, das als Eisverkäufer verkleidet war. Kaum war der Weltrekord aufgestellt, da ist er auch schon wieder gebrochen. Im Franziskus-Hospital in Bielefeld haben Schüler, Erwachsene und Vereine fast 170 Stunden lang ohne Pause Leben gerettet. Genauer gesagt haben sie an einer menschlich aussehenden Puppe die Herzdruckmassage gemacht. Die Schulklassen haben tagsüber mitgemacht, nachts waren dann Teams von Kliniken, Rettungsdiensten und Hilfsorganisationen im Einsatz. Der alte Weltrekord war erst vor wenigen Wochen in Schwerin aufgestellt worden. Der größte Kürbis Deutschlands kommt aus Brandenburg. Bei der Wiegemeisterschaft hat ein Kürbis der Sorte Atlantic Giant stolze 942 Kilo auf die Waage gebracht. Damit wiegt der Kürbis so viel wie ein Kleinwagen. Ihn so groß zu züchten ist sehr zeitaufwendig, sagt sein Besitzer. Da werden am Tag schon mal 3 bis 4 Stunden investiert. Großer Spielerwechsel bei der Nationalmannschaft. Der erste Kader ist wieder nach Hause gereist, der zweite ist inzwischen angekommen. Für die nächsten beiden Spiele werden wir eine ganz andere Aufstellung sehen. Die 0:1 Niederlage gegen Griechenland geht in Ordnung, so der Bundestrainer. Zur Reaktion des Publikums sagte Jürgen Klopp aber:
4: Ich glaube, wir waren auch Pfiffe dabei, wenn mich nicht alles täuscht. Und das ist in Ordnung, ist nicht kein Problem. Aber es war jetzt nicht eine Situation, wo ich sage, so stellt euch da hin und hört und lasst euch jetzt auspfeifen. Das fand ich jetzt nicht notwendig. Aber ansonsten, wir können es gerne machen. Ich stelle mich alleine hin. Sie können mich auspfeifen. Das ist kein Problem. Aber die Jungs müssen irgendwann sehr, sehr, sehr gutes Fußball spielen.
3: Vielleicht ja schon beim nächsten Spiel am Donnerstag in München gegen Serbien. Soweit die Meldungen und die Radio Teddy Nachrichten zum Nachhören jederzeit in der Radio Teddy App und überall, wo es Podcasts gibt.
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5: Vor allem im Osten und im Südosten keine einzige Wolke da oben am Himmel. Sonst ein paar Wölkchen unterwegs, vor allem im Norden. Die bringen aber so gut wie gar keinen Regen mit und es wird mild in den nächsten Stunden. 10 bis 15 Grad. Und dann kommt der Dienstag und der bringt auch nochmal den Sommer zurück. Im Norden noch mit ein paar Wölkchen, im Süden wolkenfrei und Temperaturen zwischen 22 und 27 Grad.
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1: Hallöchen, Sandra hier vom Radio Teddy Vormittag. Und so diese kleinen Special Effects, die jede Familie hat, damit sind wir nicht allein. Darüber sprechen wir jeden Tag.
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1: Und da geht's heute bei mir um die dicke Winterjacke, die Handschuhe, die Mütze und den Schal. Ich habe mir mal das Ergebnis in unseren Radio Teddy Social Media Kanälen angeguckt bei der Abstimmung. Und viele von euch scheinen die Kinder immer richtig dick einzupacken, weil ihnen selber kalt ist. Nämlich mehr als 80% haben dafür Ja gestimmt. Radio Teddy Familienexpertin Henriette Grünert. Woran liegt denn das, dass wir Eltern meinen, unsere Kinder auch ganz, ganz dick anziehen zu müssen, weil wir selber es als sehr, sehr kalt draußen empfinden?
3: Weil wir das natürlich auch als Sorge verstehen. Wir denken und fühlen, oh, es ist mega kalt. Die Kinder müssen sich mindestens genauso warm anziehen wie wir jetzt. Dabei vergessen wir natürlich, dass die einen höheren Umsatz haben, also sehr viel schneller auch in Aktion kommen, sehr viel schneller schwitzen, sich viel mehr bewegen als wir. Das heißt, da immer dran denken, die müssen ja auch ein Gefühl für ihren Körper entwickeln. Am Anfang ist das ja normal und auch gesund, wenn wir sozusagen uns eins fühlen. Aber irgendwann kommt der Punkt, da sind wir eben nicht mehr eins, sondern du und ich. Und dann darf das andere Du eben auch fühlen für sich und lernen für sich, was brauche ich und wie warm muss es sein. Und ich würde dann eher sowas machen, so die Grunddinge natürlich anziehen, aber zu sagen, wenn dir nachher kalt ist, komm, wir stecken dir noch einen Pullover in den Rucksack. Und wenn dir den nachher brauchst, ziehst du den an und hast den dabei.
1: Na, dann hoffe ich mal, dass das mit dem Kälteempfinden bei meinem 6-jährigen Sohn Hannes auch bald was wird und er mir nachher nicht wieder ohne Schal und Mütze entgegenkommt.
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1: Mit Nils, hallo. Lotta möchte gern wissen, was Bio bei Lebensmitteln bedeutet. Mit Bioprodukten sind Nahrungsmittel gemeint, die ohne Chemie hergestellt werden, also ohne Kunstdünger oder giftige Pflanzenschutzmittel. Weil der Bioanbau etwas aufwendiger ist, ist Biogemüse aber auch ein bisschen teurer. Aber eben besser für Boden, Luft und Wasser. Die Tiere, von denen wir das Fleisch essen oder auch die Eier oder die Milch bekommen, werden artgerecht gehalten. Die Kühe zum Beispiel dürfen frei herumlaufen und auf einer großen Weide Gras fressen. Eigentlich sollte jedes Tier so leben. Aber oft werden Tiere auf ganz engem Raum gehalten und bekommen billiges Futter, damit das Fleisch und die Eier auch billig verkauft werden können. Und so kann man sagen, Bioprodukte sind zwar etwas teurer, aber dafür gesünder und besser für Umwelt und Tiere, wenn sich die Bauern an die Vorschriften halten.
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0: Temperaturen zwischen 22 und 27 Grad.
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1: Viele Eltern können ein Lied davon singen. Es gibt ausgesprochene Mama- und ausgesprochene Papa-Kinder. Das kann so weit gehen, dass der andere Elternteil beispielsweise beim Abendritual einfach nicht erwünscht ist. Das führt einerseits dazu, dass sich der abgelehnte Elternteil auch durchaus gekränkt fühlt und der begehrte Elternteil kaum mal einen Moment für sich hat. Oft sind es die Papas, die unter der Ablehnung zu leiden haben. Psychologin Henriette Grünert hat Tipps.
2: Zum einen ist wichtig, als Mama authentisch zu sein und zu sagen, ich weiß, der Papa, der mag dich sehr und der möchte gerne auch ein bisschen mit dir spielen und ich brauche vielleicht auch mal einen Moment, um schnell zu kochen, um eine Wäsche aufzuhängen, um auf Toilette zu gehen, solche Dinge. Und zu sagen, ich weiß ganz genau, wenn ihr euch jetzt hinsetzt, ihr werdet Spaß miteinander haben, da den Papa auch zu unterstützen. Und dann, denke ich, ist es wichtig, auch als Paar im Gespräch zu bleiben, weil das ist ja für den Partner, der dann in Anführungsstrichen zurückgewiesen wird, ja erstmal auch unangenehm und frustrierend und dass da das zurückgewiesene Elternteil den Frust auch nicht am Kind auslebt und so denkt, wenn du nicht willst, dann eben gar nicht. Glaube ich, ist es wichtig, dass Eltern dann auch darüber im Gespräch bleiben und sich austauschen und auch den Frust dann lieber im Gespräch miteinander ablassen und eben nicht am Kind.
1: Okay, dass Mama und Papa im Gespräch bleiben in diesem Fall ist ganz, ganz wichtig, sagt Psychologin Henriette Grünert. 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
1: Mit Alexander Kanja. Hallo zusammen und das sind die wichtigsten Meldungen des Tages. Auf der Suche nach außerirdischem Leben ist ein Ort plötzlich in den Fokus gerückt, der Eismond des Planeten Saturn. Er heißt Enceladus. Unter seiner dicken Eisschicht vermuten die Forscher einen Ozean. Sie haben die Bedingungen in diesem Ozean jetzt im Labor nachgestellt. Dann haben sie winzige Mikroorganismen, sogenannte Urbakterien, dort hineingesetzt und sie haben überlebt. Diese Organismen gibt es bei uns auf der Erde, zum Beispiel in der Tiefsee. Auch dort kommen sie unter schwierigen Bedingungen und ohne Tageslicht gut zurecht. Bei einer Weltraummission soll in ein paar Jahren dieser Eismond genauer unter die Lupe genommen werden. In Ecuador, in Südamerika, hat die Gemeinde Salcedo ihr Jubiläum auf eine ganz besondere Weise gefeiert. Meerschweinchen haben bei den drei Wettbewerben die Hauptrolle gespielt. Der Preis für das dickste Meerschweinchen ging an Luchito, der stolze 3 Kilogramm auf die Waage brachte, so viel wie ein neugeborenes Menschenbaby. Beim Wettrennen wurde das schnellste Meerschweinchen gesucht und einen Kostümwettbewerb gab es auch. Gewonnen hat hier ein Meerschweinchen, das als Eisverkäufer verkleidet war. Kaum war der Weltrekord aufgestellt, da ist er auch schon wieder gebrochen. Im Franziskus-Hospital in Bielefeld haben Schüler, Erwachsene und Vereine fast 170 Stunden lang ohne Pause Leben gerettet. Genauer gesagt haben sie an einer menschlich aussehenden Puppe die Herzdruckmassage gemacht. Die Schulklassen haben tagsüber mitgemacht, nachts waren dann Teams von Kliniken, Rettungsdiensten und Hilfsorganisationen im Einsatz. Der alte Weltrekord war erst vor wenigen Wochen in Schwerin aufgestellt worden. Der größte Kürbis Deutschlands kommt aus Brandenburg. Bei der Wiegemeisterschaft hat ein Kürbis der Sorte Atlantic Giant stolze 942 Kilo auf die Waage gebracht. Damit wiegt der Kürbis so viel wie ein Kleinwagen. Ihn so groß zu züchten ist sehr zeitaufwendig, sagt sein Besitzer. Da werden am Tag schon mal 3 bis 4 Stunden investiert. Großer Spielerwechsel bei der Nationalmannschaft. Der erste Kader ist wieder nach Hause gereist, der zweite ist inzwischen angekommen. Für die nächsten beiden Spiele werden wir eine ganz andere Aufstellung sehen. Die 0:1 Niederlage gegen Griechenland geht in Ordnung, so der Bundestrainer. Zur Reaktion des Publikums sagte Jürgen Klopp aber:
2: Ich glaube, wir waren auch Pfiffe dabei, wenn mich nicht alles täuscht. Und das ist in Ordnung, ist nicht kein Problem. Aber es war jetzt nicht eine Situation, wo ich sage, so stellt euch da hin und hört und lasst euch jetzt auspfeifen. Das fand ich jetzt nicht notwendig. Aber ansonsten, wir können es gerne machen. Ich stelle mich alleine hin. Sie können mich auspfeifen. Das ist kein Problem. Aber die Jungs müssen irgendwann sehr, sehr, sehr gutes Fußball spielen.
1: Vielleicht ja schon beim nächsten Spiel am Donnerstag in München gegen Serbien. Soweit die Meldungen und die Radio-Teddy-Nachrichten zum Nachhören jederzeit in der Radio-Teddy-App und überall, wo es Podcasts gibt.
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5: Und einen wunderschönen guten Morgen, auch an die Kaffeemaschine. Vielen Dank, dass es dich gibt, liebe Kaffeemaschine. Du rettest so vielen Eltern den Tag. Oh, ja, klar.
6: Okay, und dazu haben wir die passende Musik, während der Kaffee durchläuft.
5: Na dann, werdet mal gut wach.
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1: Einen wunderschönen guten Morgen. Hier ist die Radio Teddy Morgenshow mit Christina und Basti.
2: Ja, ich bin auch schon hier.
1: Nils hat sich auch schon ins Studio gemogelt. Guten Morgen.
2: Ich bin der Erste.
3: Stimmt, du bist schon seit 3:30 hier, oder?
2: Ja.
3: Und wie machst du das, dass du so früh aufstehen kannst und hier nicht einschläfst?
2: Naja, ja, ich gehe immer ziemlich früh ins Bett und wenn das nicht so richtig klappt, dann muss ich mir erstmal einen Kaffee holen morgens.
3: Aha. Okay, dann hast du was mit den Kids gemeinsam und am Morgen dann mit uns Eltern.
2: Genau.
1: Und ansonsten zum Wachwerden auch immer gut, ganz viel Lieblingsmusik.
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1: Mit Nils, hallo. Lilly möchte wissen, welches Brot das gesündeste ist. Tja, bei uns in Deutschland gibt es rund 300 Brotsorten. Wer soll sich da auskennen? Und doch, es ist nicht so schwer. Ich mach mal die Top 3 der gesündesten Brotsorten. Platz 3. Mehrkornbrot. Vorteil? Es muss aus mindestens 3 verschiedenen Getreidesorten hergestellt sein. Und da sind die wichtigen Stoffe Calcium, Magnesium und Folsäure alle mit drin. Platz 2. Pumpernickel. Die kleine Scheibe hat's wirklich in sich. Sehr bekömmlich, verdauungsregulierend und zugleich stark nährend. Im Pumpernickel dürfen nur geschrotetes Roggenvollkorn und Wasser verarbeitet werden. Und jetzt Platz 1. Das Dinkelvollkornbrot. Vollkornbrot, klar, ist sehr gesund und mit Dinkel noch besser verträglich. Und es enthält 5-mal so viele wichtige Ballaststoffe wie Weißbrot. Und eine Extraportion an Mineralstoffen, Kalium und Eisen.
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2: Guten Morgen!
3: Hallo!
2: Basti braucht eine neue Zahnbürste.
3: Ja, mal wieder. 2 Wochen sind rum.
2: Die alte
3: ist zerkaut. Ich hoffe, eure hält ein bisschen länger. Und dann seid ihr auch schon bereit für den Radio Teddy Zahnputz-Hit. Gleich putzen wir gemeinsam die Zähne, weil es dann einfach noch mehr Spaß macht. Ab 6.

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1: Hoch die Hände, aufstehen.
2: Wirklich?
1: Ja, was sagst du denn jetzt?
2: Ich hätte gedacht, ach, Wochenende.
1: Ist immer an Montags und Freitags in Wochenendstimmung.
2: Wenn du damit meinst, gut gelaunt,
1: ja,
2: hast du recht. Ja,
1: na klar, die Radio Teddy Morgenshow ist für euch wach. Christina und Basti an eurer Seite. Und damit ihr noch wacher werdet, liebe Familien, einfach mal ein bisschen Sport. Ich würde mit Liegestütz jetzt mal weitermachen.
2: Ja. Okay. Es macht auch Spaß, dir zuzugucken und während er seine Übungen macht, habt ihr die Lieblingsmusik. Wir hören uns gleich in voller Länge. Die Radio Teddy Morgenshow mit Christina und Basti ab 6. Oh, das machst du aber schön, Basti.

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1: Schon wach und Radio Teddy läuft. Schönen guten Morgen.
2: Hallo.
1: Die Radio Teddy Morgenshow hier mit Christina und Basti. Guten Morgen. Und Papa Marcel ist auch schon wach. Er schreibt uns über die Radio Teddy App. Danke für den Support beim Brötchenschmieren, während die Kids noch schlafen.
3: Hm. Wenn du schon dabei bist, Marcel, ich würde eins nehmen mit Käse.
1: Du bist so frech.
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3: Einen wunderschönen guten Morgen. Es ist Dienstag. Ihr hört die Radio-TV Morgenshow mit Christina
4: guten
3: und Basti.
4: Morgen.
3: Und Nils ist auch schon am Start. Guten Morgen.
5: Hi, guten Morgen.
3: Die ganz frühen Eltern sind jetzt schon fleißig am Brotboxen packen.
4: Ja, und einige warten noch, dass die Haare trocknen, wie ich. Ich habe ja mit dem Handtuch drum, ne?
3: Das habe ich auch noch nicht gesehen.
5: Christina steht hier mit dem Handtuch tatsächlich.
4: Ja, unglaublich. Die Haare sollen schonend trocknen.
3: Ah ja, so? Wie lange dauert das denn schätzungsweise noch?
4: Eine Stunde, zwei Stunden.
3: Okay, ich frage nur, wie wir uns an diesen Anblick gewöhnen.
5: Ja. Also, die nächste Stunde okay. Noch mit Turban.
3: Ja, gut, okay, alles klar. Also, die Brotboxen werden bei vielen Familien trotzdem jetzt schon um die Uhrzeit gepackt. Und da hoffen natürlich auch viele Eltern, dass sie nicht wieder voll mit nach Hause gebracht werden.
5: Ja, das kennen wohl alle Eltern. Es geht um das Essen, das am Ende im Müll landet. Das soll natürlich nicht sein. Und deshalb beginnt heute wieder die Aktion Zu gut für die Tonne. Bei den Veranstaltungen, auch für Schulklassen, geht es unter anderem darum, wie wir Einkäufe richtig planen, sodass kein Essen weggeschmissen werden muss. Denn viele Reste liegen im Kühlschrank und man weiß nicht, wie man sie noch verwenden kann, sagt Janina Unger von der Initiative Zu gut für die Tonne.
6: Ja, dafür gibt es die Zu gut für die Tonne App. Dort lässt sich einfach eingeben, was gerade noch im Kühlschrank oder Vorratsschrank liegt und die App schlägt dann passende Rezepte vor, damit möglichst alles verwendet wird.
5: Die App ist kostenlos und begleitet den ganzen Weg vom Einkauf bis zum letzten Bissen. Mehr Infos dazu und rund zur Aktionswoche mit allen Veranstaltungen, auch hier bei uns im Südwesten, gibt's auf der Seite zugutfuerdietonne.de. Das höchste Windrad der Welt steht jetzt in Schipkau im Süden Brandenburgs. Es wird gerade gebaut und ist jetzt mit 365 Metern fast so hoch wie der Berliner Fernsehturm. Das Windrad soll im November in Betrieb gehen und Strom für über 7000 Haushalte produzieren. Am Vormittag wird in Berlin der Deutsche Schulpreis verliehen. Im Finale stehen 15 Schulen. Die meisten Nominierten kommen aus Bayern, Baden-Württemberg, Hessen und Nordrhein-Westfalen. Die Jury bewertet unter anderem, wie gut der Unterricht ist, wie die Leistungen sind und den Umgang mit Vielfalt an den Schulen. Die größte Rakete der Welt hat es geschafft. Das Starship von SpaceX hat erstmals die Erde vollständig umrundet und ist anschließend sicher im Pazifik gelandet. Nach nur rund 3 Stunden Flug setzte die mehr als 120 Meter lange Megarakete 26 Satelliten aus und kehrte zurück. Soweit die Meldungen. 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
5: Hier bei uns im Südwesten auf der A48 Dernbach Richtung Koblenz zwischen Höhr-Grenzhausen und Bendorf-Neuwied Verkehrsbehinderungen wegen einer Baustelle. Gute Fahrt.
4: Die restliche Sonnenmilch kann heute gut genutzt werden. Es wird sommerlich warm, bis zu 28 Grad, dazu den ganzen Tag über Sonne und trocken.
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3: Schön, dass ihr da seid. Und es gibt 333 Euro von Radio Teddy für eure Familie.
8: Ja, vielen Dank. Juhu.
3: Jeden Morgen hier 7:07 Uhr und nochmal 8:08 Uhr. Also macht ganz schnell mit radioteddy.de.
4: Und direkt danach putzen wir die Zähne gemeinsam zum Radio Teddy Zahnputzen.
3: Oh ja.

0: 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Guten Morgen!
1: Hallo, guten Morgen!
0: 6-7
1: am wirklich,
0: Dienstag!
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2: Hey!

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1: Hey Flossenfreunde, hier ist Dizzy Disco, der Disco-Delfin aus der Lagune Nummer 3. Seid ihr für den Tag bereit?
2: Ja!
1: Sag mal, schlaft ihr noch? Ich hab ja gar nichts gehört. Flossen hoch, wer ist dabei?
2: Yeah.

0: ich bin Jochen.
1: Hey, Jochen ist auch wieder dabei. Und habt ihr schon Larry gesehen? Ruft mal Krokodil.
2: Hi.
3: Krokodil.
2: Koko was?
3: Krokodil.
4: Das ist mein Lieblingsspiel.
1: Einsiedlerkrebs, wie geht's? Du weißt doch, welche blubberbunten Knöpfe man dreht. Also lass uns allen Flossenfreunden zeigen, wie eine echte Aquaparty geht.
3: Yeah.

0: Gerade die Morgenshow hier, Christina und Basti an eurer Seite. Hallöchen, um 6.13 Uhr, wir putzen jetzt die Zähne.
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0: So, seid ihr bereit an diesem Dienstag für richtig ordentlich Zahnputz-Action? Sind alle Arme trainiert und bereit, damit wir zusammen schrubben können? Zahnbürste, alles klar, ist startklar. Wir haben noch Zahnpasta, alles klar, startklar. Wo ist denn der Bruder und die Schwester? Wollten die nicht mitputzen? Jetzt ist die Gelegenheit. Der Radio Teddy Zahnputz-Hit läuft für euch am Dienstag. Macht euch bereit fürs Schrubben. Auf geht's. Und wir schrubben zusammen zu Olivia Rodrigo. Hier ist für euch Drop Dead.

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1: Schönen guten Morgen am Dienstag, 6.22 Uhr, die Radio-Teddy-Morgenshow mit Christina und Basti.
2: Hallo, guten Morgen.
1: Und Basti hat eckige Augen, er hat eckige Ohren, er hat hunderte von Hörspielfolgen geguckt, etliche Filme von Bibi und Tina, aber wie viel ist hängen geblieben?
2: Und
1: das
2: müde.
1: Testen wir heute.
2: Deswegen, ja,
1: ach so,
2: Müdigkeit. Ja.
1: Ja. Oh Gott, in der Radio-Teddy-Challenge sitzt Basti auf dem Pferd und wird Bibi und Tina Fragen beantworten.
2: Das kann was
1: seid
2: werden.
1: Ihr schneller als Basti oder schafft Basti es? Ich weiß es nicht. 46, seid dabei, die Radio-Teddy-Challenge. Vorher kühlen wir euch zum Champion des Tages.
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2: Wir finden raus, ob ihr bereit seid für 6-7 und ihr gewinnt das exklusive Radio-Teddy 6-7 Diplom.
1: Ruft jetzt an 0331 76 mal die 2, Mitmachregeln auf radioteddy.de.
2: Und wir spielen jetzt mit Marvin. Guten Morgen.
4: Hallo. 6-7.
2: Ja, mega, Marvin. Du bist bereit für diesen Dienstag. Dann kommt auf jeden Fall jetzt auch deine 6-7-Frage. Aus wie vielen Monaten besteht ein halbes Jahr? 6-7?
4: 6.
1: Jawohl.
2: Und das ist die völlig richtige Antwort. Du bist
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2: Herzlichen Glückwunsch. Und viel Spaß mit dem Radio-Teddy 6-7 Diplom.
4: Danke.
2: Gerne.
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1: Erstmal gute Besserung an alle Schnupfnasen. Die Erkältungssaison geht ja los. Einige sind ja schon mittendrin. Und es gibt da so einen Merksatz. An apple a day keeps the doctor away. Davon hat auch Willi 9 Jahre gehört. Und er möchte jetzt gerne wissen, müssen wir wirklich nicht zum Arzt, wenn wir jeden Tag einen Apfel essen?
2: Du hast gefragt, fürchten sich Ärzte vor Äpfeln?
5: Ja,
2: was denn?
5: Ich glaube nicht, aber ja, so wie du schon gesagt hast, auf Deutsch heißt das Sprichwort ungefähr, ein Apfel pro Tag hält den Doktor fern. Mit anderen Worten, wenn wir jeden Tag einen Apfel essen, dann werden wir nicht krank. Also klar, eine wirkliche Garantie dafür gibt's natürlich nicht. Wir können uns auch einen Husten oder Schnupfen einfangen, wenn wir fleißig Äpfel essen. Aber wenn wir gesund bleiben wollen, dann ist ein Apfel am Tag zumindest eine gute Idee. In einem Apfel steckt ganz viel Vitamin C und das ist wichtig, damit sich der Körper vor Krankheiten, wie zum Beispiel Erkältungen, schützen kann. Generell gilt also, gesund ernähren, also vor allem viel Obst und rohes Gemüse, helfen uns dabei, gesund zu bleiben.
2: Na gut, bei dir ist nicht der Apfel, sondern die Kiwi. Geht das auch?
5: Die Kiwi, ich denke auch.
1: Bei meiner Tochter ist es die Birne, sie hat eine Apfelallergie. Geht auch, ne?
2: Gut,
5: Gemüse, Obst. Hauptsache gesund.
2: Und gute Besserung.
1: Hauptsache Kürbis.
2: Also.
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1: Wir sorgen für Action in eurer Familie.
2: Oh ja.
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0: Und jetzt der verrückte Tierfakt der Stunde.
9: Elefanten können nicht springen.

0: Mit Radio Teddy immer up to date. Schönen Dienstag, kurz vor halb sieben. Und Nils ist am Start mit den wichtigsten Meldungen des Morgens.
1: Hi, guten Morgen. Heute beginnt die Aktionswoche Zu gut für die Tonne. Bei den Veranstaltungen, auch für Schulklassen, geht es unter anderem darum, wie wir Einkäufe richtig planen, sodass kein Essen weggeschmissen werden muss. Mehr Infos gibt's unter zugutfuerdietonne.de. Das höchste Windrad der Welt steht jetzt in Schipkau im Süden Brandenburgs. Es wird gerade gebaut und ist jetzt mit 365 Metern fast so hoch wie der Berliner Fernsehturm. Das Windrad soll im November in Betrieb gehen und Strom für über 7000 Haushalte produzieren. Die größte Rakete der Welt hat es geschafft. Das Starship von SpaceX hat erstmals die Erde vollständig umrundet und ist anschließend sicher im Pazifik gelandet. Nach nur rund 3 Stunden Flug setzte die mehr als 120 Meter lange Megarakete 26 Satelliten aus und kehrte zurück.
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1: Hier bei uns im Südwesten auf der A48 Dernbach Richtung Koblenz zwischen Höhr-Grenzhausen und Bendorf-Neuwied Verkehrsbehinderungen wegen einer Baustelle. Gute Fahrt.
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0: Die Sonnenmilch wird heute nochmal richtig genutzt. Es bleibt heute trocken, viel Sonne und Höchstwerte bis zu 28 Grad.
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0: Morgen. Raus aus den Federn, rein in den Pferdestall. Das große Bibi und Tina Quiz auf dem Pferdehof. Boah. Und ihr seid dabei. Basti, der wird gleich Fragen beantworten und dabei reiten.
5: Das kann aber was werden. In 10 Minuten ist es soweit. Und vorher Lieblingsmusik, hier ist Taylor Swift. Coole.

0: 6.37 Uhr, Dienstagmorgen. Die
1: Hallo.
0: Augen sind geöffnet, aber wichtiger sind ja die Ohren. Damit könnt ihr uns gut hören. Die Radio die Morgenshow hier. Christina und Basti an eurer Seite. Eine ganze Staffel. 5 Kinofilme, über 100 Hörspielfolgen. Ich hoffe, Basti, du hast jetzt die Zeit genutzt, um dich darauf vorzubereiten.
1: Ja, so gut wie es geht.
0: Heute wird dein Wissen über Tina, Bibi und Tina auf die Probe gestellt.
1: Eieiei.
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1: Aus Basti und Christina werden Bibi und Tina. Wir tauschen ja unser Studio gegen den Martinshof. Und da sind ja schon viele verrückte Sachen passiert. Und das hier übertrifft wirklich gefühlt alles.
0: Naja, es geht. Basti reitet und beantwortet dabei Bibi und Tina Fragen.
1: Merkst du selber.
0: Und so klingt das. Erste Frage. Wie heißt Tinas Pferd?
3: Amadeus.
0: Ja, ist ja gut.
3: Ja, 50-50 Chance, ne?
0: Wie heißt Tinas Mutter? Vor- und Nachnamen, bitte.
3: Und Nachname. Barbara. Ich glaube, die Mutter heißt Barbara.
0: Nein, Tinas Mutter heißt Susanne Martin.
3: Oh.
0: Sie macht doch diesen leckeren Kuchen.
3: Ja, jetzt weiß ich auch wieder, wie du meinst. Jetzt,
0: siehst du, wenn es ums
3: Essen
0: geht.
3: Das war die Eselsbrücke.
0: Das war's. So, du bist noch im Schritt, richtig, Eva? Traust du ihm Trab zu?
4: Basti, traust du dem Trab zu?
0: Hey, Basti!
3: Ja?
0: Was kann Bibi?
3: Hexen und reiten kann Bibi auch.
0: Was ist ihre...
3: Ist bestimmt eine tolle Freundin für Tina und
0: so
3: all
0: wie
3: sowas.
0: Ich für dich?
3: Och,
0: ja. Also deine Antwort war richtig, mir hätte Hexen tatsächlich auch gereicht.
3: Und der Rest zählt
0: und
3: trotzdem.
0: Und reiten ist super, ja.
3: Ja.
0: 2 von 3 Fragen richtig beantwortet und damit geht dieser Punkt nicht an Basti.
1: Ja.
0: No!
1: Das gibt's doch gar nicht. Da war sogar extra Pferdeexpertin Eva von Ponykids Berlin mit dabei. Aber war ja keine große Hilfe an der Stelle. Sie hat sich ums Pferd gekümmert. Und wenn ich die Fragen nicht weiß, ja.
0: Du, 2 von 3 hast du ja richtig geraten. Aber dadurch, dass ich 3 von 3 richtig geraten habe,

0: kriegst du diesen Punkt nicht. Aber es war ganz gut.
1: Ich habe mir was überlegt. Wir haben ein nächstes Spiel, eine Aktion von euch für uns. Und da geht es um Redewendungen. Und ich weiß, das ist nicht einfach mit Redewendungen und Christina.
0: Bei der Achillesferse.
1: Ja, genau. Erkennst du die Redewendung in der Pferde-Edition?
0: Wirklich?
1: Ja, wirklich. Was denn wirklich? Ja, klar, wirklich.
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0: Wunderschönen guten Morgen.
1: Hallo, 6:47 guten Morgen.
0: 47, hier ist die Radio Teddy Morgenshow mit Christina und Basti am Dienstag.
1: Und wir putzen jetzt zusammen die Zähne.
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1: Das machen wir zu eurer Lieblingsmusik, weil es dann einfach schneller geht und mehr Spaß macht. Und Johanna, 8 Jahre alt, putzt mit. Erzähl mal, wie sieht deine Zahnbürste aus?
3: Die ist schwarz, ist elektrisch und hat blau-weiße Borstenfarbe.
1: Boah, da ist auch richtig was los im Badezimmer. Na dann, Johanna ist bereit zum Losschrubben. Seid ihr es auch? Schönig, seid ihr bereit? Ja, das klingt gut.
4: Ja,
1: ja, so muss das klingen. Dann putzen wir jetzt zusammen zum Radio-Teddy-Zahnputz-Hit. Am Dienstag, hier ist Mi Chick

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1: Guten Morgen.
2: Guten Morgen, die Radio Teddy Morgenshow hier mit Christina und Basti starten wir in diesen Dienstag 6.56 Uhr. Und es ist wieder soweit. 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Wir möchten von euch heute wissen, ja, oder sagt uns bitte drei Tiere, die fliegen können.
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11: 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Das findet der Graf gar nicht gut.
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2: Dienstagmorgen, 7 Uhr, Radio Teddy läuft und Nils ist bereit.
18: Guten Morgen,
1: Nils.
18: Hi.
2: Jetzt die Radio Teddy-Nachrichten mit Nils. Kannst du dir vorstellen, Basti, dass ich ab und zu mal den Namen von Nils nicht erwähnt habe in den Nachrichten?
1: Wieso?
2: Achtet mal bitte beide drauf, weil ich so selbstverständlich ist, wenn Nils hier steht.
1: Ach so, ja, da ist er doch, ist ja nicht der so
2: Nils. Ja, für alle, die ihn nicht kennen, das ist Nils.
1: Ja, und alles verstanden.
2: Ja, und die Brotboxen sind gepackt. Viele Eltern hoffen, dass sie nicht wieder voll mit nach Hause gebracht werden. Ne?
18: Ja, das kennen wohl alle Eltern. Es geht ums Essen, das am Ende im Müll landet. Das soll natürlich nicht sein und deshalb beginnt heute wieder die Aktion Zu gut für die Tonne. Bei den Veranstaltungen, auch für Schulklassen, geht es unter anderem darum, wie wir Einkäufe richtig planen, sodass kein Essen weggeschmissen werden muss. Denn viele Reste liegen im Kühlschrank und man weiß nicht, wie man sie noch verwenden kann, sagt Janina Unger von der Initiative Zu gut für die Tonne.
0: Ja, dafür gibt es die Zu gut für die Tonne App. Dort lässt sich einfach eingeben, was gerade noch im Kühlschrank oder Vorratsschrank liegt. Und die App schlägt dann passende Rezepte vor, damit möglichst alles verwendet wird.
18: Die App ist kostenlos und begleitet den ganzen Weg vom Einkauf bis zum letzten Bissen. Mehr Infos dazu und rund zur Aktionswoche mit allen Veranstaltungen, auch hier bei uns im Südwesten, gibt's auf der Seite zugutfuerdietonne.de. Das höchste Windrad der Welt steht jetzt in Schipkau im Süden Brandenburgs. Es wird gerade gebaut und ist jetzt mit 365 Metern fast so hoch wie der Berliner Fernsehturm. Das Windrad soll im November in Betrieb gehen und Strom für über 7000 Haushalte produzieren. Am Vormittag wird in Berlin der Deutsche Schulpreis verliehen. Im Finale stehen 15 Schulen. Die meisten Nominierten kommen aus Bayern, Baden-Württemberg, Hessen und Nordrhein-Westfalen. Die Jury bewertet unter anderem, wie gut der Unterricht ist, wie die Leistungen sind und den Umgang mit Vielfalt an den Schulen. Die größte Rakete der Welt hat es geschafft. Das Starship von SpaceX hat erstmals die Erde vollständig umrundet und ist anschließend sicher im Pazifik gelandet. Nach nur rund 3 Stunden Flug setzte die mehr als 120 Meter lange Megarakete 26 Satelliten aus und kehrte zurück. Soweit die Meldungen. 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
18: Hier bei uns im Südwesten auf der A48 Dernbach Richtung Koblenz zwischen Höhergrenzhausen und Bendorf-Neuwied Verkehrsbehinderungen wegen einer Baustelle. Gute Fahrt.
2: Restliche Sonnenmilch kommt auch heute zum Einsatz. Viel Sonne, es bleibt trocken und es wird sommerlich warm. Hier bei uns im Südwesten heute bis zu 27 Grad. Der Anziehtipp heute kommt von Miller, 8 Jahre.
16: Schlaghose, T-Shirt und Strickjacke.
2: Ja, Strickjacke um die Uhrzeit ist richtig gut. Später kann sie ja auch wieder im Schulranzen landen.
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19: Morgen.
20: Ja, vielen Dank. Juhu.
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1: Und dann sind alle Kids am Start. Wir putzen zusammen die Zähne. Cool.

0: Guten Morgen, es ist Dienstag, ihr hört die Radio Teddy Morgenshow mit Christina und Basti und das ist der Moment. Jetzt gibt's 333 Euro. Für eure Familie gibt's ja immer hier 7:07 und 8:08 beim Radio Teddy Familiencash.
1: Ja, mitgemacht über radioteddy.de hat auch Alexandra Terre oder vielleicht Terre aus dem Französischen. Alexandra Terre mit Tochter Ella aus Berlin-Blankenburg. Ruft jetzt an. 10 Minuten habt ihr Zeit. 0331 7 und 6 mal die 2. Mitmachregeln auf radioteddy.de. 0331 7, 6 mal die 2. Alexandra Terre holt euch jetzt bei uns die 333 Euro ab.
0: Und bis dahin wird's schaurig. 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

0: Schnitzel ade, Salat ole, wie wir Eltern entspannt bleiben, wenn unsere Kids plötzlich nur noch fleischfrei essen möchten.
1: Ach so, passt da zum Frühstück.
0: Wollte ich gerade sagen. Guten Morgen, hier ist die Radio Teddy Morgenshow am Dienstag, 7.15 Uhr. Wir wünschen jetzt,
1: wann hören wir das denn, sag mal, Christina?
0: Du hast mich hier abgelenkt, ja, 9.15 Uhr und so. Jetzt geht's ums Frühstücken und Raten.
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0: Ein Thema, drei Dinge und 13 Sekunden Zeit. Das geht rucki zucki jetzt am Morgen.
1: Und wir schicken eurer Familie mit etwas Glück dafür ins Kino. Ihr seht den neuen Bibi-Blocksberg-Film, die total verhexte Zeitreise.
0: 0331 76 mal die 2, Mitmachregeln auf radioteddy.de. Und wir starten gemeinsam jetzt in diesen Sekunden mit Lido 10 Jahre und Mama Jenny aus Berlin-Kaulsdorf. Guten Morgen.
1: Na dann legen wir los. Nennt uns bitte drei Tiere, die fliegen können.
3: Okay.
1: Und eure 13 Sekunden, die laufen ab jetzt.
3: Fledermaus, Biene und Rotkehlchen.
1: Boah, das kam aber ganz schön schnell bei euch. Ja. Herzlichen Glückwunsch. Wir schicken dafür eure ganze Familie ins Kino. Ihr seht den neuen Bibi-Blocksberg-Film, die total verhexte Zeitreise. Und seid mit dabei.
0: Ja,
1: sehr gut.
0: Hier sind die Bibi-Fans.
1: Genau. Und seid mit dabei, wie es auch da mal bei Bibi beim Hexen so ein bisschen schief geht. Vielleicht schafft sie es ja aus der Vergangenheit zurück ins Hier und Jetzt. Ihr seht es auf jeden Fall.
3: Dankeschön.
0: Bitte gerne. Sehr. Und wir schicken euch wieder ins Kino. Heute Morgen noch bei Kinderwissen Elternquizzen. Liebe Eltern, gewinnt für eure Familie um 8.40 Uhr hier in der Radio Teddy Morgenshow.
1: Und jetzt der gute Laune-Hit Good Old Days bei Radio Teddy.

0: Guten Morgen!
1: Hallöchen!
0: Es ist Dienstag, die Radio-Tele-Morgenshow an eurer Seite. Und es ist wieder soweit. Vielleicht noch im Pyjama, vielleicht auch schon in eurem Outfit. Gemeinsam geht's Richtung Badezimmer.
1: Los geht's!
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1: Wir putzen gemeinsam zu eurer Lieblingsmusik. Macht euch bereit für richtig Zahnputz-Action bei euch im Badezimmer. Ja, Mama und Papa können sehr gerne dazukommen. Ja, ja, braucht euch gar nicht drücken. Alle machen jetzt mit, nehmen die Zahnbürste in die Hand, Zahnpasta drauf und dann schrubben wir gemeinsam los. Und das kriegen wir gut hin zur Lieblingsmusik. Jennifer Lopez und David Guetta sorgen für ordentlich Motivation. Hier ist für euch der Radio-Teddy-Zahnputz-Hit am Dienstag. Save me tonight. Es wird losgeschrubbt in 3, 2, 1.

0: zu viel versprochen. 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
1: Fertig!
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0: Alexandra mit Tochter Ella aus Berlin-Blankenburg. Viel Spaß mit 333 Euro.
4: Vielen Dank.
3: Gerne. Och Mensch, ist ja ruhig bei dir. Hast du Angst, jemanden zu wecken, wenn du laut jubelst?
4: Unter anderem, ja. Einige der Kinder schlafen noch.
3: Ah.
4: Die müssen etwas später zur Schule.
5: Haben die es gut.
3: Aber du kannst, sobald sie dann wach sind, wirst du denen doch die Nachricht verkünden oder hältst du...
4: Aber sowas von. Ich glaube, ich würde es jedem verkünden. Jeden, den ich jetzt auf meinem Weg zur Schule dann treffe und alles Mögliche.
3: Welche Wünsche möchtet ihr euch denn erfüllen mit den 333 Euro? Gibt es schon Ideen?
4: Ich würde ganz gerne, im Moment ist ja bei uns hier ein zentraler Festplatz, eventuell dort mit der ganzen Familie hingehen. Das wäre eine tolle Sache, da gibt es ganz tolle Kinderkarussells.
3: Cool, dann grüß mal bitte die Kids und viel Spaß, habt noch einen wunderschönen Dienstag.
4: Danke, danke, danke.
0: Und jetzt seid ihr dran, liebe Eltern. Meldet euch an auf radioteddy.de und holt euch mit etwas Glück auch eure 333 Euro. Vielleicht ja gleich schon um 8.08 Uhr.
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3: Jetzt drängel doch nicht so, Nils.
5: Ich mach ich doch gar nicht.
3: Ich bin nur schon da. Ja. Pünktlich, denn immer kurz vor halb beantworten wir all eure Fragen, liebe Kids. Mamas, Papas, dann können wir uns ein paar Minuten zurücklehnen. Und wer dadurch auch noch eine Runde schlauer. Ganz
0: mega.
3: Frisch eingetrudelt ist die Frage von Marieke, 11 Jahre.
6: Woraus besteht das Gel in einem Kühlpack und wie wird es kalt?
3: Ah. Also woraus besteht das Gel im Kühlpack und wie wird es kalt, möchte ich
0: ja. sagen. Kennt man ja auch gerade aus der Schule vielleicht, irgendwo Kopf gestoßen und zack, gibt es wieder dieses Kühlpack.
3: Ja, da geht man ab ins Sekretariat und kriegt dann so ein Pad.
5: Ja genau, das nutzen wir ja meist, wenn wir uns gestoßen haben oder wenn etwas weh tut und dick wird. Es fühlt sich kalt an und nimmt Wärme von unserem Körper auf. Darum wird die Stelle, auf die man das Kühlpack legt, nach und nach kühler. Das kann angenehm sein und helfen, dass eine Beule oder Schwellung nicht so stark wird. Manche Kühlpads werden vorher im Kühlschrank oder Gefrierfach kalt gemacht. Andere können ganz schnell kalt werden, wenn man sie drückt oder knickt. Dann mischen sich Stoffe im Inneren und das Pad wird kühl. Die weichen Kühlpads bestehen aus Wasser, Salz und einem Frostschutzmittel. Wichtig ist aber, dass man ein Kühlpad nicht direkt auf die Haut legt, sondern am besten in ein Tuch wickelt. So schützt man die Haut vor der starken Kälte.
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3: Und jetzt der Radio Teddy Familienspartipp der Stunde. Günstig tanken.
7: Am besten mit einer Tank-App, um die Tankstellenpreise in der Umgebung zu vergleichen. Auch die Uhrzeit macht einen Unterschied. Am günstigsten ist es in der Regel zwischen 17 und 20 Uhr. Damit können Familien bei jedem Tanken mehrere Euro sparen.

0: Mit Radio Teddy stets up to date. Guten Morgen am Dienstag.
1: Hallo, guten Morgen.
0: 7:30, 7:30. Nils hat die wichtigsten Meldungen des Morgens.
2: Hi, guten Morgen.
1: Der Mann im T-Shirt bei gefühlt 3 Grad da draußen.
2: Nein, also, war aber ganz mild, als ich hergekommen bin.
1: Kannst du mal, also sehen wir beide gerade dieselbe Christina oder welche siehst du? Weil da dick eingepackt, 40 Jacken übereinander, aber Nils im kurzen T-Shirt.
0: Ich bin auch etwas angeschlagen, aber wir haben aktuell Temperaturen zwischen 11 und 16 Grad. Das wird heute noch.
2: Ist doch mild.
1: Ja.
2: Also, heute beginnt die Aktionswoche zu Gut für die Tonne. Bei den Veranstaltungen, auch für Schulklassen, geht es unter anderem darum, wie wir Einkäufe richtig planen, sodass kein Essen weggeschmissen werden muss. Mehr Infos gibt's unter zugutfuerdietonne.de. Das höchste Windrad der Welt steht jetzt in Schipkau im Süden Brandenburgs. Es wird gerade gebaut und ist jetzt mit 365 Metern fast so hoch wie der Berliner Fernsehturm. Das Windrad soll im November in Betrieb gehen und Strom für über 7000 Haushalte produzieren. Die größte Rakete der Welt hat es geschafft. Das Starship von SpaceX hat erstmals die Erde vollständig umrundet und ist anschließend sicher im Pazifik gelandet. Nach nur rund 3 Stunden Flug setzte die mehr als 120 Meter lange Megarakete 26 Satelliten aus und kehrte zurück.
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2: Hier bei uns im Südwesten auf der A65 Landau Richtung Ludwigshafen zwischen Neustadt-Weinstraße Süd und Neustadt-Weinstraße Nord. 2 Kilometer Stau an der Baustelle.
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0: Die restliche Sonnenmilch kommt auch heute zum Einsatz. Viel Sonne, es bleibt trocken und es wird sommerlich warm. Hier bei uns im Südwesten heute bis zu 27 Grad. Der Anziehtipp heute kommt von Miller, 8 Jahre.
5: Schlaghose, T-Shirt und Strickjacke.
0: Ja, Strickjacke um die Uhrzeit ist richtig gut. Später kann sie ja auch wieder im Schulranzen landen.
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0: Morgen. Guten Morgen, raus aus den Federn, rein in den Pferdestall. Das große Bibi und Tina Quiz auf dem Pferdehof läuft. Und Basti, der wird gleich reiten und gleichzeitig Fragen beantworten müssen. Ob das funktioniert, ob er auf dem Boden landet, ihr seid dabei in 10 Minuten.

0: Morgen am Dienstag.
1: Guten Morgen, die Radio Daily Morgenshow an eurer Seite hier, Christina und Basti.
0: Hallo.
1: Und Basti hat eckige Augen, Basti hat eckige Ohren.
0: Ja, gut.
1: Okay. Er hat
0: alles
1: zu tun.
0: Gegeben. Ich habe alles gegeben.
1: Eine ganze Serienstaffel, 5 Kinofilme, über hunderte Hörspielfolgen. So viel Content gibt es zu Bibi und Tina.
0: Ja.
1: Und ich hoffe, Basti, du hast die Zeit genutzt und dich mal in die Welt von Bibi und Tina ein bisschen, ja, hast dich mal...
0: Ja, ich habe alles
1: bewegt.
0: Ja, ich habe alles weggesuchtet, was es nur so gab zu Bibi und Tina, und ich hoffe, es hat mir geholfen. Drückt mir die Daumen.
1: Okay, jetzt wird Bastis Wissen über Bibi und Tina auf die Probe gestellt. Seid dabei.
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0: Aus Basti und Christina werden Bibi und Tina. Wir tauschen unser Studio ja gegen den Martinshof. Und
1: ja,
0: da sind wirklich sehr viele verrückte Aufgaben dabei, die ihr uns gestellt habt. Und die nächste, ja, weiß ich nicht, da bin ich wirklich sehr überrascht. Also die Kombination habe ich wirklich nicht kommen sehen.
1: Eine Kombination aus Reiten und gleichzeitig Bibi und Tina Fragen beantworten. Schafft Basti es? Pferdeexpertin Eva von Pony Kids Berlin ist auf dem Start. Erste Frage: Wie heißt Tinas Pferd?
3: Amadeus.
1: Ja, ist ja gut.
3: Ja, 50-50 Chance, ne?
1: Wie heißt Tinas Mutter? Vor- und Nachnamen bitte.
3: Und Nachname? Barbara. Ich glaube, die Mutter heißt Barbara.
1: Nein, Tinas Mutter heißt Susanne Martin. Sie macht auch diesen leckeren Kuchen.
3: Ja, jetzt weiß ich auch wieder, wie du meinst.
1: Dann siehst du, wenn es ums Essen geht.
3: Das war die Eselsbrücke.
1: Das war's. So, du bist noch im Schritt, richtig, Eva? Traust du ihm Trab zu?
4: Basti, traust du dir Trab zu?

0: Hey Basti!
1: Ja?
0: Was kann Bibi?
1: Hexen und reiten kann Bibi auch.
0: Was ist ihre...
1: Ist bestimmt
0: ihre...
1: schon eine Freundin für Tina und
0: so
1: all
0: wie
1: sowas.
0: Ich für dich?
1: Oh.
0: Oh, ja. Also deine Antwort war richtig, mir hätte Hexen tatsächlich auch gereicht.
1: Und der Rest zählt
0: und
1: trotzdem.
0: Reiten ist super, ja. Zwei von drei Fragen richtig beantwortet und damit geht dieser Punkt nicht an Basti.
2: Ja. Oh. Also wirklich...
0: Also erstmal vielen Dank an Pferdeexpertin Eva für die Begleitung. Wie Basti sich angestellt hat, seht ihr auch auf unseren Socials.
2: Ich bin ein bisschen enttäuscht trotzdem. All dieses Bibi
0: sein.
2: Und Tina wissen, dass ich mir jetzt drauf geschafft habe und dann
0: du hast mehr
2: scheitere
0: als
2: ich an Barbara.
0: Nein, du hast
2: ja, was denn? Ist doch so.
0: Du hast mehr als die Hälfte geschafft und also in der Parallelwelt würde ich dir einen Punkt geben.
2: Ja, deine Parallelwelt. Na gut. Aber pass mal auf, die nächste Aufgabe, damit kann ich dich nämlich gut herausfordern, liebe Christina. Stichwort Redewendungen. Das ist ja so ein Thema für dich. Das klappt in den seltensten Fällen, aber Redewendungen in der Pferde-Edition. Seid mit dabei.
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0: Guten Morgen, ihr Alte, die Morgenshow an eurer Seite. Christina und Basti hier. Liebe Grüße an alle Kids, die jetzt noch die letzte Minute im Familienauto sitzen. Habt einen wundervollen Schultag. Und als Begleitung noch ganz schnell Taylor Swift, Opelite mithören. Ja, wie wär's?
1: Und liebe Eltern, ein Papa hat nicht richtig aufgepasst und alle Mutis im Klassenchat sind außer sich. Los ist, hört ihr in der nächsten Radio Teddy Elternchat-Gruppe. Heute Morgen noch um 8.15 Uhr hier bei Radio Teddy, also in
0: 30 Minuten. Ja, aber da ist auch wirklich immer Chaos in diesen Elternchat-Gruppen. Was ist denn da los?
1: Ja, bleib lieber fern.

0: Morgen.
1: Guten Morgen. Eine Frage richtig beantworten, liebe Eltern, und ihr gewinnt für die ganze Familie einen grandiosen Familienausflug. Wir möchten heute Morgen von euch, liebe Eltern, wissen, was lassen wir an einer Schnur im Wind fliegen? Und damit sind nicht die Heliumluftballons gemeint, die aus Versehen die Heliumballons, die wegfliegen.
0: Das ist schon sehr herbstlich, die Frage.
1: Findest du? Ja.
0: Ihr gewinnt auf jeden Fall mit etwas Glück einen Kinobesuch für die ganze Familie. Ihr geht in den neuen Film Shaunas Schaf, Spuk im Kürbisfeld. Gibt's ja ab jetzt im Kino.
1: Ja, ab Donnerstag.
0: Ab Donnerstag? Also, ist ja auch mit D. Also, übermorgen. Na, 2 Tage warten, dann ist soweit.
1: Dann seht ihr selbst, wie Sean und seine Freunde Halloween feiern und ein turbulentes Abenteuer erleben. Seid dabei unter 0331 7 und 6 mal die 2. Mitmachregeln auf radioteddy.de. 0331 7 und 6 mal die 2. Gewonnen wird dann auch gleich hier in der Radio Teddy Morgenshow um 8.40 Uhr.
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1: Dienstagmorgen, kurz vor 8, jetzt die Radio-Teddy-Nachrichten mit Nils.
0: Guten Morgen.
1: Die Brotboxen sind gepackt und viele Eltern hoffen ja, dass sie nicht wieder voll mit nach Hause gebracht werden.
0: Ja, das kennen wohl alle Eltern. Es geht ums Essen, das am Ende im Müll landet. Das soll natürlich nicht sein und deshalb beginnt heute wieder die Aktion Zu gut für die Tonne. Bei den Veranstaltungen, auch für Schulklassen, geht es unter anderem darum, wie wir Einkäufe richtig planen, sodass kein Essen weggeschmissen werden muss. Denn viele Reste liegen im Kühlschrank und man weiß nicht, wie man sie noch verwenden kann, sagt Janina Unger von der Initiative Zu gut für die Tonne.
13: Ja, dafür gibt es die Zu gut für die Tonne App. Dort lässt sich einfach eingeben, was gerade noch im Kühlschrank oder Vorratsschrank liegt und die App schlägt dann passende Rezepte vor, damit möglichst alles verwendet wird.
0: Die App ist kostenlos und begleitet den ganzen Weg vom Einkauf bis zum letzten Bissen. Mehr Infos dazu und rund zur Aktionswoche mit allen Veranstaltungen, auch hier bei uns im Südwesten, gibt's auf der Seite zugutfuerdietonne.de. Das höchste Windrad der Welt steht jetzt in Schipkau im Süden Brandenburgs. Es wird gerade gebaut und ist jetzt mit 365 Metern fast so hoch wie der Berliner Fernsehturm. Das Windrad soll im November in Betrieb gehen und Strom für über 7000 Haushalte produzieren. Am Vormittag wird in Berlin der Deutsche Schulpreis verliehen. Im Finale stehen 15 Schulen. Die meisten Nominierten kommen aus Bayern, Baden-Württemberg, Hessen und Nordrhein-Westfalen. Die Jury bewertet unter anderem, wie gut der Unterricht ist, wie die Leistungen sind und den Umgang mit Vielfalt an den Schulen. Die größte Rakete der Welt hat es geschafft. Das Starship von SpaceX hat erstmals die Erde vollständig umrundet und ist anschließend sicher im Pazifik gelandet. Nach nur rund 3 Stunden Flug setzte die mehr als 120 Meter lange Megarakete 26 Satelliten aus und kehrte zurück. Soweit die Meldungen. 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
0: Hier bei uns im Südwesten auf der A65 Landau Richtung Ludwigshafen zwischen Neustadt-Weinstraße Süd und Neustadt-Weinstraße Nord. 2 Kilometer Stau an der Baustelle.
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1: Die restliche Sonnenmilch kommt auch heute zum Einsatz. Viel Sonne, es bleibt trocken und es wird sommerlich warm. Hier bei uns im Südwesten heute bis zu 27 Grad. Der Anziehtipp heute kommt von Miller, 8 Jahre.
16: Schlaghose, T-Shirt und Strickjacke.
1: Ja, Strickjacke um die Uhrzeit ist richtig gut. Später kann sie ja auch wieder im Schulranzen landen.
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17: Morgen.
18: Dankeschön.
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17: Und jetzt der Dance-Hit für euer Familienauto. Dreht laut, hier ist Moving to the Sun.

0: Guten Morgen, einen schönen Dienstag. Und jetzt gibt's 333 Euro für eure Familie. Wir machen's hier immer für euch. 7.07 Uhr und 8.08 Uhr nochmal.
1: Ja, mitgemacht auf radioteddy.de hat auch Maya Schark mit Tochter Zoe aus München in Bayern. Maya Schark, ruf jetzt an. 10 Minuten hast du Zeit. 03317 und 6 mal die 2. Mitmachregeln auf radioteddy.de. 03317 und 6 mal die 2. Maya Schark und Tochter Zoe aus München in Bayern. Holt euch bei uns die 333 Euro ab. Es sind eure mit etwas Glück.

0: Guten Morgen am Dienstag, 8.12 Uhr.
1: Hallo, guten Morgen.
0: Die Radio Teddy Morgen schon an eurer Seite. Und es macht Bing, Bing, Bing, Bing. Mhm. Wieder eine Nachricht. Irgendjemand hat eine Frage, irgendjemand hat was gefunden, irgendjemand hat eine andere Frage.
1: Ja.
0: Es ist manchmal schon sehr wild in der Eltern-Chat-Gruppe. Und ab sofort lesen wir hier bei Radio Teddy mit.
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0: Ja, so schnell klärt sich das.
1: Ja. Und morgen früh hören wir gemeinsam in die Kita-Gruppe. Matsch-Sachen sind angesagt. Und wie die Muttis und Papas sich da so ein bisschen um den Style streiten, hört ihr dann um 8.15 Uhr.
0: Gut gelaunt. Fahren wir hier weiter im Familienauto. Gerne auf laut drehen. New Religion bei Radio Teddy.

0: Guten Morgen.
1: Guten Morgen.
0: Am Dienstag, es ist 8.19 Uhr, die Radio Teddy Morgenshow, ja. Christina und Basti an eurer Seite.
1: Nur ein kleiner Hinweis, wir sind jetzt in der Woche mit dem Feiertag am Samstag.
0: Ja.
1: Diesen Feiertag, 3.10., haben alle Läden geschlossen, das heißt der Samstag ist sozusagen ein Sonntag. Stellt euch schon mal drauf ein, liebe Familie, ich muss es auf jeden Fall, musste jetzt früher einkaufen gehen.
0: Ja, ist praktisch, sonst am Freitag wird es voll. Außer für Leute, die es vielleicht kuschelig mögen im Supermarkt und so in Schlange stehen mögen. Gibt's ja auch. Vielleicht,
1: wenn schauen wir wollen, was es gibt.
0: Ja, genau. Oder was es nicht mehr gibt. Ja, ja genau. Genau.
1: Wir machen hier gleich weiter. Liebe Eltern, gewinnt für eure Familie den nächsten Gewinn, den nächsten Familienausflug. Bei Kinderwissen, Elternquissen. Einfach eine Frage beantworten und zack, seid ihr im Game. Um 8.40 Uhr.
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1: Apropos einfach eine Frage beantworten. Nils.
3: Hi, guten Morgen.
1: Guten Morgen. Er beantwortet jeden Morgen, immer kurz vor halb, all die Fragen von unseren Kids. Und jetzt haben wir eine Doppelfrage.
4: Ich bin Elise, ich bin 11 Jahre alt. Ich bin Otto und bin 9 Jahre alt. Wieso heißt der Fliegenpilz Fliegenpilz?
1: Ah. Warum heißt der Fliegenpilz Fliegenpilz?
0: Ist ja wieder Pilzsaison.
3: Der Pilz sieht ja sehr lustig aus, ja. Er hat einen breiten Hut. Und die Farbe des Hutes ist meist rot. Typisch für den Fliegenpilz sind weiße Schuppen auf dem Hut. Aber so schön wie sie auch aussehen, Fliegenpilze sind giftig. Also beim Pilzesammeln stehen lassen. Der Fliegenpilz heißt Fliegenpilz, weil die Menschen früher mit ihm Fliegen loswerden wollten. Dafür legten sie Stücke von dem Pilz in Milch oder Wasser. Die Fliegen wurden davon angelockt und sobald sie davon genascht haben, war es für sie tödlich. Glück bringt der Fliegenpilz den Fliegen also ganz und gar nicht. Für uns Menschen gilt er dagegen als Glücksbringer, obwohl er giftig ist. Man findet ihn häufig auf Glückwunschkarten abgebildet. Woher diese Beliebtheit kommt, ist aber nicht genau bekannt.
1: Danke, ich habe durch dich jetzt erfahren, dass dieser Pilz so eine Art Schuppen hat.
3: Genau.
1: Das wären einfach weiße Flecken, einfach so.
0: Ja, wieder was gelernt.
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1: Und jetzt der Radio Teddy Familienspartipp der Stunde. Regionale und saisonale Produkte kaufen ist günstiger. Für Obst und Gemüse, das nicht aus der Region kommt, müssen ansonsten die Transportkosten bezahlt werden. Also, statt teure Tomaten, Paprika und Gurken im Herbst zu kaufen, greift lieber zu Porree, Möhren oder Kohl.

0: Stets up to date mit Radio Teddy. Guten Morgen, kurz
1: Guten
0: vor
1: Morgen.
0: Halb neun am Dienstag. Nils hat die wichtigsten Meldungen des Morgens für uns.
2: Hi, guten Morgen. Heute beginnt die Aktionswoche Zu gut für die Tonne. Bei den Veranstaltungen, auch für Schulklassen, geht es unter anderem darum, wie wir Einkäufe richtig planen, sodass kein Essen weggeschmissen werden muss. Mehr Infos gibt's unter zugutfuerdietonne.de. Das höchste Windrad der Welt steht jetzt in Schipkau im Süden Brandenburgs. Es wird gerade gebaut und ist jetzt mit 365 Metern fast so hoch wie der Berliner Fernsehturm. Das Windrad soll im November in Betrieb gehen und Strom für über 7000 Haushalte produzieren. Die größte Rakete der Welt hat es geschafft. Das Starship von SpaceX hat erstmals die Erde vollständig umrundet und ist anschließend sicher im Pazifik gelandet. Nach nur rund 3 Stunden Flug setzte die mehr als 120 Meter lange Megarakete 26 Satelliten aus und kehrte zurück.
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2: Hier bei uns im Südwesten auf der A65 Landau Richtung Ludwigshafen zwischen Neustadt-Weinstraße Süd und Neustadt-Weinstraße Nord 2 Kilometer Stau an der Baustelle.
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0: Die restliche Sonnenmilch kommt auch heute zum Einsatz. Viel Sonne, es bleibt trocken und es wird sommerlich warm. Hier bei uns im Südwesten heute bis zu 27 Grad. Der Anziehtipp heute kommt von Miller, 8 Jahre.
5: Schlaghose, T-Shirt und Strickjacke.
0: Ja, Strickjacke um die Uhrzeit ist richtig gut. Später kann sie ja auch wieder im Schulranzen landen.
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0: Morgen. Guten Morgen. Was lassen wir an einer Schnur im Wind fliegen? Mit der richtigen Antwort gewinnt ihr euren Kinofamilienausflug in 10 Minuten, liebe Eltern.
1: Und jetzt laut mitsingen. Hier ist Radio Teddy Superstar Taylor Swift für euch. Gute Fahrt.

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0: 8.40 Uhr, Dienstagmorgen.
1: Hallo.
0: Vielleicht sitzt noch jemand im Auto. Guten Morgen.
1: Guten
0: auf dem
1: Morgen.
0: Weg zur Kita.
1: Hallo.
0: Radio Teddy ist dabei. Basti hat gerade gewunken.
1: Ja, was? So. Kann das sein? Ja, hier durchs Radio. Siehst du es nicht? Hallo, wir winken.
0: Christina winkt jetzt auch. Bestimmt. Ja, ich winke auch.
1: Ja, hier vorm Mikro. So,
0: naja, wir machen bessere Töne. Kenya Gray zum Beispiel, die kann richtig toll singen. Die verwandelt das Familienauto in eine Konzerthalle.
1: Oh ja.
0: Gleich vorher heißt es für die Kids gewinnen.
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1: Es gibt einen Kinobesuch für die ganze Familie. Ihr geht in den Film Shaun das Schaf, Spuk im Kürbisfeld. Ab Donnerstag ja im Kino. Und da seht ihr dann ein ganz tolles Halloween-Abenteuer.
0: Ja, einfach eine Frage aus dem Kinderalltag richtig beantworten, liebe Eltern. Und jetzt versucht es namens

0: Schwester Christina, für ihre Tochter Victoria, 9 Jahre aus Potsdam. Guten Morgen.
1: Morgen.
2: Guten Morgen, guten Morgen.
0: Na, was habt ihr noch vor bei diesem wunderschönen Sonnenschein?
2: Ganz ehrlich, wir lassen heute den Gipsverband wechseln.
0: Oh. Und dann wird es ein bisschen leichter, oder?
2: Nochmal anders bunt, sagen wir so. Es geht ja zum Glück bei den Kleinen immer ganz schnell.
0: Ja, stimmt. Und bunt passt doch auch zu dem Sonnenschein und zu den Farben da draußen. Ganz liebe Grüße bitte ans Töchterchen. Und gute Besserung.
2: Danke.
0: Deine Frage zum Raten? Was lassen wir an einer Schnur im Wind fliegen?
2: Ja, wenn der Arm wieder heile ist, dann fliegt da auf jeden Fall der Drachen wieder dran.
0: Und diese Antwort ist
3: richtig.
1: Jawohl, herzlichen Glückwunsch und ganz viel Spaß im Kino. Ihr seht schon das Schafspuk im Kürbisfeld. Da kommt er richtig in Halloween-Stimmung.
2: Ja, super. Euch danke euch und habt alle einen wunderbaren Tag.
0: Danke ebenfalls. Danke. So schnell kann es gehen. Beantwortet auch morgen wieder eine Frage aus dem Kinderalltag, liebe Eltern, und gewinnt für eure Familie den Kinoausflug. Bei Kinderwissen Elternquizen um 8.40 Uhr.
1: Und jetzt laut drehen im Familienauto. Gute Fahrt und grüne Welle mit Kania Grace. Hier ist Strangers bei Radio Teddy.

0: Guten Morgen am Dienstag. Die Radio Teddy Morgenshow an eurer Seite. Christina ist für euch da.
1: Guten Morgen.
0: Und ich bin Basti. Hi.
1: Dienstag, hast du ja schon gesagt.
0: Ja, Dienstag. Das ist der Tag vor Mittwoch und nach Montag.
1: Ja, ich finde es schön, dass du denn hier...
0: Ja, was denn?
1: Ich bin komplett Einordnung. Durcheinander gebracht.
0: Gerne.
1: Schnitzel ade, Salat ole. Wie wir Eltern entspannt bleiben, wenn unsere Kids plötzlich nur noch fleischfrei essen möchten. Worauf ist zu achten? Mehr dazu gleich um 9.15 Uhr hier am Vormittag.
0: Bei Radio Teddy am
1: Dienstag.
0: Richtig. Und jetzt mitsingen zu Pink. Hier ist Trustful für euch.

0: Ihr hört Radio Teddy. Einen wunderschönen Dienstag euch um 8.53 Uhr. Guten Morgen. Und gleich ab 9 hört ihr Sandra am Radio Teddy Vormittag. Und sie hat natürlich ganz viel Lieblingsmusik für euch mit dabei. Gleich der Dance It, Turn the Lights Off.
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2: Mit Angie, Hallöchen, Tatü, Tata, die Feuerwehr ist da. Über 50.000 Kinder und Jugendliche hier bei uns im Südwesten sind Mitglied bei einer Kinder- oder Jugendfeuerwehr. Und das könnt ihr auch. Bundesjugendleiter der Deutschen Jugendfeuerwehr Christian Patzelt erklärt euch mal, was so eine Jugendfeuerwehr so macht.
3: Wir bieten Feuerwehreinsätze nachzuspielen, also zu trainieren, simulierte Brände zu bekämpfen. Bei den meisten Feuerwehren könnt ihr eben auch Ausflüge ganz ohne direkten Feuerwehrbezug erleben. Deutschlandweit fahren wir zum Beispiel ins Zeltlager.
2: Mehr Infos gibt's zum Beispiel auf jugendfeuerwehr-bw.de. 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
0: Mit Nils Olaf Setzepfand. Hallo zusammen. Die Brotboxen sind gepackt und viele Eltern hoffen, dass sie nicht wieder voll mit nach Hause gebracht werden. Es geht ums Essen, das am Ende im Müll landet. Das soll natürlich nicht sein und deshalb beginnt heute wieder die Aktion Zu gut für die Tonne. Bei den Veranstaltungen, auch für Schulklassen, geht es unter anderem darum, wie wir Einkäufe richtig planen, sodass kein Essen weggeschmissen werden muss. Denn viele Reste liegen im Kühlschrank und man weiß nicht, wie man sie noch verwenden kann, sagt Janina Unger von der Initiative Zu gut für die Tonne.
1: Ja, dafür gibt es die Zu gut für die Tonne App. Dort lässt sich einfach eingeben, was gerade noch im Kühlschrank oder Vorratsschrank liegt. Und die App schlägt dann passende Rezepte vor, damit möglichst alles verwendet wird.
0: Die App ist kostenlos und begleitet den ganzen Weg vom Einkauf bis zum letzten Bissen. Mehr Infos dazu und rund zur Aktionswoche gibt's auf der Seite zugutfuerdietonne.de. Das höchste Windrad der Welt steht jetzt in Schipkau im Süden Brandenburgs. Es wird gerade gebaut und ist jetzt mit 365 Metern fast so hoch wie der Berliner Fernsehturm. Das Windrad soll im November in Betrieb gehen und Strom für über 7000 Haushalte produzieren. Die größte Rakete der Welt hat es geschafft. Das Starship von SpaceX hat erstmals die Erde vollständig umrundet und ist anschließend sicher im Pazifik gelandet. Nach nur rund 3 Stunden Flug setzte die mehr als 120 Meter lange Megarakete 26 Satelliten aus und kehrte zurück. Soweit die Meldungen. 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
0: Hier bei uns im Südwesten auf der A5 Frankfurt Richtung Karlsruhe zwischen Hemsbach und dem Kreuz Weinheim Verkehrsbehinderungen wegen einer Baustelle. Allen eine gute Fahrt.
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25: Sonne, Sonne, nichts als Sonne heute hier bei uns im Südwesten. Perfekt, um sie sich bei einem Kaffee ins Gesicht scheinen zu lassen. Egal ob draußen oder bei offenem Fenster. Richtig schön spätsommerlich bei bis zu 26 Grad.
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25: 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So, und gestern noch Bock auf Buletten und heute will euer Kind Vegetarier sein. Uff, was tun, wenn Fleisch plötzlich out ist am Familientisch? Was die Expertin für Ernährung rät und warum ein Blick über den Tellerrand der Kinder durchaus Sinn macht, hört ihr gleich in 8 Minuten. So, und wenn ihr jetzt gerade im Homeoffice sitzt und endlich mal 10 Minuten konzentriert arbeiten könnt, Musik an!
26: Hier bei uns im Südwesten.

bin ich denn hier gelandet? Mann, ist das gruselig. Ich bin ja eigentlich nicht so der ängstliche Typ, aber an Halloween kann man sich schon mal ein bisschen gruseln. Was ist denn das für ein Skelett davon?

0: Ich freue mich, bei euch läuft der richtige Sender. Radio Teddy, das Familienradio für den ganzen Tag. Und liebe Eltern, mein Thema heute, Hilfe, mein Kind ist Vegetarier. Ja, gestern noch Bock auf Buletten, heute will unser Kind plötzlich Vegetarier sein. Also kein Fleisch mehr, dafür lieber extra Brokkoli. Kann das denn wirklich gesund sein? Bespreche ich jetzt mit Caroline Thiesmeier-Dormann vom Bundeszentrum für Ernährung. Und die wichtigste Frage zuerst, Frau Thiesmeier-Dormann. Müssen wir uns Sorgen machen, wenn unser Kind auf einmal kein Fleisch mehr essen will?
1: Nein, also dass ein Kind plötzlich kein Fleisch mehr essen möchte, ist in der Regel kein Grund zur Sorge, sondern wahrscheinlich eher ein Ausdruck von persönlichem Geschmack oder sozialem Einfluss, zum Beispiel durch seine Peergroup. Oder auch ethischer Bedenken. Wichtig ist, dass die Ernährung insgesamt ausgewogen bleibt. Es ist völlig in Ordnung, auf Fleisch zu verzichten.
0: Okay, also kein Drama, wenn das Kind plötzlich fleischfrei leben will. Welche Vorteile hat es denn sogar, wenn mein Kind jetzt nur noch vegetarisch essen möchte?
1: Ja, also eine vegetarische Ernährung kann für Kinder durchaus Vorteile haben. Und nicht nur für die Kinder, sondern tatsächlich auch für unser Klima, weil sie weniger Treibhausgase, weniger Wasser und weniger landwirtschaftliche Flächen benötigt. Und vegetarisch ernährte Kinder essen meist mehr Obst und Gemüse. Sie nehmen auch in der Regel weniger gesättigte Fettsäuren auf, die vor allem in Wurst und fettem Fleisch und Fastfood stecken, was langfristig Herz-Kreislauf-Erkrankungen vorbeugen kann und können insgesamt ein geringeres Risiko für Übergewicht und all seine gesundheitlichen Folgen haben.
0: So, und welche Nährstoffe unseren Kids aber auf keinen Fall fehlen dürfen, wenn sie seit neuestem auf Veggie statt Wiener stehen? Das bespreche ich mit unserer Ernährungsexpertin in einer knappen halben Stunde. 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
1: Mit Nils, hallo. Willi hat ein englisches Apfelsprichwort gehört und möchte wissen, ob das wirklich stimmt. An apple a day keeps the doctor away. Also auf Deutsch heißt das Sprichwort ungefähr, ein Apfel pro Tag hält den Doktor fern. Mit anderen Worten, wenn wir jeden Tag einen Apfel essen, dann werden wir nicht krank. Also klar, eine wirkliche Garantie dafür gibt es natürlich nicht. Wir können uns auch einen Husten oder Schnupfen einfangen, wenn wir fleißig Äpfel essen. Aber wenn wir gesund bleiben wollen, dann ist ein Apfel am Tag zumindest eine gute Idee. In einem Apfel steckt ganz viel Vitamin C. Und das ist wichtig, damit sich der Körper vor Krankheiten, wie zum Beispiel Erkältungen, schützen kann. Generell gilt also, gesund ernähren, also vor allem viel Obst und rohes Gemüse, helfen uns dabei, gesund zu bleiben.
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2: Und jetzt der Radio Teddy Familienspartipp der Stunde. Richtiges Lüften spart Geld. Durch regelmäßiges Stoßlüften können Familien bis zu 100 Euro im Jahr sparen.
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2: Sonne, Sonne, nichts als Sonne heute hier bei uns im Südwesten. Perfekt, um sie sich bei einem Kaffee ins Gesicht scheinen zu lassen. Egal ob draußen oder bei offenem Fenster. Richtig schön spätsommerlich bei bis zu 26 Grad.
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2: Hallöchen und liebe Eltern, wenn euer Kind dauerhaft auf Fleisch verzichtet, keine Sorge. Mit der richtigen Mischung bleibt es trotzdem gesund. Und die verrät uns gleich eine Ernährungsexpertin in etwas weniger als 10 Minuten. So, und ihr habt vielleicht gerade einen Kaffee vor euch, der ausnahmsweise mal noch heiß ist. Dieser Song gehört zu den seltenen 5 Minuten für euch dazu. Los geht's!
4: Hier bei uns im Südwesten.

0: Bei euch läuft Radio Teddy, das Familienradio, für den ganzen Tag. Und wenn unser Kind plötzlich vegetarisch essen möchte, fragen wir uns, bekomme ich da noch alle wichtigen Nährstoffe auf den Teller? Caroline Thiesmeier-Dormann vom Bundeszentrum für Ernährung weiß, was alles auf den Teller gehört, damit es den Kids an nichts mangelt.
1: Die Ernährung sollte bunt sein. Hülsenfrüchte, das sind Getreideprodukte, vor allem in Vollkorn, Gemüse- und Obstsorten in allen Farben, die es gibt, Nüsse und Samen, pflanzliche Öle, wie das Rapsöl oder das Leinöl oder das Olivenöl, Milchprodukte und Eier. Also wenn davon alles ausgewogen auf dem Teller vorhanden ist, dann ist davon auszugehen, dass das Kind keinen Nährstoffmangel bekommt.
0: Also Hauptsache bunt und lecker, dann klappt's auch mit den Nährstoffen. Und doch ist der Gang zum Kinderarzt ratsam, sagt die Ernährungsexpertin.
1: Es ist absolut sinnvoll, den Kinderarzt oder die Kinderärztin zu informieren, wenn das Kind dauerhaft vegetarisch leben möchte. Und ein Blutbild kann in bestimmten Fällen hilfreich sein, ist aber nicht immer sofort nötig.
0: Kurz gesagt, bunt essen, ein Auge auf Eiweiß, Eisen und Co. haben und bei Dauervegetarismus den Kinderarzt informieren. Danke an Ernährungsexpertin Caroline Thiesmeier-Dormann.

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0: Und ich weiß, ihr liebt die Musik von BTS. Und diesmal zeigen die Jungs eine Seite, die man von Superstars manchmal eher selten sieht. Nämlich ganz normal. Normal, der neue Song, erzählt vom Leben abseits von der Bühne, von Kameras und dem ganzen Superstar-Trubel. Und genau deshalb passt der Song auch irgendwie perfekt zu uns allen. Denn normal kann ziemlich cool sein. Hier ist BTS, der Radio Teddy Superstar der Stunde.

0: die erfolgreichste Boyband der Welt. BTS mit Normal. Die Radio Teddy Superstars in dieser Stunde waren das. So, und jetzt stellt euch doch mal vor, ihr bekommt Fragen gestellt zu einem Thema, von dem ihr eigentlich herzlich wenig Ahnung habt. Und dazu sitzt ihr noch auf einem Pferd und werdet durchgeschüttelt. Wie Basti sich schlägt, hört ihr gleich in der Radio Teddy Challenge um 10.15 Uhr. Vorher noch der Kulthit, der für mich immer geht. Ab bitte gleich nach 10.
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4: Mit Angie, Hallöchen. Schnappt euch eine leere Küchenrolle und baut eure eigene Rassel. Mirko Frank von Mirkos Liederbande hat die Anleitung für euch.
5: Erstmal Backpapier zuschneiden und ein offenes Ende der Küchenrolle mit Hilfe eines Gummibandes verschließen. Eine Kinderhand voll Reis oder Linsen in das noch offene Ende der Papprolle geben und ebenfalls verschließen. Jetzt die Papprollenrassel waagerecht und senkrecht auf- und abbewegen, um die verschiedenen Töne zu entdecken.
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13: Mit Nils Olaf Setzepfand. Hallo zusammen. Die Brotboxen sind gepackt und viele Eltern hoffen, dass sie nicht wieder voll mit nach Hause gebracht werden. Es geht ums Essen, das am Ende im Müll landet. Das soll natürlich nicht sein und deshalb beginnt heute wieder die Aktion Zu gut für die Tonne. Bei den Veranstaltungen, auch für Schulklassen, geht es unter anderem darum, wie wir Einkäufe richtig planen, sodass kein Essen weggeschmissen werden muss. Denn viele Reste liegen im Kühlschrank und man weiß nicht, wie man sie noch verwenden kann, sagt Janina Unger von der Initiative Zu gut für die Tonne.
14: Ja, dafür gibt es die Zu gut für die Tonne App. Dort lässt sich einfach eingeben, was gerade noch im Kühlschrank oder Vorratsschrank liegt. Und die App schlägt dann passende Rezepte vor, damit möglichst alles verwendet wird.
13: Die App ist kostenlos und begleitet den ganzen Weg vom Einkauf bis zum letzten Bissen. Mehr Infos dazu und rund zur Aktionswoche gibt's auf der Seite zugutfuerdietonne.de. Das höchste Windrad der Welt steht jetzt in Schipkau im Süden Brandenburgs. Es wird gerade gebaut und ist jetzt mit 365 Metern fast so hoch wie der Berliner Fernsehturm. Das Windrad soll im November in Betrieb gehen und Strom für über 7000 Haushalte produzieren. Die größte Rakete der Welt hat es geschafft. Das Starship von SpaceX hat erstmals die Erde vollständig umrundet und ist anschließend sicher im Pazifik gelandet. Nach nur rund 3 Stunden Flug setzte die mehr als 120 Meter lange Megarakete 26 Satelliten aus und kehrte zurück. Soweit die Meldungen. 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
13: Hier bei uns im Südwesten auf der A5 Frankfurt Richtung Karlsruhe zwischen Hemsbach und dem Kreuz Weinheim Verkehrsbehinderungen wegen einer Baustelle. Allen eine gute Fahrt.
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0: Sonne, Sonne, nichts als Sonne heute hier bei uns im Südwesten. Perfekt, um sie sich bei einem Kaffee ins Gesicht scheinen zu lassen. Egal ob draußen oder bei offenem Fenster. Richtig schön spätsommerlich bei bis zu 26 Grad.
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0: Eurer Familienkasse könnte ein ziemlich guter Tag bevorstehen.
16: Ja, das ist ja der absolute Wahnsinn.
0: 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Und jetzt geht's hoch aufs Ross. Basti sitzt auf dem Pferd und muss dazu auch noch Bibi und Tina Fragen beantworten. Und das könnte ziemlich spannend werden. Denn bei den Filmen und Serien über Bibi und Tina ist Basti nicht gerade, nein, sagen wir mal, textsicher. Mal sehen, was er trotzdem aus dem Hut zaubern kann. Wir hören gleich mal rein in etwas mehr als 9 Minuten. So, und wenn ihr jetzt gerade die Kita-App öffnet und schon wieder eine Nachricht mit Bitte bis morgen mitbringen wartet, einfach mal Musik an jetzt.
1: Hier bei uns im Südwesten.
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1: Hey Flossenfreunde, hier ist Dizzy Disco, der Disco-Delfin aus der Lagune Nummer 3. Seid ihr für den Tag bereit?
2: Ja!
1: Sag mal, schlaft ihr noch? Ich hab ja gar nichts gehört. Flossen hoch, wer ist dabei?
2: Yeah.

0: Hallo, ich bin Jochen.
1: Hey, Jochen ist auch wieder dabei. Und habt ihr schon Larry gesehen? Ruft mal Krokodil.
2: Hi.
3: Krokodil.
2: Koko was?
3: Krokodil.
4: Das ist mein Lieblingsspiel.
1: Einsiedlerkrebs, wie geht's? Du weißt doch, welche blubberbunten Knöpfe man dreht. Also lass uns allen Flossenfreunden zeigen, wie eine echte Aquaparty geht.
3: Yeah.

0: Radio Teddy ist an bei euch und Basti und Christina sind ja gerade auf dem Reiterhof unterwegs. Und heute sitzt Basti im Sattel und jetzt wird's doppelt knifflig. Während er reitet, bekommt er Fragen zu Bibi und Tina gestellt. Und genau da hat Basti jetzt einen kleinen Nachteil, denn bei den Filmen und Serien ist er nicht gerade das wandelnde Fanlexikon.
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2: Erste Frage: Wie heißt Tinas Pferd?
3: Amadeus.
2: Ja, ist ja gut.
3: Ja, 50-50 Chance, ne?
2: Wie heißt Tinas Mutter? Vor- und Nachnamen bitte.
3: Und Nachname: Barbara. Ich glaube, die Mutter heißt Barbara.
2: Nein, Tinas Nein? Mutter heißt Susanne Martin. So. Mist. Hey, Basti.
3: Ja.
2: Was kann Bibi?
3: Hexen und reiten kann Bibi auch.
2: Was ist ihre
3: tolle Freundin für Tina?
2: Also deine Antwort war richtig, mir hätte Hexen tatsächlich auch gereicht.
3: Und der Rest zählt trotzdem.
2: Und reiten ist super, ja. Naja.
0: So, und auf den nächsten Teil der Radio Teddy Challenge freue ich mich ganz besonders. Redewendungen vervollständigen. Ist ja eigentlich der Endgegner für Christina. Ihr glaubt nicht, was für lustige Dinge sie manchmal sagt. Schaltet ein, die Radio Teddy Challenge. Morgen wieder um 6.40 Uhr.

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1: Mit Nils, hallo. Und mit dieser neuen Frage hier.
2: Hallo, ich bin Marieke, 11 Jahre alt und ich habe eine Frage. Woraus besteht das Gel in einem Kühlpack und wie wird es kalt?
1: Ein Kühlpad nutzen wir meist, wenn wir uns gestoßen haben oder wenn uns etwas wehtut und dick wird. Es fühlt sich kalt an und nimmt die Wärme von unserem Körper auf. Darum wird die Stelle, auf die man das Kühlpad legt, nach und nach kühler. Das kann angenehm sein und helfen, dass eine Beule oder eine Schwellung nicht so stark wird. Manche Kühlpads werden vorher im Kühlschrank oder Gefrierfach kalt gemacht. Andere können ganz schnell kalt werden, wenn man sie drückt. Dann mischen sich Stoffe im Inneren und das Pad wird kühl. Die weichen Kühlpads bestehen aus Wasser, Salz und einem Frostschutzmittel. Wichtig ist aber, dass man ein Kühlpad nicht direkt auf die Haut legt, sondern am besten in ein Tuch wickelt. So schützt man die Haut vor der starken Kälte.
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3: Und jetzt der Radio Teddy Familienspartipp der Stunde. Vergleichen und rechtzeitig den Urlaub buchen spart Geld. Damit ist die Vorfreude riesig und mit Frühbucherrabatten können Familien bis zu 30% sparen.

0: Sonne, Sonne, nichts als Sonne heute hier bei uns im Südwesten. Perfekt, um sie sich bei einem Kaffee ins Gesicht scheinen zu lassen. Egal ob draußen oder bei offenem Fenster. Richtig schön spätsommerlich bei bis zu 26 Grad.
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0: Liebe Eltern, wir kennen es aus den Gruppenchats, ne? Kurze Frage an alle. Und plötzlich haben 38 Leute was zu sagen, ne? Wir lesen mit in Deutschlands Elternchat-Gruppen. Heute in die wohl aufregendste, in den Klassenchat. Wir hören rein in 10 Minuten. Und wenn ihr jetzt gerade die Sporttasche vom Kind für den Nachmittag zusammensucht, Musik dazu, dann finden sich die verschwundenen Socken bestimmt auch ein bisschen schneller.
1: Hier bei uns im Südwesten.

0: Monster essen gerne Eis, doch sind auch ziemlich stark.
1: Ziemlich stark.
0: Zerbrechen Waffeln aus Versehen.
1: Tja,
0: Monster sein ist hart. Ein Monster hat mir mal verraten, wenn es sich im Spiegel sieht, erschreckt es manchmal vor sich selbst.

0: Daumen hoch, bei euch läuft Radio Teddy und wir kennen die Fragen, ne? Wer hat die Trinkflasche, wer bringt den Kuchen und warum sind es eigentlich plötzlich 63 neue Nachrichten? Typisch Gruppenchat eben. Und die besten Auszüge daraus, die gibt's hier.
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0: Radio Teddy läuft bei euch und einmal in der Stunde gibt's von uns einen ganz besonderen Superhit oder Superstar der Stunde. Extra handverlesen, den gibt's jetzt hier gleich auch. Zuerst füllen wir aber euer Familienportemonnaie.
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0: Herzlichen Glückwunsch an Mama Alexandra aus Berlin-Blankenburg.
2: Vielen Dank. Ich würde ganz gerne, im Moment ist ja bei uns hier ein zentraler Festplatz, wird mit der ganzen Familie hingehen. Das wäre eine tolle Sache, da gibt es ganz tolle Kinderkarussells.
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0: Miley reicht neuerdings völlig. Den Nachnamen Cyrus lässt sie nämlich musikalisch einfach weg und passend dazu schlägt sie auch ein neues Kapitel auf. Ihr 10. Album Bass Persuades ist raus und der Titelsong zeigt eine ganz andere Seite von Miley. Dance-Pop mit 80er-Synthies und einer ziemlich guten Botschaft. Handy weg, Musik an und tanzen. Hier kommt Miley, der Radio Teddy Superstar in dieser Stunde.

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3: Mit Angie, Hallöchen. Kugelrunde Lollis aus Kuchen sind super lecker und kinderleicht gemacht. Zerbröselt einen Kuchen eurer Wahl und vermengt die Brösel mit Mascarpone. Formt aus der Masse kleine Kugeln und lasst sie eine halbe Stunde lang im Kühlschrank abkühlen. Steckt dann in jede Kugel einen Lollistiel und dann geht's nochmal für 15 Minuten ins Gefrierfach, damit sie schön fest werden. Hackt währenddessen eure Lieblingsschokolade klein und schmelzt sie in einem Wasserbad. Taucht eure Kuchenkugeln am Stiel in die Schokolade und verziert sie noch nach Herzenslust mit bunten Streuseln. Noch mehr Tipps für Kids für euch zum Nachhören bei Radio Teddy Plus.
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1: Und jetzt der Radio Teddy Familienspartipp der Stunde. Die Kleidung einfach bei niedrigen Temperaturen waschen, das spart nämlich Geld. Die Wäsche wird auch bei niedriger Waschtemperatur sauber. Diese einfach etwas runtergedreht und schon können Familien jährlich im Jahr bis zu 30 € sparen.

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1: Mit mir zur Laufsätze-Pfand. Hallo zusammen. Die Aktionswoche Zu gut für die Tonne hat begonnen. Sie soll uns darauf aufmerksam machen, dass wir zu viele Lebensmittel wegwerfen. Allein in Deutschland landen jährlich 11 Millionen Tonnen im Abfall, obwohl sie noch gegessen werden könnten. Schon ein paar Kleinigkeiten können helfen, weniger Lebensmittel wegzuwerfen, sagt Janina Unger von der Initiative.
2: Schon kleine Dinge machen großen Unterschied. Also die Lagerung der Einkäufe beispielsweise. Äpfel lagern besser getrennt von anderem Obst. Und Kräuter halten oft länger, wenn man sie in ein feuchtes Tuch einschlägt. Und wer die Vorräte außerdem nach dem First-In-First-Out-Prinzip sortiert, sieht schneller, was bald verbraucht werden sollte.
1: Bis zum 6. Oktober finden überall in Deutschland Infoveranstaltungen, Kochkurse und andere Mitmachaktionen statt. Eine Übersicht steht auf der Seite zugutfuerdietonne.de. Das größte Windrad der Welt steht jetzt in Brandenburg. Es ist fast so hoch wie der Fernsehturm in Berlin und damit das zweithöchste Gebäude Deutschlands. Anders als andere Windräder besteht es nicht aus einem Betonsockel, sondern aus einer Stahlkonstruktion. Es kann doppelt so viel Strom produzieren wie kleinere Windräder, denn in der großen Höhe weht der Wind besser. Es gibt keine Bäume und keine Gebäude, die den Wind stören. Zum ersten Mal ist das Raumschiff Starship des US-Unternehmens SpaceX in die Erdumlaufbahn geflogen. Die größte Rakete der Welt flog dafür knapp 300 Kilometer in die Höhe. Im Orbit wurde dann ein weiterer Meilenstein erreicht. Zum ersten Mal wurden Satelliten ausgesetzt. Wenig später landete Starship dann wieder auf der Erde. Damit sind gleich zwei wichtige Ziele erreicht worden, ein drittes allerdings nicht. Starship sollte eigentlich die Erde mehrfach umrunden. Das wurde wegen technischer Probleme jedoch verkürzt. Soweit die Meldungen. 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
1: Hier bei uns im Südwesten auf der A5 Frankfurt Richtung Karlsruhe zwischen Hemsbach und dem Kreuz Weinheim Verkehrsbehinderungen wegen einer Baustelle. Allen eine gute Fahrt.
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4: Sonne, Sonne, nichts als Sonne heute hier bei uns im Südwesten. Perfekt, um sie sich bei einem Kaffee ins Gesicht scheinen zu lassen. Egal ob draußen oder bei offenem Fenster. Richtig schön spätsommerlich bei bis zu 26 Grad.
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4: 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Und liebe Eltern, ihr kennt's bestimmt auch, vielleicht Zoff ums Tablet bei euch zu Hause, Diskussionen ums Zocken. Da gibt's die goldenen Medienregeln und die bringen klare Regeln für die Kinder und richtig gute Hilfe für uns Eltern. Hören wir gleich im Radio Teddy Webcheck um 11.15 Uhr. Und wenn ihr jetzt gerade mal 10 Minuten zwischen zwei Terminen Zeit habt und keiner was von euch haben möchte, einfach mal Musik an und kurz nichts organisieren.
0: Hier bei uns im Südwesten.

0: Ein paar Regeln für die Mediennutzung der ganzen Familie sind vielleicht nicht schlecht. Wir können uns ein paar Anregungen holen. Hier, jetzt.
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0: Mediennutzung in der Familie. Dazu gibt's vermutlich tausende Infos im Netz, wie, was, wie lange und von wem genutzt werden sollte. Und die Medienanstalt Saarland hat durch eine Umfrage herausgefunden, die meisten Eltern blicken bei dieser Fülle an Infos gar nicht mehr durch. Und genau aus diesem Grund hat die Landesmedienanstalt auch die Kampagne Die goldenen Medienregel entwickelt. In der gibt's zwei kleine Figuren, die für mehr Durchblick in der digitalen Welt sorgen. Medienmieze und Medientaucher heißen die beiden. Und von denen gibt es die 7 goldenen Regeln zu jeweils einem Medium, beispielsweise Smartphone, Fernsehen oder Gaming. Mehr Infos und die Poster zum Downloaden gibt's auf der Homepage der Landesmedienanstalt Saarland.
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1: Mit Nils, hallo. Und es gibt diese neue Frage hier. Wer seid ihr denn?
2: Ich bin Elise, ich bin 11 Jahre alt.
3: Ich bin Otto und bin 9 Jahre alt.
2: Wieso heißt der Fliegenpilz Fliegenpilz?
1: Der Fliegenpilz sieht ja sehr lustig aus. Er hat einen breiten Hut, der meist rot ist. Typisch für den Fliegenpilz sind weiße Schuppen auf dem Hut. Aber so schön, wie sie auch aussehen, Fliegenpilze sind giftig. Also beim Pilzesammeln stehen lassen. Der Fliegenpilz heißt Fliegenpilz, weil die Menschen früher mit ihm Fliegen loswerden wollten. Dafür legten sie Stücke von dem Pilz in Milch oder Wasser. Die Fliegen wurden davon angelockt und sobald sie davon genascht haben, war es für sie tödlich. Glück bringt der Fliegenpilz den Fliegen also ganz und gar nicht. Für uns Menschen gilt er dagegen als Glücksbringer, obwohl er giftig ist. Man findet ihn zum Beispiel häufig auf Glückwunschkarten abgebildet. Woher diese Beliebtheit kommt, ist aber nicht genau bekannt.
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17: Aufgewacht, ihr Schafmützen. Es ist Halloween. Und Sean und seine Herde feiern. In Kostümen, mit Kürbissen und Katastrophen.
18: Familien freuen sich auf das lustigste Halloween-Abenteuer im Kino. Sean das Schaf, Spuk im Kürbisfeld. Alle Tiere auf der Mossy Bottom Farm freuen sich auf das Fest. Doch der tollpatschige Farmer zerstört aus Versehen das Kürbisfeld. Aber kein Problem. 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
1: Sonne, Sonne, nichts als Sonne heute hier bei uns im Südwesten. Perfekt, um sie sich bei einem Kaffee ins Gesicht scheinen zu lassen. Egal ob draußen oder bei offenem Fenster. Richtig schön spätsommerlich bei bis zu 26 Grad.
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1: Gleich gibt's die kleine Abkürzung auf der To-Do-Liste. Einfach mal nichts machen oder zumindest eine Sache mal nicht machen heute. Welches das ist und warum ihr die heute ganz entspannt liegen lassen dürft, das erfahrt ihr gleich in etwas mehr als 8 Minuten. So, und wenn ihr jetzt gerade vom Schreibtisch aufsteht, weil der Rücken so langsam Elternzeit beantragt, Musik an, einmal strecken und dann weiter.
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0: So, ihr Lieben, schön, dass bei euch Radio Teddy läuft. Und ich weiß, die To-Do-Liste ist voll, der Kopf auch. Und da darf ruhig mal eine Aufgabe gestrichen werden. Heute bekommt eine Sache ganz offiziell Pause.
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0: Der halbfertige Igel, drei Blätter, eine Kastanie und der offene Kleber liegen noch auf dem Tisch. Wunderbar. Heute wird allerdings nicht weiter geschnippelt, geklebt und erst recht nicht alles wieder fein säuberlich weggeräumt. Der Basteltisch darf einfach mal aussehen, als hätte hier jemand richtig was vorgehabt.

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4: Das Gefühl, wenn man jemanden Neuen kennenlernt und merkt, irgendwie ziehen wir uns magisch an. Genau darum geht's in Magnetic von Bowser. Dazu gibt's funkige Gitarren, einen groovigen Beat und ganz viel Disco-Gefühl. Also ein Song, der nicht nur magnetisch klingt, sondern direkt in die Beine zieht. Hier kommt Bowser mit Magnetic, der Radio Teddy Superstar in dieser Stunde.

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3: Mit Angie, Hallöchen. Tatü, Tata, die Feuerwehr ist da. Über 50.000 Kinder und Jugendliche hier bei uns im Südwesten sind Mitglied bei einer Kinder- oder Jugendfeuerwehr. Und das könnt ihr auch. Bundesjugendleiter der Deutschen Jugendfeuerwehr Christian Patzelt erklärt euch mal, was so eine Jugendfeuerwehr so macht.
4: Wir bieten Feuerwehreinsätze nachzuspielen, also zu trainieren, simulierte Brände zu bekämpfen. Bei den meisten Feuerwehren könnt ihr eben auch Ausflüge ganz ohne direkten Feuerwehrbezug erleben. Deutschlandweit fahren wir zum Beispiel ins Zeltlager.
3: Mehr Infos gibt's zum Beispiel auf jugendfeuerwehr-bw.de. 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
16: Mit mir zur Laufzeit-Zipfand. Hallo zusammen. Die Aktionswoche Zu gut für die Tonne hat begonnen. Sie soll uns darauf aufmerksam machen, dass wir zu viele Lebensmittel wegwerfen. Allein in Deutschland landen jährlich 11 Millionen Tonnen im Abfall, obwohl sie noch gegessen werden könnten. Schon ein paar Kleinigkeiten können helfen, weniger Lebensmittel wegzuwerfen, sagt Janina Unger von der Initiative.
17: Schon kleine Dinge machen großen Unterschied. Also die Lagerung der Einkäufe beispielsweise. Äpfel lagern besser getrennt von anderem Obst. Und Kräuter halten oft länger, wenn man sie in ein feuchtes Tuch einschlägt. Und wer die Vorräte außerdem nach dem First-In-First-Out-Prinzip sortiert, sieht schneller, was bald verbraucht werden sollte.
16: Bis zum 6. Oktober finden überall in Deutschland Infoveranstaltungen, Kochkurse und andere Mitmachaktionen statt. Eine Übersicht steht auf der Seite zugutfuerdietonne.de. Das größte Windrad der Welt steht jetzt in Brandenburg. Es ist fast so hoch wie der Fernsehturm in Berlin und damit das zweithöchste Gebäude Deutschlands. Anders als andere Windräder besteht es nicht aus einem Betonsockel, sondern aus einer Stahlkonstruktion. Es kann doppelt so viel Strom produzieren wie kleinere Windräder, denn in der großen Höhe weht der Wind besser. Es gibt keine Bäume und keine Gebäude, die den Wind stören. Zum ersten Mal ist das Raumschiff Starship des US-Unternehmens SpaceX in die Erdumlaufbahn geflogen. Die größte Rakete der Welt flog dafür knapp 300 Kilometer in die Höhe. Im Orbit wurde dann ein weiterer Meilenstein erreicht. Zum ersten Mal wurden Satelliten ausgesetzt. Wenig später landete Starship dann wieder auf der Erde. Damit sind gleich zwei wichtige Ziele erreicht worden, ein drittes allerdings nicht. Starship sollte eigentlich die Erde mehrfach umrunden. Das wurde wegen technischer Probleme jedoch verkürzt. Soweit die Meldungen. 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
16: Hier bei uns im Südwesten auf der A5 Frankfurt Richtung Karlsruhe zwischen Hemsbach und dem Kreuz Weinheim Verkehrsbehinderungen wegen einer Baustelle. Allen eine gute Fahrt.
18: Sonne, Sonne, nichts als Sonne heute hier bei uns im Südwesten. Perfekt, um sie sich bei einem Kaffee ins Gesicht scheinen zu lassen. Egal ob draußen oder bei offenem Fenster. Richtig schön spätsommerlich bei bis zu 26 Grad.
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18: 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So, und gestern noch Bock auf Buletten und heute will euer Kind Vegetarier sein. Uff. Was tun, wenn Fleisch plötzlich out ist am Familientisch? Was die Expertin für Ernährung rät und warum ein Blick über den Tellerrand der Kinder durchaus Sinn macht, hört ihr gleich in 8 Minuten. So, und wenn ihr jetzt gerade im Homeoffice sitzt und endlich mal 10 Minuten konzentriert arbeiten könnt, Musik an!
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0: Ich freue mich, bei euch läuft der richtige Sender. Radio Teddy, das Familienradio für den ganzen Tag. Und liebe Eltern, mein Thema heute, Hilfe, mein Kind ist Vegetarier. Ja, gestern noch Bock auf Buletten, heute will unser Kind plötzlich Vegetarier sein. Also kein Fleisch mehr, dafür lieber extra Brokkoli. Kann das denn wirklich gesund sein? Bespreche ich jetzt mit Caroline Thiesmeier-Dormann vom Bundeszentrum für Ernährung. Und die wichtigste Frage zuerst, Frau Thiesmeier-Dormann. Müssen wir uns Sorgen machen, wenn unser Kind auf einmal kein Fleisch mehr essen will?
1: Nein, also dass ein Kind plötzlich kein Fleisch mehr essen möchte, ist in der Regel kein Grund zur Sorge, sondern wahrscheinlich eher ein Ausdruck von persönlichem Geschmack oder sozialem Einfluss, zum Beispiel durch seine Peer Group. Oder auch ethischer Bedenken. Wichtig ist, dass die Ernährung insgesamt ausgewogen bleibt. Es ist völlig in Ordnung, auf Fleisch zu verzichten.
0: Okay, also kein Drama, wenn das Kind plötzlich fleischfrei leben will. Welche Vorteile hat es denn sogar, wenn mein Kind jetzt nur noch vegetarisch essen möchte?
1: Ja, also eine vegetarische Ernährung kann für Kinder durchaus Vorteile haben und nicht nur für die Kinder, sondern tatsächlich auch für unser Klima, weil sie weniger Treibhausgase, weniger Wasser und weniger landwirtschaftliche Flächen benötigt. Und vegetarisch ernährte Kinder essen meist mehr Obst und Gemüse. Sie nehmen auch in der Regel weniger gesättigte Fettsäuren auf, die vor allem in Wurst und fettem Fleisch und Fastfood stecken, was langfristig Herz-Kreislauf-Erkrankungen vorbeugen kann und können insgesamt ein geringeres Risiko für Übergewicht und all seine gesundheitlichen Folgen haben.
0: So, und welche Nährstoffe unseren Kids aber auf keinen Fall fehlen dürfen, wenn sie seit neuestem auf Veggie statt Wiener stehen? Das bespreche ich mit unserer Ernährungsexpertin in einer knappen halben Stunde. Jetzt coole Hits für Eltern und Kids.

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1: Mit Nils, hallo. Willi hat ein englisches Apfelsprichwort gehört und möchte wissen, ob das wirklich stimmt. An apple a day keeps the doctor away. Also auf Deutsch heißt das Sprichwort ungefähr, ein Apfel pro Tag hält den Doktor fern. Mit anderen Worten, wenn wir jeden Tag einen Apfel essen, dann werden wir nicht krank. Also klar, eine wirkliche Garantie dafür gibt es natürlich nicht. Wir können uns auch einen Husten oder Schnupfen einfangen, wenn wir fleißig Äpfel essen. Aber wenn wir gesund bleiben wollen, dann ist ein Apfel am Tag zumindest eine gute Idee. In einem Apfel steckt ganz viel Vitamin C. Und das ist wichtig, damit sich der Körper vor Krankheiten, wie zum Beispiel Erkältungen, schützen kann. Generell gilt also, gesund ernähren, also vor allem viel Obst und rohes Gemüse, helfen uns dabei, gesund zu bleiben.
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3: Und jetzt der Radio Teddy Familienspartipp der Stunde. Auf teure Fette und Öle beim Kochen verzichten spart Geld. Anstatt die teuren Öle zu kaufen, könnt ihr fettarme Zubereitungsweisen wie Garen oder Dünsten ausprobieren oder verwendet beschichtete Pfannen. Damit können Familien bis zu 100 € im Jahr sparen.

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1: Sonne, Sonne, nichts als Sonne heute hier bei uns im Südwesten. Perfekt, um sie sich bei einem Kaffee ins Gesicht scheinen zu lassen. Egal ob draußen oder bei offenem Fenster. Richtig schön spätsommerlich bei bis zu 26 Grad.
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1: Hallöchen und liebe Eltern, wenn euer Kind dauerhaft auf Fleisch verzichtet, keine Sorge. Mit der richtigen Mischung bleibt's trotzdem gesund und die verrät uns gleich eine Ernährungsexpertin in etwas weniger als 10 Minuten. So, und ihr habt vielleicht gerade einen Kaffee vor euch, der ausnahmsweise mal noch heiß ist. Dieser Song gehört zu den seltenen 5 Minuten für euch dazu. Los geht's!
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bei euch läuft Radio Teddy, das Familienradio, für den ganzen Tag. Und wenn unser Kind plötzlich vegetarisch essen möchte, fragen wir uns, bekomme ich da noch alle wichtigen

0: oder das Leinöl oder das Olivenöl, Milchprodukte und Eier. Also wenn davon alles ausgewogen auf dem Teller vorhanden ist, dann ist davon auszugehen, dass das Kind keinen Nährstoffmangel bekommt.
1: Also Hauptsache bunt und lecker, dann klappt es auch mit den Nährstoffen. Und doch ist der Gang zum Kinderarzt ratsam, sagt die Ernährungsexpertin.
0: Es ist absolut sinnvoll, den Kinderarzt oder die Kinderärztin zu informieren, wenn das Kind dauerhaft vegetarisch leben möchte. Und ein Blutbild kann in bestimmten Fällen hilfreich sein, ist aber nicht immer sofort nötig.
1: Kurz gesagt, bunt essen, ein Auge auf Eiweiß, Eisen und Co. haben und bei Dauervegetarismus den Kinderarzt informieren. Danke an Ernährungsexpertin Caroline Thiesmeier-Dörmann. Und hier bei Radio

0: Radio Teddy läuft bei euch und einmal in der Stunde gibt's von uns einen ganz besonderen Superhit oder Superstar der Stunde. Extra handverlesen. Den gibt's jetzt hier gleich auch. Zuerst füllen wir aber euer Familienportemonnaie.
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0: Und dieser Superhit, der hat eine ziemlich verrückte Geschichte. Run, Run, River hieß eigentlich mal anders und ist als KI-Version im Netz total viral gegangen. Und da hat sich Star-DJ David Guetta gesagt, daraus mache ich jetzt einen offiziellen Song. Und der klingt verdächtig nach Sommer, Sonne und sofort guter Laune. Der Radio Teddy Superhit der Stunde, Run, Run, River.

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3: Mit Angie, hallöchen. Schnappt euch eine leere Küchenrolle und baut eure eigene Rassel. Mirko Frank von Mirkos Liederbande hat die Anleitung für euch.
4: Erstmal Backpapier zuschneiden und ein offenes Ende der Küchenrolle mit Hilfe eines Gummibandes verschließen. Eine Kinderhand voll Reis oder Linsen in das noch offene Ende der Papprolle geben und ebenfalls verschließen. Jetzt die Papprollenrassel waagerecht und senkrecht auf- und abbewegen, um die verschiedenen Töne zu entdecken.
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2: Und jetzt der verrückte Tierfakt der Stunde.
1: Flamingos stehen oft nur auf einem Bein. Warum genau? Wahrscheinlich spart das Energie und hilft den Vögeln im

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1: Mit Nils Olaf Setzepfand. Hallo zusammen. Die Aktionswoche Zu gut für die Tonne hat begonnen. Sie soll uns darauf aufmerksam machen, dass wir zu viele Lebensmittel wegwerfen. Allein in Deutschland landen jährlich 11 Millionen Tonnen im Abfall, obwohl sie noch gegessen werden könnten. Schon ein paar Kleinigkeiten können helfen, weniger Lebensmittel wegzuwerfen, sagt Janina Unger von der Initiative.
2: Schon kleine Dinge machen großen Unterschied. Also die Lagerung der Einkäufe beispielsweise. Äpfel lagern besser getrennt von anderem Obst. Und Kräuter halten oft länger, wenn man sie in ein feuchtes Tuch einschlägt. Und wer die Vorräte außerdem nach dem First-In-First-Out-Prinzip sortiert, sieht schneller, was bald verbraucht werden sollte.
1: Bis zum 6. Oktober finden überall in Deutschland Infoveranstaltungen, Kochkurse und andere Mitmachaktionen statt. Eine Übersicht steht auf der Seite zugutfuerdietonne.de. Das größte Windrad der Welt steht jetzt in Brandenburg. Es ist fast so hoch wie der Fernsehturm in Berlin und damit das zweithöchste Gebäude Deutschlands. Anders als andere Windräder besteht es nicht aus einem Betonsockel, sondern aus einer Stahlkonstruktion. Es kann doppelt so viel Strom produzieren wie kleinere Windräder, denn in der großen Höhe weht der Wind besser. Es gibt keine Bäume und keine Gebäude, die den Wind stören. Zum ersten Mal ist das Raumschiff Starship des US-Unternehmens SpaceX in die Erdumlaufbahn geflogen. Die größte Rakete der Welt flog dafür knapp 300 Kilometer in die Höhe. Im Orbit wurde dann ein weiterer Meilenstein erreicht. Zum ersten Mal wurden Satelliten ausgesetzt. Wenig später landete Starship dann wieder auf der Erde. Damit sind gleich zwei wichtige Ziele erreicht worden, ein drittes allerdings nicht. Starship sollte eigentlich die Erde mehrfach umrunden. Das wurde wegen technischer Probleme jedoch verkürzt. Soweit die Meldungen. 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
1: Hier bei uns im Südwesten auf der A5 Frankfurt Richtung Karlsruhe zwischen Hemsbach und dem Kreuz Weinheim Verkehrsbehinderungen wegen einer Baustelle. Allen eine gute Fahrt.
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4: Sonne. Sonne, nichts als Sonne heute hier bei uns im Südwesten. Perfekt, um sie sich bei einem Kaffee ins Gesicht scheinen zu lassen. Egal ob draußen oder bei offenem Fenster. Richtig schön spätsommerlich bei bis zu 26 Grad.
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4: Eurer Familienkasse könnte ein ziemlich guter Tag bevorstehen.
5: Ja, das ist ja der absolute Wahnsinn.
4: 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Und jetzt geht's hoch aufs Ross. Basti sitzt auf dem Pferd und muss dazu auch noch Bibi und Tina Fragen beantworten. Und das könnte ziemlich spannend werden. Denn bei den Filmen und Serien über Bibi und Tina ist Basti nicht gerade, sagen wir mal, textsicher. Mal sehen, was er trotzdem aus dem Hut zaubern kann. Wir hören gleich mal rein in etwas mehr als 9 Minuten. So, und wenn ihr jetzt gerade die Kita-App öffnet und schon wieder eine Nachricht mit Bitte bis morgen mitbringen wartet, einfach mal Musik an jetzt.
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0: Radio Teddy ist an bei euch und Basti und Christina sind ja gerade auf dem Reiterhof unterwegs. Und heute sitzt Basti im Sattel und jetzt wird's doppelt knifflig. Während er reitet, bekommt er Fragen zu Bibi und Tina gestellt. Und genau da hat Basti jetzt einen kleinen Nachteil, denn bei den Filmen und Serien ist er nicht gerade das wandelnde Fanlexikon.
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2: Erste Frage, wie heißt Tinas Pferd?
3: Amadeus.
2: Ja, ist ja gut.
3: Ja, 50-50 Chance, ne?
2: Wie heißt Tinas Mutter? Vor- und Nachnamen bitte.
3: Und Nachname, Barbara. Ich glaube, die Mutter heißt Barbara.
2: Nein, Tinas Nein? Mutter heißt Susanne Martin. So. Mist. Hey, Basti.
3: Ja?
2: Was kann Bibi?
3: Hexen und reiten kann Bibi auch.
2: Was ist ihre...
3: Das ist eine tolle Freundin für Tina.
2: Also deine Antwort war richtig, mir hätte Hexen tatsächlich auch gereicht.
3: Und der Rest zählt trotzdem.
2: Und reiten ist super, ja.
3: Naja.
0: So, und auf den nächsten Teil der Radio Teddy Challenge freue ich mich ganz besonders. Redewendungen vervollständigen. Ist ja eigentlich der Endgegner für Christina. Ihr glaubt nicht, was für lustige Dinge sie manchmal sagt. Schaltet ein, die Radio Teddy Challenge. Morgen wieder um 6.40 Uhr.

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0: So, und hier heißt es jetzt Licht, Kamera und Action.
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3: Mit Nils, hallo. Und mit dieser neuen Frage hier.
4: Hallo, ich bin Marieke, 11 Jahre alt und ich habe eine Frage. Woraus besteht das Gel in einem Kühlpack und wie wird es kalt?
3: Ein Kühlpad nutzen wir meist, wenn wir uns gestoßen haben oder wenn uns etwas wehtut und dick wird. Es fühlt sich kalt an und nimmt die Wärme von unserem Körper auf. Darum wird die Stelle, auf die man das Kühlpad legt, nach und nach kühler. Das kann angenehm sein und helfen, dass eine Beule oder eine Schwellung nicht so stark wird. Manche Kühlpads werden vorher im Kühlschrank oder Gefrierfach kalt gemacht. Andere können ganz schnell kalt werden, wenn man sie drückt. Dann mischen sich Stoffe im Inneren und das Pad wird kühl. Die weichen Kühlpads bestehen aus Wasser, Salz und einem Frostschutzmittel. Wichtig ist aber, dass man ein Kühlpad nicht direkt auf die Haut legt, sondern am besten in ein Tuch wickelt. So schützt man die Haut vor der starken Kälte.
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26: Und jetzt der verrückte Tierfakt der Stunde.
27: Seepferdchen, Papas sind schwanger. Bei ihnen tragen die Männchen die Babys in der Bauchtasche aus, nicht die Weibchen. Cool.

0: Sonne, Sonne, nichts als Sonne heute hier bei uns im Südwesten. Perfekt, um sie sich bei einem Kaffee ins Gesicht scheinen zu lassen. Egal ob draußen oder bei offenem Fenster. Richtig schön spätsommerlich bei bis zu 26 Grad.
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0: Gleich gibt's die kleine Abkürzung auf der To-Do-Liste. Einfach mal nichts machen oder zumindest eine Sache mal nicht machen heute. Welches das ist und warum ihr die heute ganz entspannt liegen lassen dürft, das erfahrt ihr gleich in etwas mehr als 8 Minuten. So, und wenn ihr jetzt gerade vom Schreibtisch aufsteht, weil der Rücken so langsam Elternzeit beantragt, Musik an, einmal strecken und dann weiter.
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0: So, ihr Lieben, schön, dass bei euch Radio Teddy läuft. Und ich weiß, die To-Do-Liste ist voll, der Kopf auch. Und da darf ruhig mal eine Aufgabe gestrichen werden. Heute bekommt eine Sache ganz offiziell Pause.
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0: Der halbfertige Igel, 3 Blätter, 1 Kastanie und der offene Kleber liegen noch auf dem Tisch. Wunderbar. Heute wird allerdings nicht weiter geschnippelt, geklebt und erst recht nicht alles wieder fein säuberlich weggeräumt. Der Basteltisch darf einfach mal aussehen, als hätte hier jemand richtig was vorgehabt.

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1: Mit Angie, Hallöchen. Kugelrunde Lollis aus Kuchen sind super lecker und kinderleicht gemacht. Zerbröselt einen Kuchen eurer Wahl und vermengt die Brösel mit Mascarpone. Formt aus der Masse kleine Kugeln und lasst sie eine halbe Stunde lang im Kühlschrank abkühlen. Steckt dann in jede Kugel einen Lollistiel und dann geht's nochmal für 15 Minuten ins Gefrierfach, damit sie schön fest werden. Hackt währenddessen eure Lieblingsschokolade klein und schmelzt sie in einem Wasserbad. Taucht eure Kuchenkugeln am Stiel in die Schokolade und verziert sie noch nach Herzenslust mit bunten Streuseln. Noch mehr Tipps für Kids für euch zum Nachhören bei Radio Teddy Plus.
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15: Mit Nils Olaf Setzepfand. Hallo zusammen. Die Aktionswoche Zu gut für die Tonne hat begonnen. Sie soll uns darauf aufmerksam machen, dass wir zu viele Lebensmittel wegwerfen. Allein in Deutschland landen jährlich 11 Millionen Tonnen im Abfall, obwohl sie noch gegessen werden könnten. Schon ein paar Kleinigkeiten können helfen, weniger Lebensmittel wegzuwerfen, sagt Janina Unger von der Initiative.
18: Schon kleine Dinge machen großen Unterschied. Also die Lagerung der Einkäufe beispielsweise. Äpfel lagern besser getrennt von anderem Obst. Und Kräuter halten oft länger, wenn man sie in ein feuchtes Tuch einschlägt. Und wer die Vorräte außerdem nach dem First-In-First-Out-Prinzip sortiert, sieht schneller, was bald verbraucht werden sollte.
15: Bis zum 6. Oktober finden überall in Deutschland Infoveranstaltungen, Kochkurse und andere Mitmachaktionen statt. Eine Übersicht steht auf der Seite zugutfuerdietonne.de. Das größte Windrad der Welt steht jetzt in Brandenburg. Es ist fast so hoch wie der Fernsehturm in Berlin und damit das zweithöchste Gebäude Deutschlands. Anders als andere Windräder besteht es nicht aus einem Betonsockel, sondern aus einer Stahlkonstruktion. Es kann doppelt so viel Strom produzieren wie kleinere Windräder, denn in der großen Höhe weht der Wind besser. Es gibt keine Bäume und keine Gebäude, die den Wind stören. Zum ersten Mal ist das Raumschiff Starship des US-Unternehmens SpaceX in die Erdumlaufbahn geflogen. Die größte Rakete der Welt flog dafür knapp 300 Kilometer in die Höhe. Im Orbit wurde dann ein weiterer Meilenstein erreicht. Zum ersten Mal wurden Satelliten ausgesetzt. Wenig später landete Starship dann wieder auf der Erde. Damit sind gleich zwei wichtige Ziele erreicht worden, ein drittes allerdings nicht. Starship sollte eigentlich die Erde mehrfach umrunden. Das wurde wegen technischer Probleme jedoch verkürzt. Soweit die Meldungen. 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
15: Hier bei uns im Südwesten auf der A5 Frankfurt Richtung Karlsruhe zwischen Hemsbach und dem Kreuz Weinheim. Verkehrsbehinderungen wegen einer Baustelle. Allen eine gute Fahrt.
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21: Lustig. Die Kids auf dem Spielplatz und Mama und Papa mit einem Pumpkin Spice Eiskaffee in der Hand. Ist ebenso gemixt, ne? Sieht aus wie Herbst und fühlt sich fast an wie Sommer. Auch morgen noch viele, viele Sonnenstrahlen. Weiterhin trocken und es bleibt sommerlich. Hier bei uns im schönen Südwesten bis zu 28 Grad am Mittwoch.
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21: Und das neue Hobby, die neue Ausrüstung geht auf uns.
22: Oh, prima. Wir freuen uns.
21: 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Meldet euch an, liebe Eltern, radioteddy.de und jeden Morgen um 7.07 Uhr und um 8.08 Uhr auf euren Namen achten. Schön, dass ihr jetzt schon da seid. Bei einigen ist schon die Pilzsaison ausgebrochen. Einige suchen schon fleißig. Elise 11 und Otto 9 möchten wissen, warum heißt denn der Fliegenpilz eigentlich Fliegenpilz? Das klären wir in 20 Minuten. Und jetzt gibt's eure Lieblingsmusik. Das hier ist Weltstar Taylor Swift mit Elizabeth Taylor.
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0: hier ist Dizzy Disco, der Disco-Delfin aus der Lagune Nummer 3. Seid ihr für den Tag bereit?
1: Ja!
0: Sag mal, schlaft ihr noch? Ich habe ja gar nichts gehört. Flossen hoch, wer ist dabei?
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0: ich bin Jochen.
1: Hey, Jochen ist auch wieder dabei. Und habt ihr schon Larry gesehen? Ruf mal Krokodil.
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4: Das ist mein Lieblingsspiel.
1: Einsiedlerkrebs, wie geht's? Du weißt doch, welche blubberbunten Knöpfe man dreht. 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

0: Familiennachmittag. Wie schön, dass wir uns hören. Alena hier. Viele Familien waren am Wochenende wieder auf der Suche nach den Pilzen. Sind sie nun endlich da? Mensch, wann kommen sie? Gleich schon mal ein Song, der fühlt sich so an, wie das Gefühl, wenn man eine komplette Pilz-Mega-Stelle gefunden hat, wo ganz, ganz viele sind. Alex Warren mit Fever Dream. Und jetzt beantworten wir hier schon die wichtigste, gefährlichste Frage zu den Pilzen.
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2: Mit Nils, hallo. Und es gibt diese neue Frage hier. Wer seid ihr denn?
3: Ich bin Elise, ich bin 11 Jahre alt.
4: Ich bin Otto und bin 9 Jahre alt.
3: Wieso heißt der Fliegenpilz Fliegenpilz?
2: Der Fliegenpilz sieht ja sehr lustig aus. Er hat einen breiten Hut, der meist rot ist. Typisch für den Fliegenpilz sind weiße Schuppen auf dem Hut. Aber so schön wie sie auch aussehen, Fliegenpilze sind giftig. Also beim Pilzesammeln stehen lassen. Der Fliegenpilz heißt Fliegenpilz, weil die Menschen früher mit ihm Fliegen loswerden wollten. Dafür legten sie Stücke von dem Pilz in Milch oder Wasser. Die Fliegen wurden davon angelockt und sobald sie davon genascht haben, war es für sie tödlich. Glück bringt der Fliegenpilz den Fliegen also ganz und gar nicht. Für uns Menschen gilt er dagegen als Glücksbringer, obwohl er giftig ist. Man findet ihn zum Beispiel häufig auf Glückwunschkarten abgebildet. Woher diese Beliebtheit kommt, ist aber nicht genau bekannt.
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21: Und jetzt der Radio Teddy Familienspartipp der Stunde. Angebote der Krankenkassen nutzen. Viele gesetzliche Krankenkassen bieten für ihre Mitglieder kostenlose Sportangebote oder sogenannte Sport-mit-Rezept-Kurse an. Damit können sich Familien den Preis für Sportmitgliedschaften im Jahr sparen.

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1: Lustig, die Kids auf dem Spielplatz und Mama und Papa mit einem Pumpkin Spice Eiskaffee in der Hand. Ist ebenso gemixt, ne? Sieht aus wie Herbst und fühlt sich fast an wie Sommer. Auch morgen noch viele, viele Sonnenstrahlen. Weiterhin trocken und es bleibt sommerlich. Hier bei uns im schönen Südwesten bis zu 28 Grad am Mittwoch.
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1: Hallo da ins Familienauto. Wie schön, dass ihr da seid. Schon einige Kids mit am Start erzählen Mama und Papa, was sie heute alles geschafft und erlebt haben. Und das wollen wir hier auch wissen bei Radio Teddy. Ruft mal jetzt hier bei uns an und erzählt hier im Radio von eurem heutigen Erfolg unter der 03317 und 6x2. Einige haben schon mit Mama Herbstschuhe geshoppt und welche mit guter Sohle und festem Knöchel akzeptiert, obwohl es andere gab, die ein bisschen hübscher aussahen. Mega! Andere haben heute ihrem Klassenkameraden bei einer Aufgabe geholfen. 03317 und 6x2. Erzählt von eurem Erfolg. Mit ein bisschen Glück küren wir den heute nochmal ganz groß als Radio Teddy Erfolg des Tages. Während wir quatschen, gibt's hier eure Lieblingsmusik ins Radio. Das ist Alex Warren mit Fever Dream.
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Und dann ist es soweit. 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

0: Happy Familiennachmittag, bei euch läuft Radio Teddy, wie cool ist denn das? Alina hier, hallo zusammen. Mensch, da kann man sich gar nicht entscheiden momentan, ne? Bei dem Wetter, Herbst oder Sommer, Kastanien sammeln oder Eis essen. Na, wenn er mich fragt, immer Eis. Fürs Herbstgefühl könnt ihr ja eine Kugel Pumpkin Spice nehmen. So, hätten wir das geklärt. Und damit ihr vor Gehirnfrösteleien geschützt seid, trainieren wir euer Gehirn jetzt.
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0: Sprecht mal, ohne den Buchstaben E zu benutzen. Das fordert eure sprachliche Flexibilität richtig raus und trainiert so euer Gehirn. Den nächsten Tipp kriegt ihr morgen, 14:40.
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0: in den Familienfeierabend. Da ist Radio Teddy mit am Start. Mega cool. Einige von euch gerade auf dem Weg zum Einkaufen. Wie ihr eure Einkäufe zu Hause am besten verstaut, um so lange wie möglich davon naschen zu können, verrät euch Nils in den Radio Teddy Nachrichten in 9 Minuten.
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0: Die beliebteste Hexe der Welt, die Hex wieder auf der Kinoleinwand. Jetzt ist er da, der neue Film Bibi Blocksberg, die total verhexte Zeitreise. Und Radio Teddy bringt euch den Film ins Radio. Nala spielt die Bibi Blocksberg und ihr bekommt hier Insider-Infos, was sie gemeinsam hat mit ihrer Rolle Bibi.
3: Bibi ist ja sehr neugierig und mag es, Sachen zu entdecken und Zeit mit ihren Freunden zu verbringen. Und das würde ich sagen, dass ich das auch gerne tue.
0: Na, wer ist noch Team Bibi? Ihr bekommt jetzt den Song zum neuen Film. Das hier ist Hexentanz aus Bibi Blocksberg, die total verhexte Zeitreise. Der Radio Teddy Superhit der Stunde.

0: Abend abends aus dem neuen Bibi Blocksberg Kinofilm. Das war der Radio Teddy Superhit der Stunde. Und gleich gibt's Olivia Rodrigo bei euch im Familienauto. Viraler Charthit, Drop Dead gleich. Und dann, liebe Kids, eure Chance, euch einzutragen in das Radio Teddy Freundebuch. Wir hören gleich wieder rein, denn Freunde halten zusammen. Ihr gehört rein in das größte Freundebuch der Welt. 03317 und 6 mal die 2 ruft ihr jetzt an und tragt euch hier ein. 03317, 6 mal die 2. Wir öffnen das Radio Teddy Freundebuch in 16 Minuten.
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3: Mit Angie, Hallöchen, Tatü, Tata, die Feuerwehr ist da. Über 50.000 Kinder und Jugendliche hier bei uns im Südwesten sind Mitglied bei einer Kinder- oder Jugendfeuerwehr. Und das könnt ihr auch. Bundesjugendleiter der Deutschen Jugendfeuerwehr Christian Patzelt erklärt euch mal, was so eine Jugendfeuerwehr so macht.
4: Wir bieten Feuerwehreinsätze nachzuspielen, also zu trainieren, simulierte Brände zu bekämpfen. Bei den meisten Feuerwehren könnt ihr eben auch Ausflüge ganz ohne direkten Feuerwehrbezug erleben. Deutschlandweit fahren wir zum Beispiel ins Zeltlager.
3: Mehr Infos gibt zum Beispiel auf jugendfeuerwehr-bw.de. 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
2: Mit Nils Olaf Setzepfand. Hallo zusammen. Die Aktionswoche Zu gut für die Tonne hat begonnen. Sie soll uns darauf aufmerksam machen, dass wir zu viele Lebensmittel wegwerfen. Allein in Deutschland landen jährlich 11 Millionen Tonnen im Abfall, obwohl sie noch gegessen werden könnten. Schon ein paar Kleinigkeiten können helfen, weniger Lebensmittel wegzuwerfen, sagt Janina Unger von der Initiative.
33: Schon kleine Dinge machen großen Unterschied. Also die Lagerung der Einkäufe beispielsweise. Äpfel lagern besser getrennt von anderem Obst. Und Kräuter halten oft länger, wenn man sie in ein feuchtes Tuch einschlägt. Und wer die Vorräte außerdem nach dem First-In-First-Out-Prinzip sortiert, sieht schneller, was bald verbraucht werden sollte.
2: Bis zum 6. Oktober finden überall in Deutschland Infoveranstaltungen, Kochkurse und andere Mitmachaktionen statt. Eine Übersicht steht auf der Seite zugutfuerdietonne.de. Das größte Windrad der Welt steht jetzt in Brandenburg. Es ist fast so hoch wie der Fernsehturm in Berlin und damit das zweithöchste Gebäude Deutschlands. Anders als andere Windräder besteht es nicht aus einem Betonsockel, sondern aus einer Stahlkonstruktion. Es kann doppelt so viel Strom produzieren wie kleinere Windräder, denn in der großen Höhe weht der Wind besser. Es gibt keine Bäume und keine Gebäude, die den Wind stören. Zum ersten Mal ist das Raumschiff Starship des US-Unternehmens SpaceX in die Erdumlaufbahn geflogen. Die größte Rakete der Welt flog dafür knapp 300 Kilometer in die Höhe. Im Orbit wurde dann ein weiterer Meilenstein erreicht. Zum ersten Mal wurden Satelliten ausgesetzt. Wenig später landete Starship dann wieder auf der Erde. Damit sind gleich zwei wichtige Ziele erreicht worden, ein drittes allerdings nicht. Starship sollte eigentlich die Erde mehrfach umrunden. Das wurde wegen technischer Probleme jedoch verkürzt. Soweit die Meldungen. 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
2: Hier bei uns im Südwesten auf der A5 Frankfurt Richtung Karlsruhe zwischen Hemsbach und dem Kreuz Weinheim. Verkehrsbehinderungen wegen einer Baustelle. Allen eine gute Fahrt.
0: Lustig. Die Kids auf dem Spielplatz und Mama und Papa mit einem Pumpkin-Spice-Eiskaffee in der Hand. Ist ebenso gemixt, ne? Sieht aus wie Herbst und fühlt sich fast an wie Sommer. Auch morgen noch viele, viele Sonnenstrahlen. Weiterhin trocken und es bleibt sommerlich. Hier bei uns im schönen Südwesten bis zu 28 Grad am Mittwoch.
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0: Hallo zusammen und alle Kids, die ein neues Hobby haben. Liebe Eltern, die Ausrüstung geht auf uns.
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0: 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Viele da vom Radio haben gerade eine ganz schöne Schnupfnase. Und damit die, die noch gesund sind, auch gesund bleiben, klären wir gleich, ob euch ein täglicher Apfel dabei hilft. Im Radio Teddy nachgefragt in 20 Minuten. Jetzt gibt's erstmal eure Lieblingsmusik. Das hier ist aus den Charts. Olivia Rodrigo mit Drop Dead.
20: Hier bei uns im Südwesten.

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0: Alina hier bei Radio Teddy. Schön, dass ihr da seid. Einige Familien da, im Auto gerade unterwegs in Richtung Spielplatz. Zum ersten Mal mit den neuen Freunden aus dem neuen Schuljahr. Wie cool ist das denn? Also hallo auch an alle, die Radio Teddy gerade zum ersten Mal hören. Cool, dass ihr mit dabei seid, jetzt mit dazugehört. Für euch alle gleich Nico Santos hier mit Buddy. Und wo wir jetzt schon alle hier zusammen sind, alle neuen Freunde, da tragt euch doch mal hier ein.
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0: Freunde halten doch zusammen, deshalb gehört ihr rein hier ins Radio Teddy Freundebuch. Aber jetzt habt ihr jeden Nachmittag die Chance, euch hier einzutragen unter der 0331 7 und 6 mal die 2. Am Telefon ist jetzt Matteo, 10 Jahre alt. Warum willst du rein?
2: Weil ich Radio Teddy mag.
0: Na dann, trag dich mal ein.
1: Mein Lieblingstier.
2: Leopard, Löwe, schwarzer Panda, ja. Mein Sternzeichen ist auch Löwe.
0: Ja, das passt. Da muss es ja eigentlich so ein Tier sein.
2: Ja.
1: Das mache ich in der Pause am liebsten.
2: Fußball spielen mit meinen Freunden.
1: Mein Lieblingsbuch.
2: Ein Fußballbuch, egal welches.
1: Wenn ich ein Tier wäre, wäre ich...
2: schwarzer Panther, weil der cool aussieht.
1: Hier höre ich Radio Teddy am liebsten.
2: Im Auto und zu Hause. Manchmal spiele ich auch zu Hause Fußball dabei.
0: Ja, cool, ja, das passt zu dir. Mega, dann stehst du jetzt offiziell im Radio Teddy Freundebuch drin.
2: Danke.
0: Danke dir.
2: Tschüss.
0: Und die nächsten seid ihr. Tragt euch morgen auch ein ins große Radio Teddy Freundebuch hier um 15.10 Uhr. Und jetzt Nico Santos bei euch mit drin im Familienauto. Der klingt auch immer wie so ein Freund, weil der immer lächelt, auch in seinen Songs. Mit Buddy hier über Radio Teddy. Das sind coole Hits für Eltern und Kids.

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0: Let's go in euren Familiennachmittag. Wie schön, dass ihr am Start seid. Einige Kids gerade schnupfnasend vor dem Radio. Na, auch wenn ihr zu Hause bleiben müsst, Radio Teddy ist für euch da. Egal wie sehr die Nase läuft. Mit eurer Lieblingsmusik zum schnell gesund werden. Gleich Taylor Swift in der Playlist. Und jetzt klären wir, ob Papa vom Einkaufen am besten noch einen Sack Äpfel mitbringen sollte.
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2: Mit Nils, hallo. Willi hat ein englisches Apfelsprichwort gehört und möchte wissen, ob das wirklich stimmt. An apple a day keeps the doctor away. Also auf Deutsch heißt das Sprichwort ungefähr, ein Apfel pro Tag hält den Doktor fern. Mit anderen Worten, wenn wir jeden Tag einen Apfel essen, dann werden wir nicht krank. Also klar, eine wirkliche Garantie dafür gibt es natürlich nicht. Wir können uns auch einen Husten oder Schnupfen einfangen, wenn wir fleißig Äpfel essen. Aber wenn wir gesund bleiben wollen, dann ist ein Apfel am Tag zumindest eine gute Idee. In einem Apfel steckt ganz viel Vitamin C. Und das ist wichtig, damit sich der Körper vor Krankheiten, wie zum Beispiel Erkältungen, schützen kann. Generell gilt also, gesund ernähren, also vor allem viel Obst und rohes Gemüse, helfen uns dabei, gesund zu bleiben.
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0: Eichhörnchen pflanzen aus Versehen Bäume. Sie vergraben jedes Jahr Nüsse als Vorrat. Und dann vergessen sie viele davon einfach wieder. Lustig. Die Kids auf dem Spielplatz und Mama und Papa mit einem Pumpkin Spice Eiskaffee in der Hand. Ist ebenso gemixt, ne? Sieht aus wie Herbst und fühlt sich fast an wie Sommer. Auch morgen noch viele, viele Sonnenstrahlen. Weiterhin trocken und es bleibt sommerlich. Hier bei uns im schönen Südwesten bis zu 28 Grad am Mittwoch.
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0: Hallo, wie schön, dass ihr mit am Start seid. Und noch bevor ihr nach Hause düst, klären wir hier gleich schon eure Hausaufgaben. Wir helfen euch, beziehungsweise Olli, 12 Jahre alt, mit seiner besten Merkhilfe ever. Er verrät's euch in 12 Minuten. Bis dahin gibt's Lieblingsmusik. Das hier ist Taylor Swift. Wow.
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0: Familiennachmittag, da läuft auch schon wieder Radio Teddy bei euch. Wie schön ist das denn? Alina hier. Einige Eltern, die wollen heute noch mit den Kids losziehen, endlich Herbstschuhe shoppen. Na, ich hoffe, ihr kommt auf einen Kompromiss. Schuhe mit guter Sohle und guter Fersenfesselung und trotzdem hübsch. Das ist ja manchmal gar nicht so einfach. Motivation kommt gleich. Wir helfen euch mit dem Motivationsmucke, liebe Eltern. Gleich Holly Humberstone mit True Love Somebody. Und jetzt helfen wir euch Kids.
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0: Die besten Merkhacks von Kids für Kids. Heute von Olli, 12 Jahre alt, hatte im Musikunterricht gelernt, um die Dur-Tonarten zu lernen. Ich traue es mich fast gar nicht vorzulesen, Olli, was du uns hier geschickt hast. Geh, du alter Esel, hol Fische, sind die Dur-Tonarten. Geh, du, de, alter, a, Esel, e, hol, ha, fis, Fische. Geh, du alter Esel, hol Fische, sind die Dur-Tonarten. Oh Mann, Olli. Den nächsten Merkhack für eure Hausaufgaben kriegt ihr hier morgen wieder beim Radio Teddy Hausaufgaben-Hack um 15.40 Uhr. Und jetzt gibt's die Lieblingsmusik ins Radio. Huch, da habe ich's wieder ausgemacht. Mann, das war so ein schöner Song. Oh, ich mach's nochmal an. Einen Moment. So, und los. Dauert ein bisschen. Hat 30 Sekunden Ramp. Holly Humberstone, True Love Somebody. Passt jetzt gut hier in den Herbst rein, finde ich. Klingt auch so ein bisschen, ne, wie die bunten Blätter. Also passt auch zum Herbstshopping. Seid da direkt alle vorbereitet. Hausaufgaben erledigt. Herbstshopping macht er. Und dann geht's los. Ihr habt Radio Teddy an, jetzt auch eure Lieblingsmusik. Das sind nämlich coole Hits für Eltern und Kids. Und ja, wir spielen den Song bis zu Ende. Sorry.

0: Radio Teddy läuft. Hier ist Alina drin. Einige von euch gerade unterwegs zum Einkaufen. Passt gut, wie ihr eure eingekauften Lebensmittel dann am besten zu Hause lagert, damit ihr lange davon naschen könnt, verrät nämlich Nils euch in den Radio Teddy Nachrichten gleich in 9 Minuten. Ha!
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0: Der Song geht total viral und kommt von einer coolen Girlgroup, 3 Mädels. Die Band heißt Flow und die zeigen, wie gut Freundinnen zusammen Musik machen können. Also passt auch zu vielen Freundinnen da vom Radio. Das hier ist Leak It, der Radio Teddy Superhit der Stunde.
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0: Leak It von Flo, der Radio Teddy Superhit der Stunde. Erinnert einige Eltern so an Destiny's Child und so. Gleich gibt ein Song, den feiern vor allem die Kids. Rosé hier am Start, zusammen mit Bruno Mars und Apache. Und dann heißt es wieder tierisch ernst oder tierischer Quatsch. 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Die Mitmachregeln sind auf radioteddy.de. 0331 7 6 mal die 2. Wir spielen das tierische Quiz hier in 15 Minuten.
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4: Mit Angie, Hallöchen. Schnappt euch eine leere Küchenrolle und baut eure eigene Rassel. Mirko Frank von Mirkos Liederbande hat die Anleitung für euch.
5: Erstmal Backpapier zuschneiden und ein offenes Ende der Küchenrolle mit Hilfe eines Gummibandes verschließen. Eine Kinderhand voll Reis oder Linsen in das noch offene Ende der Papprolle geben und ebenfalls verschließen. Jetzt die Papprollenrassel waagerecht und senkrecht auf- und abbewegen, um die verschiedenen Töne zu entdecken.
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14: Mit mir, Zolof Setze-Pfand. Hallo zusammen. Die Aktionswoche Zu gut für die Tonne hat begonnen. Sie soll uns darauf aufmerksam machen, dass wir zu viele Lebensmittel wegwerfen. Allein in Deutschland landen jährlich 11 Millionen Tonnen im Abfall, obwohl sie noch gegessen werden könnten. Schon ein paar Kleinigkeiten können helfen, weniger Lebensmittel wegzuwerfen, sagt Janina Unger von der Initiative.
15: Schon kleine Dinge machen großen Unterschied. Also die Lagerung der Einkäufe beispielsweise. Äpfel lagern besser getrennt von anderem Obst und Kräuter halten oft länger, wenn man sie in ein feuchtes Tuch einschlägt. Und wer die Vorräte außerdem nach dem First-in-First-out-Prinzip sortiert, sieht schneller, was bald verbraucht werden sollte.
14: Bis zum 6. Oktober finden überall in Deutschland Infoveranstaltungen, Kochkurse und andere Mitmachaktionen statt. Eine Übersicht steht auf der Seite zugutfuerdietonne.de. Das größte Windrad der Welt steht jetzt in Brandenburg. Es ist fast so hoch wie der Fernsehturm in Berlin und damit das zweithöchste Gebäude Deutschlands. Anders als andere Windräder besteht es nicht aus einem Betonsockel, sondern aus einer Stahlkonstruktion. Es kann doppelt so viel Strom produzieren wie kleinere Windräder, denn in der großen Höhe weht der Wind besser. Es gibt keine Bäume und keine Gebäude, die den Wind stören. Zum ersten Mal ist das Raumschiff Starship des US-Unternehmens SpaceX in die Erdumlaufbahn geflogen. Die größte Rakete der Welt flog dafür knapp 300 Kilometer in die Höhe. Im Orbit wurde dann ein weiterer Meilenstein erreicht. Zum ersten Mal wurden Satelliten ausgesetzt. Wenig später landete Starship dann wieder auf der Erde. Damit sind gleich zwei wichtige Ziele erreicht worden, ein drittes allerdings nicht. Starship sollte eigentlich die Erde mehrfach umrunden. Das wurde wegen technischer Probleme jedoch verkürzt. Soweit die Meldungen. 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
14: Hier bei uns im Südwesten auf der A5 Frankfurt Richtung Karlsruhe zwischen Hemsbach und dem Kreuz Weinheim Verkehrsbehinderungen wegen einer Baustelle. Allen eine gute Fahrt.
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20: Lustig, die Kids auf dem Spielplatz und Mama und Papa mit einem Pumpkin Spice Eiskaffee in der Hand. Ist ebenso gemixt, ne? Sieht aus wie Herbst und fühlt sich fast an wie Sommer. Auch morgen noch viele, viele Sonnenstrahlen. Weiterhin trocken und es bleibt sommerlich. Hier bei uns im schönen Südwesten bis zu 28 Grad am Mittwoch.
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20: Hallo zusammen. Neues Hobby bei den Kids. Die Ausrüstung geht auf uns.
21: Ja, danke schön.
22: Danke.
20: 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Meldet euch einfach an, liebe Eltern, radioteddy.de. Jeden Morgen um 7.07 Uhr und um 8.08 Uhr auf euren Namen achten. Schon gleich lüften wir hier das Geheimnis des Beulenretters. Wir klären, welcher Zaubertrank in Kühlpacks ist. Für Marieke, 11 Jahre alt, und euch alle da vor dem Radio in 20 Minuten. Und jetzt gibt's eure Lieblingsmusik hier. Das sind Rosé und Bruno Mars mit Aperte.
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1: Radio Teddy Love, schönen Familiennachmittag. Einige können sich hier gar nicht entscheiden, Kastanien sammeln oder doch nochmal Eis essen gehen. Also, ich bin ja immer für Eis essen, ne? Noch einmal fühlen wie in den Sommerferien. Der nächste Song passt perfekt dazu, gibt einem auch so ein sommerlich warmes Gefühl. Teddy Swims hier mit Mr. Know It All.
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1: Ihr bekommt hier eine Tiergeschichte und ratet, ist das tierisch ernst oder tierischer Quatsch? Dazu gewinnt ihr in dieser Woche eine Reise auf eine Safari. Ihr lernt hier die Savannentiere näher kennen und dann schicken wir euch in den Serengeti-Park Hodenhagen. 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Mit uns spielt jetzt Leo, 7 Jahre alt aus Wahrenmüritz in Mecklenburg-Vorpommern. Warum bist du der Richtige hier für die Safari?
3: Weil ich das mag.
4: Genau, wir waren da im Sommer schon einmal und Leo fand das total toll.
1: Ah, cool. Dann solltest du ja Elefantenexperte sein. Hast du die auch gehört? Kannst du die Elefantensprache jetzt auch sprechen?
3: Nein.
1: Geräusche machen wir eine?
4: Wie macht der Elefant?
3: Weiß ich nicht.
4: Tö.
1: Oh, das musst du dir auf jeden Fall dann nochmal anhören dort. Bist du jetzt schon mal bereit für deine Frage über den Elefanten?
3: Ja.
1: Okay.
2: Menschenbabys verbringen vor der Geburt rund 9 Monate im Bauch der Mama. Elefantenbabys bleiben deutlich länger im Bauch, nämlich 22 Monate, also fast 2 Jahre. Tierisch ernst oder tierischer Quatsch?
3: Tierischer Ernst.
1: Okay.
2: Das ist tierisch ernst. Elefantenbabys bleiben wirklich 22 Monate im Bauch der Mutter. Damit ist die Elefantenschwangerschaft die längste der Welt. Und genau deswegen ist ein Elefantenbaby bei der Geburt bereits viel weiter entwickelt und kann zum Beispiel schon nach kurzer Zeit auf eigenen Beinen stehen.
1: Wow, herzlichen Glückwunsch, Leo.
3: Danke.
4: Hey, er freut sich. Ich hatte ganz alleine. Ich habe nicht geholfen.
1: Nee.
4: Nein.
1: Na dann viel Spaß. Ihr geht zusammen in den Serengeti-Park Hodenhagen und da könnt ihr die Elefanten auch live sehen und hören.
4: Er freut sich. Was sagt man?
3: Danke.
1: Morgen, da lernt ihr hier die Familie der Wasserschweine kennen. Die ganze Familie. Oma Wasserschwein, Opa Wasserschwein. Im tierischen Quiz um 16.10 Uhr. Und jetzt gibt's Lieblingsmusik. Das hier ist Teddy Swims aus den Charts mit Mr. Know It All bei Radio Teddy. Ja, das passt. Da sind nämlich coole Hits für Eltern und Kids.

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0: Schönen Familiennachmittag. Radio Teddy Lauf bei euch. Gute Besserung an alle Schnupfnasen da vorm Radio. Damit ihr schnell wieder gesund seid, sind wir für euch da. Radio Teddy Lauf den ganzen Tag, auch wenn ihr zu Hause seid, mit eurer Musik zum Gesundwerden. Gleich Taylor Swift mit Opalite. Und jetzt klären wir, welcher magische Stoff da drin ist in dem magischen Pad bei Kopfschmerzen und Co.
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2: Mit Nils, hallo. Und mit dieser neuen Frage hier.
3: Hallo, ich bin Marieke, 11 Jahre alt und ich habe eine Frage. Woraus besteht das Gel in einem Kühlpack und wie wird es kalt?
2: Ein Kühlpack nutzen wir meist, wenn wir uns gestoßen haben oder wenn uns etwas wehtut und dick wird. Es fühlt sich kalt an und nimmt die Wärme von unserem Körper auf. Darum wird die Stelle, auf die man das Kühlpack legt, nach und nach kühler. Das kann angenehm sein und helfen, dass eine Beule oder eine Schwellung nicht so stark wird. Manche Kühlpads werden vorher im Kühlschrank oder Gefrierfach kalt gemacht. Andere können ganz schnell kalt werden, wenn man sie drückt. Dann mischen sich Stoffe im Inneren und das Pad wird kühl. Die weichen Kühlpads bestehen aus Wasser, Salz und einem Frostschutzmittel. Wichtig ist aber, dass man ein Kühlpad nicht direkt auf die Haut legt, sondern am besten in ein Tuch wickelt. So schützt man die Haut vor der starken Kälte.
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4: Und jetzt der Radio Teddy Familienspartipp der Stunde. Regionale und saisonale Produkte kaufen ist günstiger. Für Obst und Gemüse, das nicht aus der Region kommt, müssen ansonsten die Transportkosten bezahlt werden. Also, statt teure Tomaten, Paprika und Gurken im Herbst zu kaufen, greift lieber zu Porree, Möhren oder Kohl.

0: damit alle wissen, was sie am besten anziehen.
1: Lustig, die Kids auf dem Spielplatz und Mama und Papa mit einem Pumpkin Spice Eiskaffee in der Hand. Ist ebenso gemixt, ne? Sieht aus wie Herbst und fühlt sich fast an wie Sommer. Auch morgen noch viele, viele Sonnenstrahlen. Weiterhin trocken und es bleibt sommerlich. Hier bei uns im schönen Südwesten bis zu 28 Grad am Mittwoch.
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1: Hallo und wir sorgen dafür, dass euer Nachmittag bunt und vor allem lecker wird. So ist die Zeit bis zum Abendessen schneller rum. Mit dem leckersten Tipp von Angie in den Radio Teddy Tipps für Kids in 20 Minuten. Bis dahin gibt's ja eure Lieblingsmusik. Gleich schon mal zur Vorbereitung auf schaurigste Festtier des Jahres. Ist das nur noch ein Monat, liebe Leute? Dann Halloween. Der Kinderheld Halloween gleich schon am Start. Und jetzt Weltstar Taylor Swift bei euch mit drin im Familienauto. Na, da werdet ihr was zu erzählen haben, wer hier gerade auf dem Weg ist zum Training. Wer da bei euch mit drin saß. Poh, Opelite.
2: Hier bei uns im Südwesten.

0: Familiennachmittag. Wie schön, dass wir uns da hören. Alina hier bei Radio Teddy. Gleich ein Song, der hat so ziemlich die Wirkung wie die erste Kürbissuppe des Jahres. Einmal probiert geht's immer und zu jeder Zeit, morgens, mittags, abends auf Repeat. Cat's Eye gleich mit Animal. Vorher aufgesessen lang die Zügel. Die Radio Teddy Challenge fordert Christina und Basti so richtig raus auf dem Pferdehof. Heute wird Basti auf die Probe gestellt. Wir finden raus, wie viel er wirklich weiß über Bibi und Tina.
1: Erste Frage: Wie heißt Tinas Pferd?
2: Amadeus.
1: Ja, ist ja gut.
2: Ja, 50-50 Chance, ne?
1: Wie heißt Tinas Mutter? Vor- und Nachnamen bitte.
2: Und Nachname? Barbara. Ich glaube, die Mutter heißt Barbara.
1: Nein, Tinas Nein? Mutter heißt Susanne Martin. Oh. Sie macht doch diesen leckeren Kuchen.
2: Ja, jetzt weiß ich auch wieder, wie du meinst.
1: Siehst du, wenn es ums
2: Essen
1: geht.
2: Das war die Eselsbrücke.
1: Das war's.
0: Tja, und damit hat Christina eine Frage mehr beantwortet. Das heißt, der Punkt geht an sie. Morgen ist Revanche, neue Runde. Christina ist wieder dran. Kann sie alle Bibi- und Tina-Quiz-Fragen beantworten? Findet's raus und ratet mit in der Radio-Teddy-Challenge um 6.40 Uhr. So, und jetzt haltet euch gut fest da im Sattel. Hier einer der Lieblingshits der Kids. Das sind Cat's Eye mit Animal.

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0: in euren Familiennachmittag mit Radio Teddy und gleich mit dem Radio Teddy Superstar der Stunde, Miley. Warum ihr neuer Song ein ganz besonderer Startschuss ist und wie sie ihre Fans da mitnimmt, erfahrt ihr gleich.
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0: Weltstar Miley hat neue Musik und die ist ein Startschuss für eine ganz neue Ära, sagt sie. Neue Musik und neuer Name, sie will ja jetzt nur noch Miley genannt werden. Und sie nimmt ihre Fans so ein bisschen mit auf diese neue Ära und hat auf Social Media Fotos und Videos vom Prozess des Songschreibens und Produzierens geteilt. Also liebe Kids, wenn ihr Mama und Papa lieb fragt, zeigen sie euch das bestimmt. Den Song, den kriegt ihr hier einfach so, denn ihr hört Radio Teddy. Mensch, habt ihr ein Glück. Das ist Best Persuades. Hier ist Radio Teddy Superstar der Stunde, Miley.
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0: Außer dieser Stunde, Miley war das. Und gleich passend zum Sommerwetter nochmal ein Sommerhit, damit ihr diese letzten Sommerferiengefühle noch nutzen könnt. Den Ohrwurm habt ihr safe auf dem Trampolin nachher noch, liebe Kids. Und die Eltern bestimmt auch, wenn ihr zuguckt. Save My Love gleich in der Playlist. Und dann geht's ab in euren Familienfeierabend. Und mit dem passenden Quiz. Quizt mit das Radio Teddy Familienfeierabend Quiz und startet mit 3 richtigen Antworten den Feierabend-Hit des Tages. Dazu gewinnt ihr heute und die ganze Woche einen magischen Kinoausflug.
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0: Gerade ins Kino gekommen und wir schicken euch hin in den brandneuen Bibi Blocksberg-Film, die total verhexte Zeitreise. Da macht Bibi ein Praktikum im Museum und hext sich aus Versehen in die Vergangenheit. Na, das kann ja nur ihr passieren. Ob sie es schafft, sich wieder zurück in die Gegenwart zu hexen, seht ihr im Kino an, Familie, schicken wir hin. 0331 7 und 6 mal die 2 ruft jetzt an und macht mit. Die Mitmachregeln sind auf radioteddy.de. 0331 7 6 mal die 2. Wir spielen das Familienfeierabendquiz in 14 Minuten.
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3: Mit Angie, Hallöchen. Kugelrunde Lollis aus Kuchen sind super lecker und kinderleicht gemacht. Zerbröselt einen Kuchen eurer Wahl und vermengt die Brösel mit Mascarpone. Formt aus der Masse kleine Kugeln und lasst sie eine halbe Stunde lang im Kühlschrank abkühlen. Steckt dann in jede Kugel einen Lollistiel und dann geht's nochmal für 15 Minuten ins Gefrierfach, damit sie schön fest werden. Hackt währenddessen eure Lieblingsschokolade klein und schmelzt sie in einem Wasserbad. Taucht eure Kuchenkugeln am Stiel in die Schokolade und verziert sie noch nach Herzenslust mit bunten Streuseln. Noch mehr Tipps für Kids für euch zum Nachhören bei Radio Teddy Plus.
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1: Und jetzt der Radio-Teddy Familienspartipp der Stunde. Stecker ziehen. Standby kostet Geld. Familien, die den Stecker zum Beispiel vom Handyladegerät und dem Fernseher tagsüber rausziehen, können bis zu 50 € im Jahr sparen.

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1: Mit Nils Olaf Netzepfand. Hallo zusammen. Die Aktionswoche Zu gut für die Tonne hat begonnen. Sie soll uns darauf aufmerksam machen, dass wir zu viele Lebensmittel wegwerfen. Allein in Deutschland landen jährlich 11 Millionen Tonnen im Abfall, obwohl sie noch gegessen werden könnten. Schon ein paar Kleinigkeiten können helfen, weniger Lebensmittel wegzuwerfen, sagt Janina Unger von der Initiative.
2: Schon kleine Dinge machen großen Unterschied. Also die Lagerung der Einkäufe beispielsweise. Äpfel lagern besser getrennt von anderem Obst. Und Kräuter halten oft länger, wenn man sie in ein feuchtes Tuch einschlägt. Und wer die Vorräte außerdem nach dem First-In-First-Out-Prinzip sortiert, sieht schneller, was bald verbraucht werden sollte.
1: Bis zum 6. Oktober finden überall in Deutschland Infoveranstaltungen, Kochkurse und andere Mitmachaktionen statt. Eine Übersicht steht auf der Seite zugutfuerdietonne.de. Das größte Windrad der Welt steht jetzt in Brandenburg. Es ist fast so hoch wie der Fernsehturm in Berlin und damit das zweithöchste Gebäude Deutschlands. Anders als andere Windräder besteht es nicht aus einem Betonsockel, sondern aus einer Stahlkonstruktion. Es kann doppelt so viel Strom produzieren wie kleinere Windräder, denn in der großen Höhe weht der Wind besser. Es gibt keine Bäume und keine Gebäude, die den Wind stören. Zum ersten Mal ist das Raumschiff Starship des US-Unternehmens SpaceX in die Erdumlaufbahn geflogen. Die größte Rakete der Welt flog dafür knapp 300 Kilometer in die Höhe. Im Orbit wurde dann ein weiterer Meilenstein erreicht. Zum ersten Mal wurden Satelliten ausgesetzt. Wenig später landete Starship dann wieder auf der Erde. Damit sind gleich zwei wichtige Ziele erreicht worden, ein drittes allerdings nicht. Starship sollte eigentlich die Erde mehrfach umrunden. Das wurde wegen technischer Probleme jedoch verkürzt. Soweit die Meldungen. 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
1: Hier bei uns im Südwesten auf der A5 Frankfurt Richtung Karlsruhe zwischen Hemsbach und dem Kreuz Weinheim Verkehrsbehinderungen wegen einer Baustelle. Allen eine gute Fahrt.
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6: Lustig, die Kids auf dem Spielplatz und Mama und Papa mit einem Pumpkin Spice Eiskaffee in der Hand. Ist ebenso gemixt, ne? Sieht aus wie Herbst und fühlt sich fast an wie Sommer. Auch morgen noch viele, viele Sonnenstrahlen. Weiterhin trocken und es bleibt sommerlich. Hier bei uns im schönen Südwesten bis zu 28 Grad am Mittwoch.
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6: Hallo zusammen, neues Hobby bei den Kids. Die Ausrüstung, die geht auf uns.
8: Dankeschön.
6: Gerne. 333 Euro von Radio Teddy, auch für eure Familie. Meldet euch an, liebe Eltern, auf radioteddy.de und achtet jeden Morgen auf euren Namen um 7.07 Uhr und direkt danach nochmal um 8.08 Uhr. Viele Familien waren am Wochenende wieder auf der Suche nach Pilzen. Und bei einigen stand er da, der Fliegenpilz. Elise 11 und Otto 9 wollen jetzt wissen, warum der so heißt, wie er heißt, wenn er doch gar nicht aussieht wie eine Fliege. Das klären wir hier in 20 Minuten. Oh ne, jetzt gibt's eure Lieblingsmusik. Hier gibt's nochmal Sommermucke rein bei dem Wetter. Das hier sind Kygo und Khaled mit Save My Love.
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Gespenster, jetzt könnt ihr wieder mit den Ketten rasseln. Hier kommt ein Radio-Teddy-Halloween-Hit.

0: Happy Familienfeierabend, den eröffnet eine Familie jetzt ganz offiziell mit dem Radio Teddy Feierabend-Hit des Tages und den startet ihr hiermit.
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0: Beantwortet als Familie 3 Fragen richtig und startet damit den Feierabend-Hit des Tages Why Don't You Stay von Nico Santos. Dazu gewinnt ihr einen magischen Kinoausflug.
2: Hex, Hex!
0: Wir schicken euch in den neuen Kinofilm Bibi Blocksberg, die total verhexte Zeitreise. Da macht Bibi ein Praktikum im Museum und hext sich aus Versehen in die Vergangenheit. Na, ob sie es wieder zurück in die Gegenwart schafft, seht selbst. 03317 und 6 mal die 2. Mitmachregeln auf radioteddy.de. Mit uns spielen jetzt Sophia 6 und der Papa Florian aus Großbeeren in Brandenburg. Nutzt ihr denn jetzt noch den zurückgekehrten Sommer?
3: Ja.
4: Ja, wir haben eigentlich draußen auf der Terrasse gesessen und die Sonne genossen. Basteln tun wir auch. Jetzt sind wir reingegangen, weil es ein bisschen schattig geworden ist auf der Terrasse.
0: Ach ja, das kann ich verstehen. Worüber freust du dich am meisten, Sophia, jetzt wo es wieder so warm ist?
3: Eis zu essen?
0: Wann gab es das letzte?
3: Gestern.
0: Oh cool, du Glückskind. Was war es für eine Sorte?
3: Orange.
0: Ein Orangeneis, aha. Das klingt gut. Also ich sehe, ihr nutzt den Sommer richtig. Gut, dass ihr jetzt hier kurz Zeit für mich habt fürs Familienfeierabendquiz. Seid ihr bereit?
4: Ja, sind wir.
0: Okay, an den Feierabend. Fertig. Los, Frage 1. Welches Laubblatt sieht aus wie eine Hand mit abgespreizten Fingern?
4: Ja, Kastanienblatt.
0: Ja, Frage 2. Was ist die Hauptstadt von Mecklenburg-Vorpommern?
4: Schwerin.
0: Sehr gut. Und Frage 3. Was sagt Bibi Blocksberg am Ende von jedem Zauberspruch?
3: Hex, Hex.
0: Ja! Mega! Herzlichen Glückwunsch! Ihr habt's geschafft!
4: Sehr schön. Cool.
0: Da ist er, der Radio Teddy Feierabend-Hit des Tages Why Don't You Stay von Nico Santos. Und euch ganz viel Spaß im Kino, im Film Bibi Blocksberg, die total verhexte Zeitreise.
4: Ja, cool. Freut mich, Martin. Ich werde gerade erdrückt.
0: Die nächsten Tickets morgen früh um 7.13 Uhr.

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0: zusammen, schönen Familiennachmittag. Für einen Filmabend braucht ihr nirgends hingehen. Wir bringen euch die Lieblingsfamilienfilme ins Radio. Gleich aus Toy Story 5, hier Taylor Swift mit I Knew It, I Knew You. Und jetzt, bevor wir es uns gemütlich machen, Achtung, gefährlicher Pilz im Anmarsch.
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2: Mit Nils, hallo. Und es gibt diese neue Frage hier. Wer seid ihr denn?
3: Ich bin Elise, ich bin 11 Jahre alt.
4: Ich bin Otto und bin 9 Jahre alt.
3: Wieso heißt der Fliegenpilz Fliegenpilz?
2: Der Fliegenpilz sieht ja sehr lustig aus. Er hat einen breiten Hut, der meist rot ist. Typisch für den Fliegenpilz sind weiße Schuppen auf dem Hut. Aber so schön wie sie auch aussehen, Fliegenpilze sind giftig. Also beim Pilzesammeln stehen lassen. Der Fliegenpilz heißt Fliegenpilz, weil die Menschen früher mit ihm Fliegen loswerden wollten. Dafür legten sie Stücke von dem Pilz in Milch oder Wasser. Die Fliegen wurden davon angelockt und sobald sie davon genascht haben, war es für sie tödlich. Glück bringt der Fliegenpilz den Fliegen also ganz und gar nicht. Für uns Menschen gilt er dagegen als Glücksbringer, obwohl er giftig ist. Man findet ihn zum Beispiel häufig auf Glückwunschkarten abgebildet. Woher diese Beliebtheit kommt, ist aber nicht genau bekannt.
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13: Und jetzt der verrückte Tierfakt der Stunde.
0: Faultiere verdauen extrem langsam. Eine einzige Mahlzeit kann bei ihnen viele Tage im Bauch bleiben. Darum sind Faultiere auch echte Energiesparmeister.
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0: Lustig, die Kids auf dem Spielplatz und Mama und Papa mit einem Pumpkin Spice Eiskaffee in der Hand. Ist ebenso gemixt, ne? Sieht aus wie Herbst und fühlt sich fast an wie Sommer. Auch morgen noch viele, viele Sonnenstrahlen. Weiterhin trocken und es bleibt sommerlich. Hier bei uns im schönen Südwesten bis zu 28 Grad am Mittwoch.
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0: Hallo zusammen und viele Familien sind schon wieder drin im Kürbisfieber. Ja, einmal angefangen, können es Kürbisse jeden Abend geben. Gleich kriegt ihr den Profi-Tipp für euren Kürbis. So habt ihr ihn noch nie gegessen und der kommt von Star-Köchin Sarah Wiener. Ha! Bei Abendessen ohne Stressen in 9 Minuten. Jetzt gibt's erstmal eure Lieblingsmusik. Gleich Spongy, SpongeBob Schwammkopf mit seinem coolen Kinderhit Radio und jetzt Weltstar Taylor Swift mit ihrem Song zum Familienfilm Toy Story 5. Ey, das ist ja hier Filmabend und Tanzparty in einem. I knew it, I knew you.
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0: Yes, schon wieder Feierabend. Wie cool, dass ihr den mit Radio Teddy verbringt. Gleich für euch ein Song. Achtung, der hat so ziemlich die gleiche Wirkung wie die erste Kürbissuppe des Jahres. Einmal probiert, geht der immer und zu jeder Tageszeit, morgens, mittags, abends auf Repeat. Sarah Larsen gleich mit Lush Life.
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0: Hier kriegt ihr die besten Familienrezepte für bunte Teller am Abendbrotstisch. Ich habe immer eine bunte Tütensuppe mit am Start. Da kenne ich mich aus, habe heute Tomatencremesuppe dabei. Und zwar eine besondere, die hat Croutons drin. Zum Selbstkochen habt ihr die Radio Teddy Familien oder wie heute jemand ganz Besonderes. Weil ihr sie schon eingeläutet habt, die Kürbiszeit, sammeln wir hier diese Woche die besten Kürbisrezepte. Und ihr bekommt hier jetzt einen Tipp von Starköchin Sarah Wiener.
3: Was ich wirklich einfach finde, das sind aufgeschnittene Kürbisscheiben im Ofen mit ein bisschen Öl und dann Parmesan drüber, guten Speck in kleinen Würfeln und Kräuter. Das schmeckt wirklich wunderbar. Dann kann man dazu Kartoffelecken machen mit Paprika, Polenta, also mit Maisgrieß, damit sie schön kross werden, Kräuter und das dann mit dem Kürbis zusammen in den Ofen geben. Das finde ich schon sehr, sehr gut.
0: Mega. Und wie esst ihr euren Kürbis am liebsten? Es ist die Kürbiswoche. Wir brauchen die besten Kürbisrezepte. 03317 und 6 mal die 2. Und der Song, der ist auch wie ein Kürbis, geht immer. Lush Life von Sarah Larsen bei Radio Teddy. Aber sowas von coole Hits für Eltern und Kids.

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0: Happy Familiennachmittag. Schön, dass ihr am Start seid. Wir bringen euch die Feierabendparty gleich ins Familienauto mit dem Radio Teddy Superhit der Stunde. Vorher noch ein Grund, um Party zu machen in der Familie.
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3: Das ist richtig cool.
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0: Und der Superhit, der bringt die Party in euer Familienauto. Also ein bisschen Familien-Oktoberfest bei euch, damit alle mittanzen können. Die Kids, die Mamas und Papas. David Guetta bringt die Party mit Run, Run, River, der Radio Teddy Superhit der Stunde.

0: Million Oktoberfest hier in der Playlist Run Run River von David Guetta, der Radio Teddy Superhit der Stunde. Und gleich ein Song, von dem kriegt ihr einfach nicht genug. Immer noch Platz 1 der Charts. Alle wollen ihn hören, gleich kriegt er ihn. Die einen nennen ihn Cristiano Ronaldo Song. Ich nenne ihn Die Die, gleich Shakira hier. Und dann, liebe Kids, wir feiern euch. Heute am Dienstag. So viele Kids haben schon wieder so viel geschafft und das wollen wir wissen. Einige haben schon mit Mama Herbstschuhe geshoppt und welcher mit guter Sohle und festem Knöchel akzeptiert, obwohl es andere gab, die hübscher aussahen. Mega. Andere haben heute ihren Klassenkameraden bei einer Aufgabe geholfen. Und einen dieser Erfolge, die ihr alle heute erlebt habt, hören wir jetzt nochmal ganz groß im Radio. 03317 und 6x2 ruft jetzt an, liebe Kids, und erzählt hier im Radio, was ihr heute geschafft habt, worauf ihr stolz seid. 03317, 6x2. Wir küren den Radio Teddy Erfolg des Tages in 16 Minuten.
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4: Mit Angie, Hallöchen, Tatü, Tata, die Feuerwehr ist da. Über 50.000 Kinder und Jugendliche hier bei uns im Südwesten sind Mitglied bei einer Kinder- oder Jugendfeuerwehr. Und das könnt ihr auch. Bundesjugendleiter der Deutschen Jugendfeuerwehr Christian Patzelt erklärt euch mal, was so eine Jugendfeuerwehr so macht.
5: Wir bieten Feuerwehreinsätze nachzuspielen, also zu trainieren, simulierte Brände zu bekämpfen. Bei den meisten Feuerwehren könnt ihr eben auch Ausflüge ganz ohne direkten Feuerwehrbezug erleben. Deutschlandweit fahren wir zum Beispiel ins Zeltlager.
4: Mehr Infos gibt's zum Beispiel auf jugendfeuerwehr-bw.de. 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
3: Mit Nils Olaf Setzepfand. Hallo zusammen. Die Aktionswoche Zu gut für die Tonne hat begonnen. Sie soll uns darauf aufmerksam machen, dass wir zu viele Lebensmittel wegwerfen. Allein in Deutschland landen jährlich 11 Millionen Tonnen im Abfall, obwohl sie noch gegessen werden könnten. Schon ein paar Kleinigkeiten können helfen, weniger Lebensmittel wegzuwerfen, sagt Janina Unger von der Initiative.
19: Schon kleine Dinge machen großen Unterschied. Also die Lagerung der Einkäufe beispielsweise. Äpfel lagern besser getrennt von anderem Obst und Kräuter halten oft länger, wenn man sie in ein feuchtes Tuch einschlägt. Und wer die Vorräte außerdem nach dem First-In-First-Out-Prinzip sortiert, sieht schneller, was bald verbraucht werden sollte.
3: Bis zum 6. Oktober finden überall in Deutschland Infoveranstaltungen, Kochkurse und andere Mitmachaktionen statt. Eine Übersicht steht auf der Seite zugutfuerdietonne.de. Das größte Windrad der Welt steht jetzt in Brandenburg. Es ist fast so hoch wie der Fernsehturm in Berlin und damit das zweithöchste Gebäude Deutschlands. Anders als andere Windräder besteht es nicht aus einem Betonsockel, sondern aus einer Stahlkonstruktion. Es kann doppelt so viel Strom produzieren wie kleinere Windräder, denn in der großen Höhe weht der Wind besser. Es gibt keine Bäume und keine Gebäude, die den Wind stören. Zum ersten Mal ist das Raumschiff Starship des US-Unternehmens SpaceX in die Erdumlaufbahn geflogen. Die größte Rakete der Welt flog dafür knapp 300 Kilometer in die Höhe. Im Orbit wurde dann ein weiterer Meilenstein erreicht. Zum ersten Mal wurden Satelliten ausgesetzt. Wenig später landete Starship dann wieder auf der Erde. Damit sind gleich zwei wichtige Ziele erreicht worden, ein drittes allerdings nicht. Starship sollte eigentlich die Erde mehrfach umrunden. Das wurde wegen technischer Probleme jedoch verkürzt. Soweit die Meldungen. 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
3: Hier bei uns im Südwesten auf der A5 Frankfurt Richtung Karlsruhe zwischen Hemsbach und dem Kreuz Weinheim Verkehrsbehinderungen wegen einer Baustelle. Allen eine gute Fahrt.
0: 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Lustig, die Kids auf dem Spielplatz und Mama und Papa mit einem Pumpkin Spice Eiskaffee in der Hand. Ist ebenso gemixt, ne? Sieht aus wie Herbst und fühlt sich fast an wie Sommer. Auch morgen noch viele, viele Sonnenstrahlen. Weiterhin trocken und es bleibt sommerlich. Hier bei uns im schönen Südwesten bis zu 28 Grad am Mittwoch.
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0: Hallo, und die Kids haben schon wieder ein neues Hobby. Die Ausrüstung geht auf uns.
6: Ja, vielen Dank. Juhu.
0: 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Schön, dass ihr jetzt schon da seid. Und liebe Grüße an alle Schnupfnasen da vorm Radio. Mensch, das ist ja ein Geschnupfe und genieße da vor dem Radio. Holy moly. Da fragt Willi, 9 Jahre alt, wie können wir dem entgehen? Bringt wirklich jeden Tag einen Apfel was? Klären wir in 20 Minuten. Jetzt gibt's eure Lieblingsmusik, damit alle schneller gesund werden. Gleich Ed Sheeran und jetzt. Da wird man schnell gesund. Da leuchtet's von aus dem Radio raus. Es ist der Sommerhit des Jahres. Shakira hier mit Die Die.
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0: Hallo Freunde, hier ist Dizzy Disco, der Disco-Delfin aus der Lagune Nummer 3. 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

0: ich bin Jochen.
1: Hey, Jochen ist auch wieder dabei. 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

0: Hallo zusammen und schönen Familiennachmittag. Gleich für euch die erfolgreichste Sängerin der Welt. Bei euch mit drin im Familienauto vom Sport nach Hause. Na, das ist cool. Da geht die Action weiter. Gleich Taylor Swift mit Elizabeth Taylor.
1: Boah, seid ihr stark!
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0: Es ist Dienstag, Feierabend, jetzt feiern wir, was euch stolz macht. So viele Kids haben so viel geschafft. Einige haben mit Mama Herzschuhe geshoppt und die guten genommen mit guter Sohle und festem Knöchel, obwohl es hübschere gab. Das ist manchmal nicht so einfach, das zu akzeptieren. Mega. Andere haben heute super schnell die Aufgaben in der Schule erledigt. Auch richtig gut. Und einen dieser Erfolge können wir jetzt hier nochmal ganz groß als Radio Teddy Erfolg des Tages. 0331 7 und 6 mal die 2. Am Telefon ist jetzt Viktor, 9 Jahre alt. Worauf bist du stolz?
3: Ich habe einem Mitschüler in der Schule geholfen. Bei einer Schulaufgabe in Mal, weil ich einfach gut in Mathe bin.
0: Mega. Wie hast du ihm da geholfen?
3: Also er hat mich gefragt. Also ich habe ihm geholfen.
0: Und ihm erklärt, wie es geht?
3: Ja.
0: Das ist richtig, richtig cool von dir. Saustark, dafür verdienst du einen fetten Applaus. Und die Nächsten, seid mit ein bisschen Glück ihr. Ich bin so gespannt, was ihr mir morgen erzählt und welcher Morgen der Radio Teddy Erfolg des Tages wird um 18.10 Uhr. Und da passt hier eine perfekt, die erfolgreichste Sängerin der Welt, Taylor Swift mit Elizabeth Taylor bei Radio Teddy. 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

0: zusammen bei euch läuft Radio Teddy. Wie schön ist das bitte? Einige Kids da gerade schniefend vor dem Radio, einige Eltern auch. Werdet alle schnell wieder gesund. Es ist ja hier gerade eine kleine Schnupfnasen-Party. Damit ihr schneller gesund werdet, einer eurer liebsten Songs, Bibi Rexha hier gleich. Und jetzt klären wir, was dran ist an diesem Sprichwort zum Gesundbleiben. Stichwort Apple.
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2: Mit mir, hallo. Willi hat ein englisches Apfelsprichwort gehört und möchte wissen, ob das wirklich stimmt. An apple a day keeps the doctor away. Also auf Deutsch heißt das Sprichwort ungefähr, ein Apfel pro Tag hält den Doktor fern. Mit anderen Worten, wenn wir jeden Tag einen Apfel essen, dann werden wir nicht krank. Also klar, eine wirkliche Garantie dafür gibt es natürlich nicht. Wir können uns auch einen Husten oder Schnupfen einfangen, wenn wir fleißig Äpfel essen. Aber wenn wir gesund bleiben wollen, dann ist ein Apfel am Tag zumindest eine gute Idee. In einem Apfel steckt ganz viel Vitamin C. Und das ist wichtig, damit sich der Körper vor Krankheiten, wie zum Beispiel Erkältungen, schützen kann. Generell gilt also, gesund ernähren, also vor allem viel Obst und rohes Gemüse, helfen uns dabei, gesund zu bleiben.
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0: Und jetzt der Radio Teddy Familienspartipp der Stunde. Einkaufsliste schreiben lohnt sich. Familien können dadurch bewusster einkaufen und auf lange Sicht planen. Zum Beispiel können Produkte wie Konserven in größeren Mengen auf Vorrat gekauft werden, wenn sie im Angebot sind.

0: Lustig. Die Kids auf dem Spielplatz und Mama und Papa mit einem Pumpkin Spice Eiskaffee in der Hand. Ist ebenso gemixt, ne? Sieht aus wie Herbst und fühlt sich fast an wie Sommer. Auch morgen noch viele, viele Sonnenstrahlen. Weiterhin trocken und es bleibt sommerlich. Hier bei uns im schönen Südwesten bis zu 28 Grad am Mittwoch.
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0: Hallo, schön, dass wir uns hier noch erwischen. Dienstagnachmittag. Bald, also in einer halben Stunde, geht's ja hier los mit den schönsten Hörspielen und Geschichten ab 19 Uhr. So viel Action mit am Start, ihr glaubt's nicht. Der Zauberer von Oz, also ein Magieabenteuer. Irgend der kleine Sternjunge ist am Start. Der hat Besuch von seinem Sternopa. Und los geht's mit dem neuen Fall für die Krimi-Maus. Also da wird's kriminell und mausestark. All das ab 19 Uhr. Wir verbringen die Zeit jetzt erstmal noch mit eurer Lieblingsmusik. Ich hab sie dabei. Den beliebtesten Hit hier momentan unter den Radio-Teddy-Familien. Je nachdem, wenn ich danach gehe, was ihr mich hier immer fragt, welchen Song ihr euch wünscht, das ist Bebe Rexha hier mit New Religion.
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Und da ist schon wieder Feierabend. Wie cool ist das? Alina hier bei Radio Teddy. Ich mache hier jetzt aber Platz für Mirkos Liederbande. Mirko lädt wieder zu seiner Musikstunde. Und da lernt man ein ganz besonderes Instrument. Das kenne ich überhaupt nicht. Das hat nur drei Buchstaben. Die Saz. Naja, was das ist, finden wir gleich raus. 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So,

0: Und heute die Sass. Hallo ihr Lieben und herzlich willkommen zu Mirkos Musikstunde hier bei Radio Teddy. In den nächsten 15 Minuten wollen wir für euch die 7 Saiten der Sass zum Schwingen und zum Klingen bringen. Und die 9-jährige Irem hat in unserem Musikstunde-Interview alle passenden Infos für euch dazu parat. Ja, und zum guten Schluss unserer heutigen Sendung entführt uns Sass Aische dann noch in eine Geschichte aus 1001 Nacht.
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0: Die Sass gehört zur Familie der Lauten und ist vom Balkan bis nach Afghanistan verbreitet. Der Hauptvertreter dieses Zupfinstrumentes in der Türkei ist die mittelgroße Balama. Die Balama hat 7 Saiten und ist das am meisten gespielte traditionelle Begleitinstrument der türkischen Barden. In meinem Musikstudio in Hamburg hängt die Sass zwischen meinen Akustikgitarren und meinen E-Gitarren an der Wand. Und in meinen Gitarrenstunden kommt sie immer wieder zwischendurch zum Einsatz. Kein Wunder bei ihrem wunderbaren Klang. Ja, und jetzt betritt Irem, unser heutiger Studiogast, die Bühne. Applaus! Irem hat für euch ihr Lieblingsinstrument, die Sass, dabei und wird uns ein paar interessante Dinge darüber erzählen. Und zum Schluss unseres Interviews bestimmt auch noch etwas vorspielen. Hallo Irem! Herzlich willkommen in Mirkos Musikstunde hier bei Radio Teddy. Magst du dich kurz vorstellen?
2: Ja, ich heiße Irem Kilic, bin 9 Jahre alt und wohne in Relling.
0: Und kannst du uns erzählen, was für ein besonderes Instrument du uns heute mitgebracht hast?
2: Ich habe ein Balama-Sass mitgebracht.
0: Was gefällt dir an der Sass denn so gut?
2: Ich liebe die Töne und singen zu können.
0: Und wie bist du auf die Idee gekommen, ausgerechnet Sass spielen zu lernen?
2: Also meine Eltern haben als erstes zusammen bei meinem Lehrer gespielt. Danach hat meine Mutter aufgehört. Danach dachte ich mir, ich möchte meinen Vater nicht alleine lassen und ich finde die Töne und singe richtig schön. Und ich wollte halt auch berühmt werden. Und deswegen habe ich

0: ich habe mal mit einer Flöte gespielt und ich werde noch mit einem Klavier.
1: Toll, Irem. Das ist wirklich spannend, was du uns so zu erzählen hast. Wir machen hier bei Radio Teddy jetzt erstmal die passende Musik zur heutigen Sendung, bevor wir uns dann gleich wiederhören. Und jetzt Ohren auf für Sass Eische von Mirkus Liederbande. Viel Spaß und es darf getanzt werden.

0: Und während Zass Eiche so langsam ausklingt, melden wir uns hier bei Radio Teddy wieder aus dem Mirkus Musikstunde Studio. Und Irem, unsere Zass-Spezialistin, hat ihr Instrument schon für euch in der Hand.
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0: Liebe Irem, magst du unseren Zuhörerinnen und Zuhörern deine Sass jetzt noch etwas genauer vorstellen? Wie schaut sie aus? Woraus besteht sie? Und zu welcher Instrumentenfamilie gehört sie?
2: Es besteht aus Holz und hat 7 Saiten und hat einen Korpus. Wo wir gerade bei den Saiten sind, unten sind 3, in der Mitte sind 2 und oben auch. Es gehört zur Bauhammerfamilie und ist ein Saiteninstrument.
0: Okay, und wie schaut deine Sass aus, Irem? Da hattest du doch einen ganz witzigen Vergleich.
2: Es sieht so aus wie ein Riesenlöffel.
0: Haha, das ist lustig. Und wie funktioniert sie genau? Wie erzeugst du diese Töne?
2: Mit einem Plektrum schlage ich die Töne und damit ich sie auch sauber schlage, um bei

0: Mali, dann spielt man sie auch mit der Hand. Jetzt sage ich die Noten mal auf Türkisch. Do, re, mi, fa, sol, la, si. Und jetzt auf Deutsch. C, D, E, F, G, A, H.
1: Okay, Irem, und kannst du uns genau diese Töne einmal vorspielen?
0: Ja, gerne.
1: Ein schöner Klang. Und kannst du uns vielleicht auch einen Akkord vorspielen? Wow, wie schön. Und jetzt zum Schluss unseres Interviews würde ich mir von dir noch ein Lied wünschen. Hast du Lust, uns eins vorzuspielen?
0: Ja, gerne.

0: Ach, wie wunderschön du spielen kannst, liebe Iren. Und wie toll, dass du heute hier in Mirkus Musikstunde bei Radio Teddy zu Gast warst. Ich bin auch ganz berührt von deinem Sass-Spiel. Und ich wünsche dir für deine Zukunft alles erdenklich Gute. Und bleib so, wie du bist. Ja, ihr Lieben, und in unserem kleinen Mirkus Musikstunde Hörspiel entführt uns Sass Eische jetzt in eine Geschichte aus Tausend und einer Nacht. Viel Vergnügen! Sieh mal an, liebe Sass Eische, deine Töne haben mich gerade zu dir gelockt.
1: Das freut mich sehr. Fühl dich willkommen und ganz wie zu Hause.
0: Spielst du heute auf einer Hochzeit?
1: Ja, auf Hochzeiten spiele ich am liebsten. Kaum jemand in der Türkei feiert Hochzeit ohne mich. Aber nicht nur in der Türkei werde ich geliebt, sondern auch in Afghanistan oder im Iran. Ich klinge nach dem Zauber des Orients und den Märchen aus Tausend und einer Nacht. Meine Vorfahren wurden schon vor tausenden Jahren an den Lagerfeuern in den Oasen gespielt.
0: Ich habe sogar gehört, dass du deinen Spielern Glück bringst und sie beschützt.
1: Ja, in den alten Geschichten wird erzählt, dass die Krieger vor Jahrhunderten ihre Sass immer um die Hüfte trugen, als Schutz vor ihren Feinden. Ich lasse meinen Körper allerdings lieber erklingen, um die Liebe zu feiern. Wie heute, zu dieser Hochzeit. Oder zu Gebeten. Kaum jemand kann dann stillsitzen. Wenn ich erklinge, beginnen die Menschen beim Beten zu tanzen.
0: Das hört sich wirklich wunderschön an. Und dein Aussehen, der birnenförmig perfekte Körper mit dem langen, schlanken Hals, erinnert mich an ein anderes Instrument, an ein sehr, sehr altes.
1: Bestimmt an die Laute. Sie ist meine Verwandte und kommt ebenfalls aus meiner arabischen Heimat. Sie ist die Mutter der europäischen Gitarre.
0: Ich bin beeindruckt, wie schlau du bist, Eische. Aus welchem Holz bist du denn eigentlich geschnitzt?
1: Mein Körper ist aus dem Holz des Maulbeerbaums. Mein Hals aus Wacholderholz. Meine sieben Saiten sind aus Stahl und zu drei Chören zusammengefasst. Quer zu meinen Saiten habe ich am Hals die Bünde. Mit denen kann man die Tonhöhe wechseln. Die kennst du ja bestimmt von der Gitarre.
0: Ja, aber eine Gitarre hat 18 Bünde am Hals und du hast viel, viel mehr.
1: Und genau deshalb bin ich so raffiniert und so charmant. Mit diesen zusätzlichen Bünden kann man Vierteltöne spielen. So klingt der Zauber des Orients. Süß wie Datteln und Feigen, herb wie Safran und Koriander.
0: Liebe Sass Eische, es war mir eine große Ehre, dich kennenzulernen. Ich denke, wir werden noch viel voneinander hören. In Berlin warst du ja sogar schon Instrument des Jahres, weil so viele Kinder lernen, dich zu spielen.
1: Ich fühle mich geehrt. Aber komm, wir sollten jetzt wieder feiern gehen. Die Hochzeit wartet. Du wirst staunen, wie man zu meiner Musik tanzen kann.
0: Tanzen? Das kann ich doch gar nicht.
1: Ha, du wirst schon sehen. Nimm einen tüchtigen Schluck Pfefferminztee und dann geht das wie von selbst.
0: Und mit dem Ende unseres heutigen kleinen Hörspiels sind wir hier bei Radio Teddy mit unserer Sendung über die Sass auch schon am Schluss angekommen. Bis zur nächsten Ausgabe von Mirkus Musikstunde wünsche ich euch allen eine spannende und erlebnisreiche Zeit voller Musik. Bis dahin, euer Mirko. Und übrigens, die Instrumentenlieder aus Mirkus Musikstunde gibt's auch im Streaming und auf drei CDs. Mehr zur Gitti-Trilogie erfahrt ihr unter www.mirkus-liederbande.de.

0: wieder was gelernt, ne? Kannte ich auch noch nicht, das Instrument. Schön, dass ihr da seid. Hier ist Alina drin bei Radio Teddy. Noch, denn ich gebe jetzt ab an Sandra. Die hat gesagt, sie möchte jetzt mit euch die Hörspiele machen. Und ja, deswegen mache ich es mir gemütlich, so wie ihr da vor dem Radio. Und sie nimmt euch dann mit in die größten Abenteuer, die die Geschichtenwelt so zu bieten hat. Wir alle hören uns morgen Nachmittag wieder. Ich freue mich auf euch. Bis dahin, fühlt euch gedrückt, wenn ihr mögt von mir.
1: Hey Leute, hier ist Kid Cleo. Boah, ist das gruselig hier.

wo bin ich denn hier gelandet? Mann, ist das gruselig. Ich bin ja eigentlich nicht so der ängstliche Typ, aber an Halloween kann man sich schon mal ein bisschen gruseln. Was ist denn das für ein Skelett davon?

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1: Heute mit Sandra. Hallöchen, ihr kleinen Abendabenteurer. Der Tag war jetzt lang, ne? Vielleicht gab's Hausaufgaben, viel Spielen, ein leckeres Abendbrot. Und jetzt ist Zeit für Ruhe und ganz viel Fantasie. Macht es euch bequem. Wir nehmen euch jetzt mit auf eine spannende Reise im Kopf mit Hörspielen und Geschichten. Viel Spaß beim Lauschen.
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0: Der alte Gaulklepper benimmt sich heute sehr sonderbar. Schon seit einer ganzen Weile trabt er aufgeregt von einer Ecke seiner Pferdekoppel in die nächste. Dazwischen macht er immer wieder freudige Luftsprünge.
1: Was hat Klepper denn heute?
2: Keine Ahnung, aber er scheint sich über irgendetwas tierisch zu freuen.
3: Hallo, ihr kleinen Nager.
1: Hallo, Klepper. Du bist ja gut drauf.
3: Ich habe ja auch einen Grund dazu. Seht ihr da hinten unter dem Apfelbaum?
2: Die Strohballen?
3: Ja, toll, oder?
1: Du bist ja leicht zu begeistern. Ein Haufen Stroh. Das ist doch nichts Besonderes.
3: Oh, ganz im Gegenteil. Das sind nämlich nicht einfach nur irgendwelche Strohballen. Das ist meine neue Einstreu. Der Bauer hat das Zeug heute frisch vom Feld geholt und dort unter dem Baum zwischengelagert. Ich kann kaum noch erwarten, bis er es endlich in den Stall bringt. Frisches Stroh duftet so schön nach Freiheit und Abenteuer. Darin könnte ich mich stundenlang wälzen. Nicht so wie der muffige Wintervorrat, auf dem ich sonst immer liegen muss.
2: Frischem Stroh direkt vom Feld kann ich als Maus auch einiges abgewinnen. Das raschelt so schön, wenn man sich hindurchwühlt.
3: Untersteh dich, meiner neuen Einstreu zu nahe zu kommen. Die ist ausschließlich für mich. Ja, ja, bald, meine Freunde. Bald liege ich wie auf Wolken.

0: Es braucht wirklich nicht viel, um den alten Gaul glücklich zu machen.
1: Stimmt. Und irgendwie freue ich mich jetzt gleich mit. Schaut mal her, was ich da Großartiges hab.
2: Das ist aber schön.
3: Ein tolles Ei. Was für ein schönes Exemplar. Und so rund.
4: Die Henne Wilma stolziert über den Hof. Sie trägt ein Ei mit sich, das sie jedem, der es sehen will, mit geschwellter Hühnerbrust präsentiert. Und auch jedem, der es nicht sehen will. Zugegeben, es ist ein besonders schönes Ei von beeindruckender Größe. Es muss viel Mühe gekostet haben, so ein Prachtstück zu legen.
1: Guten Tag, Mäuse. Ich bin keine Maus. Ja, ja.
0: Guten Tag, Wilma. Ein tolles Ei hast du da.
1: Wollt ihr mal einen näheren Blick drauf werfen? Seht nur, die wunderbare Farbe. Keine meiner Kolleginnen bringt so einen leuchtenden Ockerton zustande.
0: Respekt.
1: Ist euch die makellose Oberfläche aufgefallen? Nicht die kleinste Unebenheit. Schaut ruhig genauer hin. Hey, aber nicht mit der Nasenspitze dran stupsen.
5: Tut mir leid.
1: So ist's nah genug. Nicht, dass meinem Baby noch etwas zustößt. So ein Ei ist extrem zerbrechlich. Niemand außer mir darf es berühren.
0: Respekt.
1: Ja, nicht ganz ohne Stolz kann ich behaupten, hier ist mir ein Meisterwerk gelungen. Oh, entschuldigt mich bitte. Da hinten sehe ich Frau Ente. Der muss ich unbedingt meinen Schatz zeigen. Die wird sicher sowas von blass vor Neid. Tschüss!
4: Die Henne flattert von dannen und lässt unsere beiden Kriminologen ratlos und kopfschüttelnd zurück.
3: Klepper ist scheinbar nicht der Einzige, der leicht zu begeistern ist.
0: Bleibt zu hoffen, dass der Bauer Wilmas Ei ebenfalls als Kunstwerk betrachtet und es nicht wie alle anderen auf seinem Frühstückstisch landet.
4: Es ist früh am Morgen. Draußen ist es noch stockdunkel. Im Hühnerstall herrscht Stille. Ungefähr ein Dutzend Hennen schlummern in süßen Träumen. Nur eine ist schon wach. Wilma, die vergnügt vor sich hinsummt.

0: musst du so einen Krach machen, Wilma? Mitten in der Nacht. Kannst du nicht etwas leiser singen? Oder ganz still sein? Wenigstens noch für ein Stündchen. Oder zwei. Bock!
1: Oder zwei. Ei, ei, ei, vielleicht auch drei. Ei, ei, ei, was ist schon dabei? Ei, ei, ei, schnell hol die Polizei! Ei, ei, ei! Bock, bock, bock, bock, bock, bock,
2: bock, bock, bock, bock, bock, bock, bock,
0: bock, bock, bock, bock, bock, bock, bock, bock, bock, bock, bock, bock, bock, bock, bock, bock, warum kreischst du denn hier so rum?
3: Mein Ei! Es ist weg!
4: Wie? Wow. Weg?
3: Na, weg! Verschwunden! Abhanden gekommen!
0: Und ich dachte, du lässt dein Wunderei keine Sekunde aus den Augen.
3: Natürlich nicht! Was glaubst du? Die ganze Nacht über habe ich es gehegt und gepflegt. Zumindest dachte ich das. Und jetzt im Morgenlicht stelle ich fest, dass ich die komplette Zeit nur auf einem Knäuel Heu gesessen bin.
0: Das kann vorkommen, ist mir auch schon mal passiert.
3: Ja, versteht ihr denn nicht? Ein Verbrechen ist geschehen. Ein Verbrechen! Mein Ei wurde geklaut. Die Krimi-Maus muss her und diese grässliche Tat aufklären.
5: Weil Wilma völlig aufgelöst ist und sich auch nicht mehr beruhigen lässt, macht sich eine der anderen Hennen eiligst auf, um Kommissar Oskar und seine Assistentin zu verständigen. Kurz darauf stehen die beiden Ermittler am Ort des Geschehens, umringt von einer Schar aufgescheuchter Hühner. Ein verstohlenes Gähnen können die kleinen Nager nicht unterdrücken. So früh sind sie nämlich noch nie geweckt worden. Aber die Pflicht ruft und das Verbrechen schläft nie. Zumindest nicht so lange, wie der kleine Oskar es für gewöhnlich tut.
6: Also, liebe Hühner, was genau ist hier vorgefallen?
3: Mein Ei ist weg! Das ist vorgefallen!
7: Das gleiche, das du gestern noch überall herumgezeigt hast?
3: Ganz genau! Irgendjemand muss es gestohlen haben!
0: Und warum schaust du jetzt mich an?
3: Du warst doch die ganze Zeit neidisch auf meinen Schatz!
0: Das ist doch die Höhe! Glaubst du, ich hätte sowas nötig? Wenn ich will, kann ich ein Ei legen, das doppelt so schön ist wie deins.
3: Das würde ich gern sehen.
6: Beruhigt euch, meine Damen. So kommen wir nicht weiter.
7: Ich denke nicht, dass Gerda das Ei gestohlen hat. Sonst müsste es ja noch irgendwo hier sein.
6: Guter Einwand, Effi.
0: Ihr könnt gern mein Nest durchsuchen. Ich habe nichts zu verbergen.
7: Hier liegt ein Ei.
3: Überführt!
0: Das Ding habe ich gestern Abend vor dem Schlafengehen noch schnell gelegt. Wie unschwer zu erkennen, ist es weiß. Das verschwundene Ei war aber schmutzbraun.
3: Der Farbton nennt sich Champagner. Nur damit du es weißt.
6: Tja, Gerda scheint nichts mit dem Diebstahl zu tun zu haben. Wer könnte denn sonst noch in Frage kommen?
3: Der Knurrhund. Dieser räudige Köter.
7: Balthasar? Wie kommst du denn darauf?
3: Gestern, am späten Nachmittag, wollte ich noch ein wenig herumscharren. Die Strohballen, die unter dem Apfelbaum lagen, kamen mir da gerade recht. Oh, das ist so entspannend, die Krallen im frischen Stroh zu versenken, sag ich euch Mädels.
0: Oh ja, das ist Wellness pur.
3: Naja, jedenfalls kommt doch glatt diese Töle angeschlichen und bellt mich zusammen. Von wegen, hey, lass das, verschwinde von hier. Der Bauer wird böse, wenn du das ganze Stroh zerwühlst. Bock.
0: Was bildet der sich denn ein?
3: Bock, da ist mir aber der Kamm geschwollen. Und ich habe gesagt, er solle sich gefälligst um seinen eigenen Kram kümmern, sonst picke ich ihm in die Nase.
0: Recht so.
7: Ganz schön mutig, so mit dem Wachhund umzuspringen.
6: Und was ist dann passiert?
3: Er hat mich kurz angeknurrt, ist aber dann gleich abgezischt, weil genau in dem Moment der Bauer nach ihm gerufen hat.
0: Ja, da pariert das Hündchen sofort.
7: Da hattest du aber Glück. Mit Balthasar ist normalerweise nicht zu spaßen.
3: Wir Hühner haben keine Angst vor diesem Kläffer. Da kann er noch so grimmig knurren?
0: Bestimmt ist er sauer und hat deshalb dein Ei geklaut.
3: Die einzig logische Erklärung.
6: Das erscheint mir nicht sehr wahrscheinlich. Balthasar, ein Dieb?
3: Ihr seid die Kommissare. Findet es heraus und beschafft mir mein Eigentum wieder.
7: Bei dem Gedanken, den Knurren zu verhören, bin ich froh, nur die Assistentin des Kommissars zu sein, die sich unauffällig im Hintergrund halten darf.
6: Vielen Dank für die großartige Unterstützung, Frau Assistentin.
8: Was behauptet das dumme Huhn da? Ich soll ihr dämliches Ei gestohlen haben?
6: Wir müssen leider jedem Verdacht nachgehen. Aber sicher kannst du diesen mit Leichtigkeit ausräumen.
8: Ich bin hier auf dem Hof für Recht und Ordnung zuständig. Ich klaue doch keine Eier.
6: Wo warst du denn gestern Abend zur Tatzeit?
8: Das kann ich euch wohl sagen. Seht ihr die Kette um meinen Hals?
6: Ja.
8: Der Bauer hat mich gestern Nachmittag angekettet. Er dachte, ich würde die Hühner aufscheuchen. Wilma hat auf den frischen Strohballen herumgepickt und alle Halme zerzaust. Ich wollte das garstige Federvieh nur zurechtweisen. Das ist doch meine Pflicht als Wachhund, oder?
7: Natürlich.
8: Manchmal glaube ich, die Menschen verkennen mich und meine wichtige Arbeit hier auf dem Hof. Und wisst ihr, was das Schlimmste ist? Der Alte ist irgendwann einfach ins Bett gegangen, ohne mich wieder loszuketten. Hat's einfach vergessen. Die ganze Nacht war ich an meine dämliche Hundehütte gefesselt. Das ist doch demütigend.
7: Aber sowas von. Das grenzt ja fast an Tierquälerei.
8: Wenn die anderen Tiere mich in dieser Lage sehen, ist es vorbei mit meiner Autorität.
6: Du könntest laut bellen, damit der Bauer aufwacht und dich loskettet.
8: Wird mir wohl nichts anderes übrig bleiben.
7: Aber sieh's mal positiv. Du hast ein wasserdichtes Alibi. Du kannst Wilmas Ei gar nicht gestohlen haben. Nicht, dass wir diese Möglichkeit jemals in Betracht gezogen hätten.
6: Tja, wir stehen wieder am Anfang unserer Ermittlungen. Wir haben keinen Verdächtigen.
8: Vielleicht kann ich euch da einen Hinweis geben.
6: Einen Hinweis? Her damit!
8: Zwar konnte ich gestern nicht wie gewohnt Streife laufen, aber meine Augen und Ohren habe ich trotzdem offen gehalten. Fuchsnase, dieser Schuft, ist die ganze Nacht über das Gelände geschlichen. Hat meine missliche Lage schamlos ausgenutzt. Wie gern hätte ich den Kerl vom Hof gejagt.
7: Fuchs und Huhn. Das ist eine pikante Kombination.
8: Wenn das kein Verdächtiger ist, dann weiß ich auch nicht.
6: Guter Hinweis, Balthasar. Vielen Dank.
7: Super. Dann lasst uns den Fuchs verhören. Moment. Den Fuchs verhören?
6: Wenn wir den Fall aufklären wollen, wird uns wohl nichts anderes übrig bleiben.
7: Kannst du nicht mitkommen, Knurrhund? Das würde mich ungemein beruhigen.
8: Können vor Lachen. Schon vergessen? Ich häng an dieser blöden Kette. Und der Alte macht keine Anstalten, endlich aus dem Bett zu kriechen, um mich loszumachen. Anscheinend muss ich ihn wirklich mit meinem Gebell aufwecken. Wow, wow.
6: Es hilft nichts, Efi. Wir müssen in den Wald und Fuchsnase suchen, um ihn zu befragen.
7: Oder wir warten, bis der Bauer rauskommt, um den Hund loszumachen.
6: Wenn der vorher noch frühstückt, kann das eine halbe Ewigkeit dauern. In der Zeit macht Nase Spiegelei aus dem Diebesgut. Willst du, Wilma, das erklären?
7: Wenn ich die Wahl zwischen zwei Übeln habe, dann wähle ich lieber die weniger tödliche Gefahr. Also auf zum Fuchsverhör.
5: Unsere beiden mutigen Kommissare hüpfen also über den kleinen Pfad, der zum Wald führt, und halten dabei ständig Ausschau nach Fuchsnase. Er muss hier noch irgendwo in der Nähe sein. Immerhin hat ihn Knurrhund ja beim Herumschleichen beobachtet.
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3: Mit Sandra. Hallöchen, schön, dass ihr eingeschaltet habt. Und im Bad wird vielleicht noch geplätschert, die Zahnbürsten sind im Einsatz und danach geht's dann ab in den Schlafanzug gleich. Und genau dann beginnt die schönste Zeit für Geschichten. Also einkuscheln und mitlauschen. Viel Spaß!
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3: Genau, bevor es nämlich so richtig an die Entspannung geht, müssen die Weißerchen noch auf Hochglanz poliert werden. Und das machen wir jetzt mit dem Radio Teddy Zahnputz-Hit.

0: Somebody else. Sehr gut gemacht, perfekt, die Zähne sind sauber. Jetzt können wir uns doch entspannt zurücklehnen.
1: Fertig!
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0: Monster essen gerne Eis, doch sind auch ziemlich stark.
1: Ziemlich stark.
0: Zerbrechen Waffeln aus Versehen.
1: Tja,
0: Monster sein ist hart. Ein Monster hat mir mal verraten, wenn es sich im Spiegel sieht, erschreckt es manchmal vor sich selbst.

0: Hallo Lallo, liebe Ulki-Freunde. Hier ist Yvonne mit...
1: Und dem kleinen Sternjungen. Ja. Und einem Special Guest, der hier auf meinem Schoß sitzt und etwa so groß ist wie mein Unterarm. Und nein, es ist nicht Sternchen, meine Mechatronikerin.
0: Nein,
1: es ist... Lotti Maus.
2: Ja,

0: Knetfrösche genascht, obwohl ich ihr gesagt habe, sie soll es nicht tun. Und seitdem ist sie knatschbunt wie ein Teller bunte Knete. Als wenn man ganz viele bunte Knete zusammengemixt hätte und so gelassen hätte. Nicht wahr?
1: Ja, das war ein richtig schöner Urlaub auf Ulkanien. Und die ulkanische Buntkirche hat auch ganz lecker geschmeckt.
0: Das Ding ist nur, dass man so bunt bleibt. Also, Lottimaus findet das ja schick, nicht wahr?
2: Ja, Lottimaus, du siehst auch wirklich schick aus. Aber es geht nicht mehr ab.
1: Ja, das weiß Lottimaus.
0: Ja, Lottimaus sieht auch Giganto Galactico cool so aus und das macht sie ja auch aus. Aber uns hat ein Hörerkind eine Sprachnachricht geschickt, nicht wahr? Der Gabriel. Und der wünscht sich, dass ich ihm eine Buntkirsche mitbringe. Das hören wir uns jetzt gleich mal an, wenn denn da mal der X-Bot hier kommen würde. Wo ist denn jetzt schon wieder mein kugelrunterschwebender weißer Roboter?
2: Ja, der ist ja noch gar nicht da.
0: Ach, der wollte doch mit dabei sein.
2: Sollen wir ihn zusammenrufen?
0: Liebe Ulki-Freunde, ruft ihr einmal mit, bitte auf drei. Also, okay. Los geht's.
2: Eins, zwei, drei.
0: Lottimaus. Oh, nein, die ist ja schon da. Ich wollte den X-Bot rufen. Ja, Entschuldigung.
2: Den X-Bot wollen wir rufen.
0: Ja, bisschen unkonzentriert. Passiert hier so viel gerade?
1: Nee.
0: Ja, okay. Mein Fehler. Nochmal bitte. Auf drei, liebe Ulki-Freunde.
2: Eins, zwei, drei. X-Bot!
3: Hui, hallo, liebe Ulki-Freunde. Hier ist der X-Bot. X-Bot grüßt den Ulki, die Lottimaus und die allerliebste Yvonne.
0: Hallo X-Bot.
2: Ja, hallo X-Bot.
1: Hallo Lalo X-Bot.
3: Hallo Lalo.
0: Ja, der kriegt immer rote Bäckchen, wenn er Yvonne sieht. X-Bot, hast du die Sprachnachricht von Gabriel zufällig dabei?
3: Positiv. Soll X-Bot mal die Nachricht raussuchen?
2: Ja, bitte.
0: Ja, mach das doch und dann hören wir uns gleich wieder.
2: Ja, bis gleich.

0: Hallo, hallo, liebe Öki-Freunde, hier ist Ulk, der kleine Sternjunge, mit Yvonne.
1: Ja, hallo.
0: Und dem X-Bot.
2: Hallo, Lalo.
0: Und der bunten, halb-ulkanischen Maus.
3: Hallo, Lalo. Lotti-Maus ist auch da und freut sich ganz toll, dabei zu sein.
0: Ja, du bist herzlich willkommen. X-Bot, hast du denn jetzt mal die Sprachnachricht von Gabriel herausgesucht?
2: Positiv. X-Bot spielt die Nachricht ab.
4: Hi Ulki, hier ist Gabriel. Ich bin dein allergrößter Fan. Und kannst du mir bitte zwei ulkanische Buntkirschen zu mir schicken? Bitte, Ulki.
0: Ja, liebe Ulki-Freunde, daraufhin habe ich Gabriel eine Antwort geschickt, in der ich ihm erklärt habe, dass der Sternenopa, der ja auf Ulkanien lebt und bei dem ich ursprünglich mal gelandet bin, bevor ich auf der Erde gelebt habe, dass er mich eindringlich darum gebeten hatte, keine ulkanische Buntkirsche irgendwo mit hinzuschleppen, und schon gar nicht zu den Erdenkindern, weil wenn die dann davon naschen, werden die ja auch bunt und das geht nie wieder ab.

0: Ja, Lotti Maus ist nämlich ganz, ganz bunt. Schick bunt. Und das geht wirklich nicht mehr ab.
1: Ja, Lotti Maus, du bist wirklich schön bunt.
0: Ja.
1: Aber wie gesagt, es geht nicht weg.
2: Nee, das bleibt für immer so. Ja, und deswegen war der Sternoper auch dagegen. Und die Nachricht haben wir an Gabriels Mama geschickt. Die hat ihm die Nachricht dann vorgespielt. Und daraufhin hat er uns diese Antwort geschickt. X-Bot, spielst du sie mal ein, bitte?
3: Positiv.
4: Bulk, ich habe jetzt gehört, dass der Sternoper dir eindringlich, oder wie das heißt, verbietet, eine amerikanische Buntkirsche zu schicken. Aber ich weiß ja, dass ich da bunt werde und das will ich ja auch. Sonst hätte ich ja gar nicht gefragt, ne?
2: Tja, Yvonne, was soll ich denn da jetzt machen?
1: Tja, das ist ein kleines Problem.
2: Ja.
1: Okay. Mhm. Ich habe eine Idee. Wie wäre es denn, wenn du den Sternoper mal besuchen würdest auf Ulkanien und nochmal mit ihm darüber reden könntest?
2: Du meinst jetzt hier in der Show?
1: Ja, warum denn nicht?
2: Oh, Gigantogalactico, coole Idee. Yvonne, du und Lotti Maus, ihr haltet hier im Studio die Stellung. Macht den X-Funker hier im Studio an. Ich mache den X-Funker an meinem Raumanzuggürtel an. Dann stehen wir alle immer miteinander in Verbindung. Und der X-Bot und ich und die Ulki-Freunde, wir fliegen nach Ulkanien zum Sternoper.
1: Na, perfekt. Ich werde die Frequenz X251 Beta hier im Studio eingeben.
2: Und ich mache den X-Funker am Raumanzuggürtel an. So, wir sind startklar. Bist du soweit, X-Bot?
3: Positiv. Los geht's.

0: Hallo, hallo, liebe Ulki-Freunde, hier ist Ulk, der kleine Sternjunge. Ich sende direkt live aus der untersten Etage meines X-Rakets, aus meinem Maschinenraum und Sternstaublager. Und der X-Bot und ich, wir stehen gemeinsam mit Yvonne in Verbindung, die auf der Erde im Studio sitzt.
1: Ja, hallo, ich bin im Studio und ich höre euch gut und somit hören euch natürlich alle Ulki-Freunde auch ganz gut.
0: Gigantogalactico, cool. Ja, wir sind jetzt hier auf Ulkanien gelandet. Wo ist der X-Bot?
2: X-Bot ist schon an der X-Raket-Tür und schwebt da ganz nah dran, damit sie sich öffnet. So, X-Bot schwebt raus.
0: Ich komme hinterher, ich hopp's raus. Ja. So, liebe Ulki-Freunde, wir befinden uns jetzt hier auf der blauen Wiese, auf der die Hütte vom Sternoper steht. Yvonne, hörst du uns?
1: Ich höre euch glockenklar und bin gespannt. Seht ihr denn schon den Sternoper?
0: Ja, da kommt er aus seiner knubbeligen, runden Hütte gelaufen. Hallo Sternoper!
3: Ja, hallo Ulk!
0: Hallo Lalo Sternoper! Schön, dich zu sehen!
3: Ja, das ist ja schön, dich zu sehen.
0: Guck mal, hier ist auch der X-Bot.
3: Oh, hallo X-Bot!
2: Hallo Lalo Sternoper, die Ulki-Freunde sind auch dabei und Yvonne hören wir über den X-Funker.
3: Ja, hallo Yvonne.
1: Ja, hallo Sternoper.
3: Du bist im Studio?
1: Ja, ich bin im Studio und halte hier die Stellung.
0: Ja, du Sternoper, wir haben dir eine Frage mitgebracht von einem Hörerkind. Vom Gabriel. Der wollte nämlich unbedingt, dass ich ihm eine ulkanische Buntkirsche mitbringe.
3: Ach, ja, hast du ihm denn erklärt, dass er davon bunt wird?
0: Ja, daraufhin hat er diese Antwort geschickt. X-Bot, kannst du sie nochmal abspielen, bitte?
3: Ja, jetzt bin ich ja neugierig.
2: Positiv, hier kommt sie.
4: Ulk, ich habe jetzt gehört, dass der Sternoper dir eindringlich, oder wie das heißt, verbietet, eine ulkanische Buntkirsche zu schicken. Aber ich weiß ja, dass ich da bunt werde und das will ich ja auch. Sonst hätte ich ja gar nicht gefragt, ne?
0: Ja, Sternoper, du hörst mein Dilemma. Was soll ich denn darauf jetzt sagen?
3: Ja, Gabriel, ich kann es verstehen, dass du bunt sein möchtest. Ulkanien ist ja auch sehr schön bunt. Ich mag das hier sehr gerne.
0: Ja, ich auch. Finde es auch Gigantogalactico cool hier.
3: Aber weißt du, Gabriel, wenn du in ein paar Jahren anders aussehen möchtest, dann geht das nie wieder weg.
0: Ja, aber Sternoper, hast du dann vielleicht eine andere Idee?
3: Naja, habt ihr denn nicht auf der Erde auch Farben, mit denen man sich anmalen kann und die man wieder abwaschen kann?
0: Ah!
2: Positiv. Sternoper meint so etwas wie Schminke.
3: Ja.
2: Auf der Erde gibt es Feste, zu denen sich die Erdenkinder und auch viele Erwachsene verkleiden und auch bunt anmalen. Das könnte Gabriel doch tun.
3: Das fände ich eine gute Idee. Gabriel, mach das lieber so. Und dann kannst du jeden Tag anders aussehen.
0: Oh, Gigantogalactico, coole Idee, Sternoper. Vielen, vielen Dank. Oh, wir müssen dich öfter mal besuchen, glaube ich.
3: Ja, bitte.
0: Lass dich nochmal drücken. So, jetzt muss ich aber los zum Sterneputzen, damit die schön funkeln.
3: Ja, dann schaue ich gleich in die Sterne und guck sie mir an.
0: Gigantogalactico, cool. Yvonne auf der Erde, sagst du auch nochmal Tschüss?
1: Ja, natürlich. Guten Flug und putz die Sterne schön. Tschüss.
3: Ja, tschüss Yvonne, Gabriel und alle Ulki-Freunde.
0: Ich sag auch tschüss und hier noch ein Galaktikus.

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7: Einen wunderschönen und ruhigen guten Abend euch allen. Sandra hier, wir verbringen jetzt die Zeit miteinander heute. Und bei euch ist der Tisch vielleicht jetzt leer geräumt, die Spielsachen machen Pause und vielleicht duftet es ja noch nach Shampoo von der Badewanne. Jetzt wird es leise und gemütlich. Perfekt für Hörspiele und Geschichten, die euch sanft durch den Abend begleiten. Ich wünsche euch ganz viel Spaß beim Lauschen.
0: Bei uns im Südwesten. Was bisher geschah
8: in einer dunklen Gewitternacht.

0: Es geschah in einer jener Gewitternächte, in denen sich die Grenzen zwischen Wirklichkeit und Traum zu verschieben scheinen. Der Wind jaulte wie ein siebenköpfiger Hund um das Haus, in dem Julius mit seiner Mutter wohnte. Plötzlich gab es einen ohrenbetäubenden Knall. Das Fenster zerschlug mit voller Wucht und die Scheibe zersprang in tausend Stücke. Hunderte modrige Herbstblätter flogen herein und wirbelten in Julius' Zimmer umher. Dann ein Lichtblitz. Die Blätter formten sich zu einem unförmigen, riesenhaften Wesen, das kurz darauf wie von einem übergroßen Staubsauger eingesogen unter seinem Bett verschwand.
1: Gestatten, dass ich mich vorstelle. Ich bin ein Melok und so wie ich bin, hast du mich erschaffen. Wenn ein Mensch zu viel Angst hat, warum auch immer, dann werden wir größer und größer. Und manche von uns werden dann so groß, dass sie für ihren Besitzer sichtbar werden.
0: Der Melok hatte recht. Es gab so vieles, wovor er schreckliche Angst hatte. Hunde zum Beispiel, die Nacht mit ihren Schattengespenstern und dass seine Eltern sich wieder wegen ihm streiten würden.
1: Also, jetzt, wo wir uns ein bisschen besser kennengelernt haben, wirst du dich unter meiner Anleitung einigen Mutproben unterziehen. Und sobald du sie erfolgreich absolviert hast, dann und nur dann, sitze ich irgendwann wieder nur noch als kleiner Vogel der Angst auf deiner Schulter.
0: Nach der Schule wurde Julius wie verabredet von seinem Vater abgeholt. Der wartete draußen bereits ungeduldig auf ihn. Wie immer haute er ihm zur Begrüßung kräftig auf die Schulter. Julius blieb fast der Atem weg. Da nahm der Melok Julius Hand und erwiderte den Schlag mit einer solchen Wucht, dass der Vater fast das Gleichgewicht verlor.
2: Oh!
0: Er sah Julius erstaunt an.
2: Na, Großer, du hast aber heute einen ordentlichen Schlag drauf.
1: Na, Großer, du hast heute einen ordentlichen Schlag drauf. Jetzt leg los, Julius.
3: Ja, ich bin ja auch immer noch sauer, weil du mit Mama ständig Streit anfängst. Ich halte das einfach nicht mehr aus. Das wollte ich dir einfach nochmal sagen.
1: Genau.
2: Komm, ich verspreche dir, ich werde mich bessern. In Ordnung, Sportsfreund?
1: Sportsfreund?
3: Na, mal sehen.
0: Sie waren gerade mit dem Auto an Papas Haus angekommen, als auf einmal ein heftiger Regenschauer niederging. Das Wasser trommelte auf ihr Autodach und Julius schielte verstohlen zu dem Haus von Frau Dunkel, der unheimlichen Nachbarin im Haus nebenan. Plötzlich fühlte er, wie ihn etwas von links in die Seite drückte. Es war der Melok, der wegen Julius' Angstattacke bereits so riesig geworden war, dass er fast die ganze Rückbank ausfüllte. Er wuchs noch immer und hörte einfach nicht mehr damit auf, immer dicker und größer zu werden. Kurzerhand öffnete er die Tür und kullerte in den Regen hinaus. Sein Vater riss wütend die Fahrertür auf, stieg aus und eilte zu seinem Sohn.
2: Ja, bist du denn von allen guten Geistern verlassen?
0: Julius beachtete ihn nicht, sondern schaute zu der unheimlichen Tür, hinter der Frau Dunkel inzwischen verschwunden war.
3: Geh doch schon mal vor ins Haus. Ich hab nämlich doch eine Überraschung für dich.
2: Eine Überraschung? Was für eine Überraschung? Für mich?
3: Papa, du bist genau wie Mama. Immer wollt ihr alles ganz genau wissen. Das nervt echt. Jetzt geh doch bitte einfach schon mal vor.
2: Mach nicht so lange, okay?
4: Und jetzt geht's weiter.
1: Oh, na endlich! So, hör gut zu. Du gehst jetzt zu Frau Dunkels Haus und klopfst an die Tür. So viel Mut müsste erst einmal ausreichen, dass ich wieder kleiner werde und aus dieser Mistkarre raus kann.
3: Und dann?
1: Und dann, keine Ahnung. Dann lassen wir uns was einfallen. Hier, nimm noch die restlichen Gummibärchen. Die werden mir Mut geben.
3: Na toll.
0: Julius war alles andere als begeistert. stopfte sich aber dennoch gehorsam die Gummibärchen in den Mund und lief los, bevor die Angst noch größer werden konnte. Denn um nichts in der Welt wollte er seinen neuen tollen Freund gefährden. Seine wackeligen Beine fühlten sich an wie Pudding. Sie gehorchten ihm kaum. Er konnte nur ganz kleine Schritte machen und kam entsprechend langsam voran.
1: Schneller! Ich fühle mich wie eine Ölsardine!
0: Julius bemühte sich nach Kräften, schneller zu gehen und stand nach einer gefühlten Ewigkeit endlich vor der Tür der unheimlichen Nachbarin, Frau Dunkel. Es rasselte bedrohlich in seinen Ohren. Er hörte sein Blut rauschen. Julius hob die Hand und klopfte. Von drinnen hörte er schlurfende Schritte näher kommen. Voller Angst drehte er sich nach dem Melok um, der sich redlich abmühte, aus dem Auto freizukommen. In diesem Moment öffnete sich die Haustür mit einem lauten Ächzen. Frau Dunkel starrte ihn an mit ihren gruseligen Glubschaugen. Julius trat unwillkürlich einen Schritt zurück.
5: Was willst du?
0: Das war zu viel. Julius wurde schwarz vor Augen. Dann klappte er einfach zusammen.

0: Als Julius langsam wieder zu sich kam, lag er auf einem muffigen, schauderhaft gemusterten Sofa in einem nahezu dunklen Raum. Die Vorhänge waren fast ganz zugezogen, nur ein tapferer, schmaler Lichtstreifen kämpfte sich seinen Weg durch die staubige Luft und tauchte alles in ein unheimliches, dämmeriges Licht. Julius wandte mühsam seinen Kopf zur Seite. Ein zwar etwas geschrumpfter, aber immer noch ziemlich großer Melok saß neben ihm und tätschelte seine Hand.
1: Junge, Junge, Junge, du hast mir mal einen ganz schönen Schreck eingejagt. Für einen Moment dachte ich, du wärst tot. Aber dann fiel mir glücklicherweise ein, dass ich dann ja wohl auch tot wäre.
2: Ja, das stimmt wohl.
0: Gedankenverloren griff der Melok in eine Schale mit Erdnüssen, die vor ihm auf dem Tisch stand.
1: Pfui, Teufel! Bäh! Die stehen hier wohl auch schon ein paar Jährchen rum. Sieht aus, als wären wir die ersten Besucher seit 100 Jahren.
2: Bah! Jetzt schmecke ich die ollen Dinge auch. Was ist eigentlich passiert und wo bin ich überhaupt?
1: Naja, nachdem du aus den Latschen gekippt warst, hat Frau Dunkel dich hier reingeschleppt und auf ihr Sofa gelegt. Junge, Junge, Junge, dass die überhaupt noch lebt.
2: Wieso?
1: Na, die hat einen Riesen von einem Melok. Dagegen bin ich ein echter Wurzelzwerg.
2: Echt?
0: Julius richtete sich auf. Sein Blick fiel auf eine Skulptur auf der Fensterbank. Drei Affen, die sich Augen, Mund und Ohren zuhalten. So ähnlich wie die von Julius. Er hatte jedoch keine Zeit mehr, über diesen merkwürdigen Zufall nachzudenken, denn in diesem Moment betrat Frau Dunkel den Raum. Ihre Füße schienen schwer wie Blei. Schlurfend näherte sie sich ihm. Julius zwang sich, sie anzusehen. Ihre hervorquellenden Augen zuckten unter seinem Blick zusammen. Konnte es sein, dass sie auch Angst vor ihm hatte?
3: Ah, ich sehe, es geht dir schon wieder etwas besser.
0: In ihrer Hand hielt Frau Dunkel ein Tablett mit Keksen und Tee. Sie stand im Gegenlicht, sodass Julius nur ihren Umriss wahrnehmen konnte. Auf einmal sah sie nur noch aus wie eine müde, alte Frau. Unschlüssig blieb sie im Raum stehen.
1: Sag ihr was Nettes. Ich versuche inzwischen, ihren Melok hier rauszulocken. Sonst sehe ich schwarz für eure Unterhaltung. Du weißt, ich muss noch viel, viel kleiner werden. Und der von Frau Dunkel sowieso.
2: Nein, bleib hier!
0: Julius versuchte, den Melok festzuhalten, aber der war längst aufgesprungen und seine Hand griff ins Leere. Komischerweise fiel ihm genau in diesem Moment ein Name für ihn ein.
2: Ja klar, Buddy, so sollst du heißen. So nennt man beim Tiefseetauchen seinen Partner. Das kenne ich aus Papas Tauchzeitschriften. Keiner taucht allein ins Ungewisse. Bleib hier, Buddy.
0: Der Melok drehte sich um, legte die Hand auf seine Brust, ungefähr da, wo sein Herz war, und grinste Julius glücklich an. Dann watschelte er zur Tür hinaus. Julius bemerkte, dass auch Frau Dunkel mit ihrer Hand nach etwas tastete, doch offensichtlich war es Buddy gelungen, ihren Melok wegzulocken, denn auch ihre Hand griff ins Leere. Das beruhigte Julius, und er sprang auf und trat ein paar Schritte auf Frau Dunkel zu.
2: »Soll ich Ihnen vielleicht helfen, Frau Dunkel?«
3: »Oh, gern. Das ist sehr nett von dir.«
0: Frau Dunkel lächelte dankbar und entblößte dabei ihr lückenhaftes Gebiss. Ein Schneidezahn fehlte, der daneben war ganz braun und eine Ecke war abgebrochen. Unten fehlten ihr mindestens 3 Zähne. Es sah aus, als wäre sie vor 50 Jahren in eine heftige Rauferei geraten und wäre seitdem nicht mehr beim Zahnarzt gewesen. Julius konnte nicht anders als gebannt hinzustarren. Frau Dunkel bemerkte seinen Blick und setzte sich seufzend aufs Sofa.
3: Tja, das kommt davon, wenn man so unglaubliche Angst vor dem Zahnarzt hat wie ich.
2: Das verstehe ich sehr gut.
0: Bei seinem letzten Zahnarztbesuch hatten seine Mutter und 2 Helferinnen ihn festhalten müssen, damit der Arzt seinen kaputten Zahn reparieren konnte. Damals hatte sich Julius geschworen, dort nie wieder hinzugehen. Doch wenn er ehrlich war, hatte es nicht wirklich wehgetan. Und irgendwann so auszusehen wie Frau Dunkel? Nein, das wollte er wirklich nicht.
3: Willst du vielleicht einen Keks? Ich habe sie selbst gebacken.
0: Julius zuckte zusammen. Was, wenn die Kekse auch 100 Jahre alt oder schlimmer noch, vergiftet waren?
3: Nimm ruhig, sie sind doch bestimmt nicht vergiftet.
0: Auf einmal sah Frau Dunkel ganz furchtbar traurig aus. Julius schämte sich und nahm einen Keks. Er schmeckte köstlich, ganz weich in der Mitte, mit Schokoladenfüllung drin.
2: Das schmeckt mir echt klasse.
3: Wirklich? Oh, freut mich, dass sie dir schmecken. Bitte, bedien dich.
0: Frau Dunkel strahlte übers ganze Gesicht und sah überhaupt nicht mehr gruselig aus, sondern einfach wie eine nette Oma, die prima backen kann und sich freut, dass ihre Kekse so gut gelungen sind. Plötzlich verdüsterte sich ihr Gesicht.
3: Meinem Jungen haben sie auch immer so gut geschmeckt.
2: Sie haben einen Sohn? Das wusste ich ja gar nicht.
3: Er ist bei einem Unfall ums Leben gekommen. Danach hatte ich plötzlich vor allem Angst. Angst vorm Einschlafen, vorm Aufwachen, Angst vor Menschen und vorm Alleinesein. Einfach Angst vor allem.
2: Oh, das tut mir leid.
0: Julius musste schlucken. Die arme Frau Dunkel. Kein Wunder, dass sie sich so merkwürdig benahm. Behutsam legte er seine Hand auf ihre. Just in diesem Moment hörte er von draußen Buddys Stimme. Stritten Buddy und der andere Melok sich etwa? Auch Frau Dunkel schien etwas gehört zu haben, denn sie horchte angestrengt in den Garten hinaus. So saßen sie beide eine Weile still da und lauschten scheinbar dem Geräusch des Regens, der immer noch auf das Dach trommelte. Aber wir wissen es besser.

0: Du, darf ich dich etwas Persönliches fragen? Hast du etwa auch einen? Einen, na du weißt schon.
1: Eine Art fetten Vogel, meinen Sie?
0: Ja, genau.
2: Wie auf Kommando prusteten beide los. Sie hielten sich die Bäuche vor Lachen und schnappten nach Luft und lachten so lange, bis sie fast vom Sofa kugelten.
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0: Danke, danke.
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2: Unsere Geschichte beginnt im Jahr 1899 im amerikanischen Bundesstaat Kansas. Dort lebte damals ein kleines Waisenmädchen namens Dorothy mit ihrem schwarzen Hund Toto auf der Farm bei ihrer Tante und ihrem Onkel.
3: Was bisher geschah?
4: Was ist denn los?
5: Ein gewaltiger Wirbelsturm rast auf uns zu.
4: Herr im Himmel!
5: Beeilt euch, nur dort unten sind wir sicher.
6: Ja, komm her, Toto!
2: Der gewaltige Wirbelsturm hatte schnurgerade Kurs auf das alte Holzfarmhaus genommen, es erfasst und mit sich in die Lüfte gerissen, mitsamt Dorothy und Toto. Einzig der Keller blieb nahezu unversehrt im Boden zurück.
6: Es fühlt sich an, als ob wir schweben würden. So was. Ganz ruhig, ganz ruhig. Ich bin ja bei dir.
2: Nach einiger Zeit kam es zu einer unerwartet harten Landung.
6: Oh je. Ich glaube, wir sind wieder auf dem Boden angekommen. Wie hell es hier ist. Ob uns der Wirbelsturm etwa aus Kansas fortgetragen hat?
7: Zum Glück ist im Land Oz noch alles beim Alten. Was daran liegen mag, dass wir ein bisschen abgeschnitten vom Rest der Welt liegen. Deshalb gibt es hier noch nach wie vor Hexen und Zauberer.
6: Was für Zauberer?
7: Na, beispielsweise Oz persönlich. Er ist der größte Zauberer unseres Landes. Er residiert in der prächtigen Smaragdstadt.
6: Na schön. Komm, Toto. Tun wir, was uns geraten wurde. Gehen wir in die Smaragdstadt und fragen den großen Oz, wie wir wieder zurück nach Kansas kommen können.
8: Ich bin Oz, der Große und Mächtige. Wer seid ihr? Und warum sucht ihr mich auf?
6: Ich bin Dorothy, die Kleine und Schmächtige. Mein Hund Toto und ich, wir benötigen ihre Hilfe.
8: Woher hast du die rubinroten Schuhe?
6: Von der bösen Hexe des Ostens. Mein Haus ist auf sie gefallen und hat sie getötet.
8: Wenn du wirklich willst, dass ich meine magischen Kräfte dafür verwende, dir zu helfen, musst du zuvor erst etwas für mich tun.
6: Was denn?
8: Töte auch die böse Hexe des Westens.
6: Hat dir der Zauberer die gleiche Aufgabe gestellt wie jedem von uns?
9: Ja, leider.
6: Oh. Was machen wir jetzt?
9: Da sehe ich nur eine Möglichkeit. Wir müssen in den Westen reisen und tun, was er von uns verlangt hat.
6: Aber was ist, wenn es uns nicht gelingt, die Hexe zu überwältigen?
10: Ja.
9: Dann werde ich keine Courage bekommen.
10: Und ich keinen Verstand. Ich werde niemals ein mitfühlendes Herz haben.
6: Und ich Tante M und Onkel Henry nie wiedersehen. Ich fürchte, es gibt wirklich keine andere Möglichkeit. Wir müssen versuchen, die gestellte Aufgabe zu lösen.
10: Ja.
11: Ein Mädchen mit seinem Hund, eine Vogelscheuche, ein Blechmann und ein Löwe sind in mein Land eingedrungen. Schnappt sie euch! Die Vogelscheuche und den Blechmann könnt ihr vernichten. Aber dem Löwen und dem Mädchen dürft ihr kein Haar krümmen. Das Mädchen trägt die rubinroten Schuhe meiner Schwester. Die muss ich haben.
10: Seht nur!
0: Geflügelte Affen!
6: Sie kommen direkt auf uns zu!
2: Gegen die Übermacht der geflügelten Affen waren unsere Freunde machtlos. So wurde der Vogelscheuche alles Stroh aus ihren Lumpen gerissen und der Blechmann in eine Schlucht geworfen, wo er arg verbeult bewusstlos liegen blieb. Dorothy, die den ängstlich zitternden Toto während des Fluges durch die Luft fest umklammert hielt, und der ängstliche Löwe wurden in Windeseile zur Burg der Hexe getragen.
11: Gib mir die Schuhe lieber freiwillig.
6: Nie und nimmer. Unterstehen Sie sich, mich zu zwingen. Ich stehe unter dem Schutz der Nordhexe.
11: Ja, das macht die ganze Sache bedauerlicherweise etwas komplizierter.
3: Und jetzt geht's weiter.
9: Was haben Sie mit uns vor, Sie?
11: Ich werde dich zu einem Zugtier abrichten lassen. Du wirst vor meinen Wagen gespannt werden und diesen ziehen. Das wird die Einwohner der Smaragdstadt beeindrucken, wenn ich so dort einmarschieren werde. Und dieser Tag ist näher, als der Zauberer sich träumen lassen würde.
6: Und was haben Sie mit mir vor?
11: Oh, keine Bange. Ich habe mir schon immer so ein liebes, nettes Mädchen mit roten Apfelwangen in meiner Umgebung gewünscht.
6: Fassen Sie mich nicht an mit Ihren Spinnenfingern.
11: Du sollst in meiner Küche arbeiten als meine Sklavin. Gemüse schälen, kochen und Töpfe schrubben.
6: Und was ist, wenn ich mich weigere?
11: Das wirst du nicht wagen, denn andernfalls...
6: Andernfalls?
11: ...landest du genau dort, wo deine beiden Freunde bereits sind. Ach. Und wer sollte sich dann um deinen Hund kümmern? Ach. Diesen niedlichen, lieben, kleinen Hund?
6: Toto, aus! Seien Sie lieber vorsichtig. Leute, die mich schlecht behandeln, kann Toto gar nicht leiden.
11: Ich habe es nicht nötig, vorsichtig zu sein. Sollte mich diese Töle auch nur einmal angreifen oder gar beißen, dann...
6: Das wird er nicht. Ich verspreche es.
11: Ich sehe, wir verstehen uns. Lasst euch nicht einfallen, von hier zu fliehen. Das würde sehr, sehr schmerzhaft für euch werden. Das Schloss habe ich in alle Himmelsrichtungen mit einem unüberwindlichen Bann geschützt. Niemand wird euch hier zu Hilfe kommen können. Und ihr könnt nicht entkommen.
6: Das ist empörend.
9: Sie.
11: Genug jetzt. Schafft sie mir aus den Augen, meine Diener. Sperrt den Löwen in eines der feuchten Verliese. Das Mädchen übergebt dem...
6: Lasst mich runter. Ich kann alleine gehen.
11: Ihr Narren.
2: So wurde Dorothy zu einer einfachen Dienstmagd in der Burg der Hexe und der Löwe zu einem Gefangenen. Am nächsten Morgen erschien die Hexe in seinem Verlies.
11: Guten Morgen wünsche ich. Wollen wir doch mal sehen, wie gelehrig du bist. Lange sollte es nicht dauern, dich zu meinem Pony abzurichten. Kusch! Was unterstehst du dich?
9: Ich bin ein wildes Tier und habe mich nicht immer unter Kontrolle. Lass dir das zur Warnung sein.
11: Wir werden erst noch sehen, wie stark dein Wille ist. Von heute ab bekommst du nichts mehr zu essen. Nicht das kleinste Häppchen.
9: Du alte, hässliche Hexe!
2: Die Hexe hatte die Macht einer innigen Freundschaft unterschätzt. Dorothy schlich sich an jedem Abend von allen finster dreinblickenden Dienern der Hexe unbemerkt in den Keller hinab, brachte dem Löwen zu fressen und sprach ihm Mut zu. Nach ein paar Tagen stieg die Hexe wieder in das Verlies hinunter.
11: Na, hast du dich eines Besseren besonnen und willst heute brav meinen Befehlen gehorchen?
9: Tritt nur ein. Dann wirst du schon sehen, wie kräftig ich zubeißen kann.
11: Ha! Warte. Noch ein paar Tage und deine Kraft wird nachgelassen haben. Dann wirst du dich meinen Wünschen fügen. Vor allem, wenn ich es die rubinroten Schuhe mein eigen nenne.
9: Nie wirst du sie bekommen.
11: Wollen wir eine Wette abschließen? Na siehst du, So sicher bist du dir gar nicht. Ich kann warten.
2: Um an die Schuhe zu kommen, die die Hexe zum mächtigsten Wesen in Oz machen würden, ersann sie eine List. Sie zauberte einen Block Eisen mitten in die Küche und machte diesen unsichtbar. Dann legte sie sich in einem Versteck auf die Lauer und wartete. Sie hatte noch nicht lange gewartet, da kam Dorothy bereits in die Küche zurück. Die Arme schleppte sich mit zwei schweren Wassereimern ab.
6: Das hätte ich. Dann... Oh!
11: Siehst du, Kleines? Einen Schuh habe ich schon mal.
6: Wie gemein von Ihnen. Geben Sie mir sofort meinen Schuh zurück.
11: Oh nein, ganz bestimmt nicht. Der gehört jetzt mir. Und den anderen werde ich auch noch kriegen. Verlass dich drauf.
6: Jetzt wird es mir aber zu bunt.
11: Bist du wahnsinnig? Du dummes Ding! Weißt du denn nicht, dass Wasser mein Tod ist?
6: Nein, wie sollte ich denn?
11: Sieh nur, ich beginne schon zu schmelzen. Oh, wer hätte gedacht, dass es einem kleinen Mädchen gelingen würde, meine herrliche Bosheit zu vernichten?
6: Entschuldigung.
11: Du!
6: Geschmolzen. Oh, nichts von ihr ist übrig geblieben als ihre Kleider und dieser merkwürdige goldene Helm. Oh, damit könnte ich dem Zauberer beweisen, dass sie wirklich tot ist. Ja, das mache ich.
2: Durch den Tod der Hexe fiel der Bann ab, den sie um das Schloss gelegt hatte. Die Diener der Hexe waren hoch erfreut, dass ihre Herrin, die sie in Knechtschaft gehalten hatte, nun tot war und sie somit endlich frei waren. Sie ließen den ängstlichen Löwen sogleich aus seinem Verlies und beeilten sich, auch den Blechmann und die Vogelscheuche ins Schloss zu holen, wo sie sie liebevoll reparierten. Das war eine Wiedersehensfreude. Unvorstellbar.
0: Ja, endlich. Schön, euch wiederzusehen.
10: Dann könnt ihr doch jetzt eigentlich zurück zum Zauberer gehen, damit ich mein Herz bekomme.
3: Und ich Verstand.
0: Und ich Courage.
3: Bleibt nur das Problem, dass es keine Straße gibt.
0: Ach, ja. Stimmt.
10: Was sollen wir nur tun?
2: Da wandte sich einer der Diener ihnen zu.
12: Verzeihung, wenn ich mich einmische.
6: Ja?
12: Die geflügelten Affen könnten euch womöglich helfen.
0: Oh nein, bitte nicht dich schon wieder.
10: Erzähl.
3: Wie können wir sie rufen?
12: Der Zauber ruht in dem goldenen Helm. Hm? Jeder, der ihn aufsetzt, hat drei Wünsche bei den geflügelten Affen frei.
10: Och, das ist ja großartig.
3: Rasch, setz den Helm auf, Dorothy.
6: Na schön. Und jetzt?
12: Jetzt musst du sie rufen.
6: Gut. Ihr geflügelten Affen, kommt bitte herbei.
13: Was ist euer erster Wunsch, neue Gebieterin?
6: Bringt uns fünf bitte in die Smaragdstadt, zum großen und mächtigen Oz.
13: Euer Wunsch sei uns Befehl.
2: Ehe sie sich versahen, fanden sich die fünf bereits im Thronsaal des Zauberers wieder.
8: Ich bin Oz, der Große und Mächtige. Was wollt ihr schon wieder hier?
6: Die Aufgabe ist erfüllt. Die böse Hexe des Westens schmolz dahin, als ich ihr einen Eimer Wasser über den Kopf goss.
8: Sie ist tot?
6: Sehen Sie hier, als Beweis habe ich ihren Helm mitgebracht.
8: Tatsächlich. Nun, wenn das so ist, kommt morgen wieder. Dann sollt ihr eure Belohnungen haben.
10: Wie bitte? Erst morgen?
0: Wir haben unseren Teil der Abmachung doch erfüllt.
10: Ja.
6: Genau, jetzt sind Sie dran.
8: Ihr Winzlinge wagt es, dem großen und mächtigen Oz zu widersprechen?
0: Wir verlangen nur, dass Sie zu Ihrem Wort stehen.
6: Ja, genau. Toto, lass doch den Vorhang.
10: Seht mal.
3: Oh. Wer ist das denn?
9: Ein kahlköpfiger kleiner Mann.
8: Beachtet nicht den Mann hinter dem Vorhang.
6: Was machen Sie denn da?
14: Ach, was soll's. Ihr findet es ja ohnehin heraus. Ich bin Oz. Der große und mächtige.
6: Aber das kann nicht sein. Oz war doch ein großer, schwebender Kopf.
10: Oder eine wunderschöne junge Frau.
15: Ein feuerspeiender Drache.
9: Eine Flammenkugel.
16: Ja, das alles habe ich euch glauben gemacht. Es sind vier meiner besten Kunststücke.
6: Ja, sind Sie denn am Ende gar kein richtiger Zauberer?
16: Naja, eigentlich bin ich bloß ein ganz normaler Mensch mit ein bisschen Talent für beeindruckende Tricks und einer großen Begabung, die Stimme zu verstellen. Nichts weiter.
3: Oh, ein ganz gemeiner Betrüger, das sind Sie.
16: Ich fürchte, damit haben Sie den Nagel auf den Kopf getroffen.
15: Ja. Aber das ist furchtbar. Wie soll ich denn jetzt mein Herz bekommen?
9: Und ich Courage.
3: Und ich Verstand.
15: Wie sollen die arme Dorothy und der kleine Toto jemals wieder nach Hause finden?
6: Ja. Nicht weinen, Blechmann, sonst rostest du wieder.
15: Aber es ist alles so furchtbar.
16: Nachdem es mir so lange schon gelungen war, alle hier in Oz hinters Licht zu führen, dachte ich nicht, dass ich zu meinen Lebzeiten noch enttarnt werden würde.
6: Wie sind Sie denn bloß auf diese dumme Idee gekommen?
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0: Wir vier entschlossen uns, einen ausgedehnten Strandspaziergang zu machen. Luis glaubte inzwischen, dem Geheimnis unserer Verwandlung auf die Spur kommen zu können.
1: Ich arbeite jeden Tag daran, rund um die Uhr, und ich glaube, ich komme langsam dahinter, was sich bei eurer Verwandlung abspielt. Es kommt heute jemand. Sie treibt Delfinforschung im Freizeitpark. Ihr Name ist Denman. Sie ist eine der weltweit anerkanntesten Kapazitäten, was die Zellevolution bei Meeressäugern angeht.
0: Am Nachmittag ging ich mit Luis in den Freizeitpark und führte ihn in das Forschungslabor.
2: Luis, hier dürfen wir eigentlich gar nicht rein.
1: Oh, das nenne ich wirklich mal Hightech.
0: Und dann kam sie herein. Eine fantastisch aussehende, junge Frau mit langen, blonden Haaren. Luis klappte der Kiefer runter.
3: Kann ich euch helfen?
1: Wir suchen Dr. Denman.
3: Tja, ich bin Dr. Denman.
0: Am Abend trafen wir uns wieder im JuiceNet-Café. Wir ließen Luis spüren, dass wir ihm nicht so richtig vertrauten.
2: Und was genau willst du ihr sagen, Luis?
1: Habt ein wenig Vertrauen, bitte. Alles, was ich will, ist Zugang zu ihrem Labor. Das war's.
2: Du fällst doch auf hübsche Frauen rein.
1: Hübsche Frauen? Was? Denkt ihr etwa, ich hätte bemerkt, ob sie hübsch ist oder nicht? Ich bin Wissenschaftler. Übrigens, so besonders ist sie auch wieder nicht. Das ist sie.
2: Er hat schon ihre Nummer in seinem Handy eingespeichert.
1: Dr. Denman, wie geht's Ihnen denn so? Aha.
3: Nervöses Lachen. Nicht gut.
1: Oh ja.
2: Oh nein, er spielt mit seinen Haaren.
1: Ja, ganz sicher. Witzig. Sie sind wirklich witzig. Sie haben Sinn für Humor.
2: Wir haben echt ein Problem.
1: Ja. Nein, ich mache gerne ein Praktikum. Aber jederzeit, wann Sie wollen. Ehrlich? Ich zähle die Minuten.
0: Luis bekam von mir seine DNA-Probe. Er brachte sie ins Labor, um sie zu untersuchen. Allerdings war Dr. Denman noch da.
1: Ich habe leider ein paar Arbeitsflächen ausgelassen, deshalb bin ich nochmal wiedergekommen. Ich mache die jetzt noch schnell, okay?
3: Sehr gewissenhaft.
1: Ja.
3: Okay, ich bin bloß gerade ein bisschen beschäftigt, also...
1: Oh, ja, lassen Sie sich von mir nicht stören. Ich krieg das schon ziemlich problemlos hin.
0: Luis wischte und wischte, bis Dr. Denman kurz das Labor verließ. Das war die Gelegenheit. Luis begann sofort mit der DNA-Analyse. Aber Dr. Denman kam früher zurück als erwartet.
3: Hast du Spaß?
1: Ich hab nur...
3: Hey, keine Sorge. Ich wusste, du kannst nicht widerstehen. Arbeitsflächen? Ich bitte dich. Was siehst du dir an?
1: Oh, nichts. Das ist bloß etwas, was ich am Strand gefunden habe. Es ist Sand oder sowas. Es ist nichts Besonderes.
3: Letztlich ist doch fast alles besonders. Jedes Objekt hat eine Geschichte zu erzählen.
1: Oh, so spät ist es schon. Ich muss jetzt los zur Schule.
0: Leider hatte Luis meinen Zehennagel vergessen. Der lag immer noch unter dem Elektronenmikroskop. Dr. Denman führte neugierig Luis' Analyse fort.
3: Was haben wir denn da? Oh, meine Güte.
0: Früh am nächsten Morgen trafen sich Luis und Dr. Denman am Hafen, um zur Tauchfahrt aufzubrechen. Natürlich waren wir ganz in der Nähe und beobachteten die beiden.
4: Wissenschaft ist nicht nur die Befriedigung der eigenen Neugier, Luis. Sie muss ein Ziel verfolgen. Sie muss der Allgemeinheit dienen.
1: Aber ja, das sehe ich auch so. Nur die Wissenschaft kann die Welt verbessern, Dr. Denman.
4: Luis, bitte. Wir arbeiten zusammen, oder nicht? Nenn mich Linda.
1: Linda? Wieso?
4: Das ist mein Name.
1: Oh. Und wo geht's hin?
4: Ich dachte an Mako Island.
1: Mako Island? Das ist keine gute Idee. Da gibt's nichts zu sehen. Ehrlich, gar nichts. Und da gibt's viele Haie. Wirklich große.
4: Komm schon, Luis. Sag mir nicht, du fürchtest dich vor Haien.
1: Ich? Nein, überhaupt nicht. Mako Island ist okay.
4: Gut.
2: Er ist irre. Er ist komplett durchgeknallt. Wie kann er mit ihr dahin fahren? Wir müssen unbedingt vor ihnen da sein.
0: Vor Mako Island ankerten sie und unternahmen einen längeren

0: und Tauchgang. Wir versteckten uns hinter einem Korallenriff und behielten sie im Auge. Dr. Denman machte ein paar Unterwasserfotos und das war's dann auch schon. Luis hatte irgendwie geahnt, dass wir ihnen folgen würden. Und als er eine von uns entdeckte, war er richtig sauer. Das bekamen wir später auch zu hören.
1: Habt ihr gedacht, ich merke nicht, dass ihr mir nachspioniert? Ich meine, wo bleibt das Vertrauen?
2: Vertrauen? Ich glaube, das war futsch, als du versehentlich Cleos DNA-Probe einer berühmten Meeresbiologin gegeben hast.
3: Nein, ich glaube, das war erst endgültig futsch, als er mit Dr. Baywatch nach Mako Island gefahren ist.
0: Du bist zu weit gegangen, Luis.
1: Also traut ihr mir nicht. Nach allem, was wir durchgemacht haben. Ich habe wirklich ernsthaft versucht, eine Antwort auf die Frage zu finden, warum ihr verdammt nochmal so seid, wie ihr seid. Und das habe ich jetzt davon.
3: Es geht um unser Leben, Luis. Wir müssen vorsichtig sein. Vielleicht solltest du das auch sein.
1: Wollt ihr wissen, was ich denke? Ich finde, ihr seid wie ein paar kleine Kinder. Dr. Denman ist zumindest eine Frau. Und einfach ein bisschen reifer, wisst ihr?
4: Und jetzt geht's weiter.
0: Luis machte sich wieder auf den Weg ins Labor.
5: Hallo.
2: Schon wieder da? Kein Privatleben?
1: Das sagen Sie. Sie sind immer hier.
2: Das hier ist mein Leben.
1: Ja, ich hoffe, eines Tages ist es auch meins.
2: Womöglich schneller, als du denkst.
1: Was?
2: Luis, ich habe heute ein wirklich großzügiges Stipendium von einem Konzern erhalten für 6 Monate Forschung. Und das auch noch auf einem Gebiet meiner Wahl.
1: Wirklich? Oh, Wahnsinn, Sie haben es sich
2: Ich will dich dabei haben. Du und ich, Luis. Es bedeutet Arbeit rund um die Uhr, Reisen, vielleicht sogar ins Ausland. Was meinst du? Ich habe schon mit deinen Lehrern geredet. Es stehen öffentliche Mittel zur Verfügung und bei deinen Noten wird deine Arbeit berücksichtigt.
1: Ich weiß nicht, ich muss
2: deine Eltern fragen, natürlich.
1: Ja.
2: Aber ich brauche deine Entscheidung bis morgen. Übermorgen reise ich zu meinem Labor auf den Galapagos-Inseln. Hoffentlich zusammen mit dir.
1: Wow.
0: Gleich nach dem Gespräch rief mich Luis an. Wir trafen uns unten am Hafen. Er war total aufgeregt und erzählte mir alles.
3: Wahnsinn. Das ist ja unglaublich. Ehrlich.
1: Tja, es ist jedenfalls eine einmalige Chance, ja.
3: Was wirst du tun?
1: Ich weiß es nicht. Ich bin einfach tierisch froh, dass sie mir das zutraut.
3: Oh, bitte.
1: Was denn?
3: Denkst du wirklich, es geht dabei um deine Fähigkeiten?
1: Oh, also zwischen mir und Dr. Denman ist wirklich überhaupt
3: nichts. Das habe ich auch gar nicht gemeint. Ich meine, es kann doch sein, dass es ihr nur um diese Probe geht.
1: Nein, die hat sie inzwischen vergessen. Wie würdest du dich entscheiden?
3: Tja, wie du schon sagst, es ist wirklich eine absolut einmalige Chance. Und es ist das, was du immer wolltest. Und es ist doch so, dass dich hier nichts hält. Oder?
1: Weißt du was? Du hast recht. Ich verschwinde. Danke, Cleo.
0: Wenn ich ehrlich sein soll, wollte ich eigentlich etwas anderes hören. Ich konnte mir gar nicht vorstellen, wie es sein würde, wenn Luis nicht mehr bei uns ist. Ich entschloss mich, in Dr. Denmans Labor ein wenig herumzuschnüffeln. Auf ihrem Laptop entdeckte ich etwas sehr Interessantes.
3: Einfach Wasser hinzufügen. Das Phänomen der spontanen Zellmutation. Oh nein!
0: Plötzlich ging die Tür auf und der Wachmann kam herein.
6: Cleo, was machst du hier drin?
3: Ich suche nur einen Freund.
6: Sorry, Cleo, Zutritt verboten. Dr. Denmans Anordnung. Heute werden hier eine Menge teurer Geräte rausgeschafft.
3: Ach so, verstehe.
6: Und Cleo?
3: Ja?
6: Lass dich hier nicht nochmal erwischen.
0: Als wir später im JuiceNet-Café zusammensaßen, berichtete ich von meiner Entdeckung.
3: Es sah aus wie ein Artikel für eine wissenschaftliche Fachzeitschrift. Es ist dasselbe Thema, über das du immer sprichst, Luis. Und weißt du, dass sie immer noch die DNA-Probe hat? Sie war in einer kleinen weißen Box.
2: Tja, Luis.
1: Das macht sie nicht.
2: Es sieht aber so aus, als hätte sie untersucht, Tests gemacht.
1: So etwas würde sie nicht machen.
2: Sieh den Fakten ins Gesicht, Romeo.
1: Fakten? Ihr habt aber keine Fakten. Cleo, du hast da was gelesen, was du nicht verstanden hast.
2: Ich hab genug verstanden, um zu wissen, dass es das ist, was du sagst.
1: Na und? Womöglich habe ich sie ja beeinflusst. Ich bin eine beeindruckende Persönlichkeit.
2: Ha!
1: Wieso will sie mich wohl auf ihrer Forschungsreise dabei haben? Habt ihr mal dran gedacht, dass es dafür einen Grund geben könnte? Sie könnte auf meine Meinung Wert legen.
2: Und auf dein Putzen.
3: Das saß. Luis stand auf und ging.
5: Er ist durchgeknallt.
2: Total. Wir müssen irgendwie in dieses Labor reinkommen.
3: Kleine Korrektur. Ihr müsst da irgendwie rein.
2: Ich verliere meinen Job, wenn ich nochmal da drin erwischt werde.
0: Ricky und Emma machten sich auf zum Labor. Draußen vor der Tür standen Dr. Denman und Luis. Schnell versteckten sich Ricky und Emma, aber sie konnten gut verstehen, worüber sich die beiden unterhielten.
1: Dr. Denman!
2: Luis!
1: Würden Sie mir ganz ehrlich eine Frage beantworten?
2: Natürlich!
1: Haben Sie das Präparat von mir behalten?
2: Ja.
1: Ich verstehe natürlich, wenn... Sagten Sie ja?
2: Ja, das habe ich. Es ist hier bei den Proben von Mako Island. Und ich hoffe, Luis, eines Tages wirst du mir sagen, woher du die Probe wirklich hast. Luis, diese Probe ist etwas ganz Außergewöhnliches. Zellen, die komplett ihre Struktur ändern, wenn sie mit Wasser in Berührung kommen.
1: Klingt einfach unmöglich.
2: Es ist unmöglich. Doch es ist so. Ich kann es nicht erklären. Wir müssen noch viele Tests durchführen.
1: Sie haben es mir gestohlen.
2: Luis, es tut mir leid, dass ich nicht ganz ehrlich war. Aber ich hatte nie die Absicht, dich zu hintergehen. Was denkst du, weshalb ich dich dabei haben will?
1: Ist es mein Charme?
2: Luis, denkst du, du kannst noch mehr solcher Proben besorgen?
1: Kann ich Ihnen trauen?
2: Du kannst darauf vertrauen, dass ich eine gute Wissenschaftlerin bin. Wie schon gesagt, ich glaube an dein Talent.
1: Das ist nett von Ihnen.
2: Wirst du morgen mitkommen?
1: Darf ich Ihre Ergebnisse sehen?
2: Natürlich.
1: Das werde ich mir nicht entgehen lassen.
2: Gut.
0: Am nächsten Tag trafen wir Mädchen uns am Strand. Wir waren alle total übermüdet.
3: Ich habe letzte Nacht kein Auge zugetan.
7: Ich auch nicht.
5: Euch ist bewusst, dass sie es irgendwann aus ihm rausbekommen wird, oder?
3: Was?
5: Woher die DNA stammt.
2: Wir müssen uns das Präparat holen.
3: Luis würde uns nie und nimmer verraten.
2: Hör doch auf, an das Gute im Menschen zu glauben, Cleo. Er hat uns doch schon längst verraten.
3: Du bist die Einzige, die das nicht glauben will. Wie kommt das?
2: Ich kann es mir einfach nicht vorstellen. Luis ist... unser Freund.
5: Wo willst du jetzt hin?
3: Ich will mit Luis reden. Auch wenn es vielleicht zum allerletzten Mal ist. Und?
0: Wir gingen zum Hafen. Aber als wir dort ankamen, hatte das Boot schon abgelegt. Doch ich wollte keinesfalls so schnell aufgeben.
5: Das ist Ihr Boot!
2: Los, kommt! Wenn Sie jemand einholen kann, dann wir!
3: Warte! Ich glaube, damit wäre unser Geheimnis wohl endgültig dahin, oder?
2: Oh, du hast recht. Sorry.
3: Aber wollen wir ihn denn einfach so gehen lassen?
1: Wie denn?
3: Na, du fährst einfach los ohne uns. Luis! Du fährst doch nicht weg.
1: Gut beobachtet, Cleo. Ich bin wirklich beeindruckt.
5: Du hast das Präparat.
3: Sie hat dich also nicht rumgekriegt?
1: Macht ihr Scherze? Denkt ihr, ich kaufe ihr ab, ich sei ein toller Wissenschaftler? Bitte.
3: Was ist mit ihren Unterlagen, dem Zeug, das ich gelesen habe?
1: Wenn sie die Datei öffnet, wird sie feststellen, dass die kürzlich gelöscht worden ist. Ups. Ich schätze, Frau Doktor und ich sind kein Team mehr, Leute.
3: Schön, dass du wieder da bist, Luis.
1: Danke, Cleo.

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2: Mit mir zur Laufsätze Pfand. Hallo zusammen. Die Aktionswoche Zu gut für die Tonne hat begonnen. Sie soll uns darauf aufmerksam machen, dass wir zu viele Lebensmittel wegwerfen. Allein in Deutschland landen jährlich 11 Millionen Tonnen im Abfall, obwohl sie noch gegessen werden könnten. Schon ein paar Kleinigkeiten können helfen, weniger Lebensmittel wegzuwerfen, sagt Janina Unger von der Initiative.
9: Schon kleine Dinge machen großen Unterschied. Also die Lagerung der Einkäufe beispielsweise. Äpfel lagern besser getrennt von anderem Obst. Und Kräuter halten oft länger, wenn man sie in ein feuchtes Tuch einschlägt. Und wer die Vorräte außerdem nach dem First-In, First-Out-Prinzip sortiert, sieht schneller, was bald verbraucht werden sollte.
2: Bis zum 6. Oktober finden überall in Deutschland Infoveranstaltungen, Kochkurse und andere Mitmachaktionen statt. Eine Übersicht steht auf der Seite zugutfuerdietonne.de. Das größte Windrad der Welt steht jetzt in Brandenburg. Es ist fast so hoch wie der Fernsehturm in Berlin und damit das zweithöchste Gebäude Deutschlands. Anders als andere Windräder besteht es nicht aus einem Betonsockel, sondern aus einer Stahlkonstruktion. Es kann doppelt so viel Strom produzieren wie kleinere Windräder, denn in der großen Höhe weht der Wind besser. Es gibt keine Bäume und keine Gebäude, die den Wind stören. Zum ersten Mal ist das Raumschiff Starship des US-Unternehmens SpaceX in die Erdumlaufbahn geflogen. Die größte Rakete der Welt flog dafür knapp 300 Kilometer in die Höhe. Im Orbit wurde dann ein weiterer Meilenstein erreicht. Zum ersten Mal wurden Satelliten ausgesetzt. Wenig später landete Starship dann wieder auf der Erde. Damit sind gleich zwei wichtige Ziele erreicht worden, ein drittes allerdings nicht. Starship sollte eigentlich die Erde mehrfach umrunden. Das wurde wegen technischer Probleme jedoch verkürzt. Soweit die Meldungen. 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
11: Ein paar Wölkchen sind unterwegs, es bleibt trocken überall bei Temperaturen zwischen 8 und 16 Grad in den nächsten Stunden. Und der Mittwoch, der wird dann wirklich sehr, sehr schön sonnig. Nur im Westen und im Südwesten ein paar harmlose Wölkchen, sonst Sonne satt bei Temperaturen bis zu 24 Grad.
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1: Ich habe mich mit Starkoch Ralf Zacherl über Suppen unterhalten. Mit einem deftigen Eintopf oder einer leckeren Cremesuppe sind ja Kinder schnell satt zu bekommen. Und das Tolle ist, dass man gleich einen großen Topf für mehrere Tage vorkochen kann. Allerdings kann es dann sein, dass die Suppe unseren kleinen Feinschmeckern etwas langweilig wird. Ralf Zacherl verrät uns, wie man Suppen so aufpeppen kann, dass sie von unseren Kindern mit noch mehr Begeisterung geschlürft wird.
2: Vielleicht einfach nur so ein paar Brotchips oder kleine Grissini-Stängchen oder sowas, dass ein bisschen was Knuspriges dabei ist. Also ich glaube, das ist bei Kindern ähnlich wie bei den Erwachsenen, sind ein paar Croutons dabei oder ein paar geröstete Kürbiskerne. Dann habe ich halt wieder dieses Texturspiel zwischen flüssig und cremig und knackig und knusprig. Da hat die Zunge einfach mehr Spaß, das zu essen. Ja? Und wenn die Zunge mehr Spaß hat, hat der Rest, der an der Zunge dranhängt, der Mensch nämlich dann auch meistens mehr Spaß. Das funktioniert bei Groß und Klein.
1: Das leuchtet auf jeden Fall sehr ein. Hast du denn noch einen Tipp für uns, Ralf, wie man die perfekten Croutons hinbekommt?
2: Das Brot vom Vortag, wenn es halt 2-3 Tage alt ist, wirklich in kleine Würfel schneiden. Und wenn es ein Weißbrot ist, würde ich das bei 180 Grad einfach im Backofen bei Umluft rösten. Wenn ich danach noch eine Aromatik dran bekommen möchte, kann ich danach immer noch ein gutes natives Olivenöl oder sonst was nehmen. Ich finde halt, wenn ich die Croutons einfach nur so in der Pfanne röste mit viel Butter und Öl, dann sind die halt auch wirklich so wahnsinnig fettig. Und dadurch, dass das Öl natürlich auch so hoch erhitzt wurde, ist es halt auch nicht mehr so toll. Und so röste ich eigentlich bei mir die Croutons eigentlich lieber trocken. Und dann habe ich auch die ganzen Vitalstoffe da, wo ich sie haben will und nicht irgendwie im Rauchfang vom Herd.
1: Danke an Starkoch Ralf Zacherl. 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
1: Mit Nils, hallo. Und mit dieser neuen Frage hier.
2: Hallo, ich bin Marieke, 11 Jahre alt und ich habe eine Frage. Woraus besteht das Gel in einem Kühlpack und wie wird es kalt?
1: Ein Kühlpad nutzen wir meist, wenn wir uns gestoßen haben oder wenn uns etwas wehtut und dick wird. Es fühlt sich kalt an und nimmt die Wärme von unserem Körper auf. Darum wird die Stelle, auf die man das Kühlpad legt, nach und nach kühler. Das kann angenehm sein und helfen, dass eine Beule oder eine Schwellung nicht so stark wird. Manche Kühlpads werden vorher im Kühlschrank oder Gefrierfach kalt gemacht. Andere können ganz schnell kalt werden, wenn man sie drückt. Dann mischen sich Stoffe im Inneren und das Pad wird kühl. Die weichen Kühlpads bestehen aus Wasser, Salz und einem Frostschutzmittel. Wichtig ist aber, dass man ein Kühlpad nicht direkt auf die Haut legt, sondern am besten in ein Tuch wickelt. So schützt man die Haut vor der starken Kälte.
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1: Ihr habt abgestimmt zu unserer Radio Teddy Familienfrage des Tages. Ob ihr das auch kennt, dass die Großeltern mehr erlauben als ihr. Und es war mir fast klar, über 80% haben da auf Ja geklickt. Und so schön das ja auch ist, wenn unsere Eltern unsere Kinder verwöhnen, kann das ja auch manchmal zu ein paar kleinen Schwierigkeiten führen. Radio Teddy Familienexpertin Henriette Grünert. Wenn es aber so ein paar Dinge gibt, die uns als Eltern sehr, sehr wichtig sind, wie bringe ich das denn meinen Eltern oder Schwiegereltern schon bei, dass man darauf trotzdem besteht, ohne dass es nachher so ist, dass man Weihnachten nicht mehr zusammen am Tisch sitzen kann?
3: Aber alleine das ist schon Wahnsinn, ne? Dass wir uns scheuen, das zu kommunizieren. Das sind ja unsere Kinder und unsere Idee von Erziehung. Und da sind wir dann wieder Kind plötzlich, ne? Und trauen uns nicht zu sagen, aber Leute, ja, so geht es nicht.

0: Mein Kind, das dürfen wir genauso kommunizieren.
1: Vielen Dank an Radio Teddy Familienexpertin Henriette Grünert.
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3: Mit Nils Olofsen-Zipfand. Hallo zusammen. Die Aktionswoche Zu gut für die Tonne hat begonnen. Sie soll uns darauf aufmerksam machen, dass wir zu viele Lebensmittel wegwerfen. Allein in Deutschland landen jährlich 11 Millionen Tonnen im Abfall, obwohl sie noch gegessen werden könnten. Schon ein paar Kleinigkeiten können helfen, weniger Lebensmittel wegzuwerfen, sagt Janina Unger von der Initiative.
4: Schon kleine Dinge machen großen Unterschied. Also die Lagerung der Einkäufe beispielsweise. Äpfel lagern besser getrennt von anderem Obst. Und Kräuter halten oft länger, wenn man sie in ein feuchtes Tuch einschlägt. Und wer die Vorräte außerdem nach dem First-In, First-Out-Prinzip sortiert, sieht schneller, was bald verbraucht werden sollte.
3: Bis zum 6. Oktober finden überall in Deutschland Infoveranstaltungen, Kochkurse und andere Mitmachaktionen statt. Eine Übersicht steht auf der Seite zugutfuerdietonne.de. Das größte Windrad der Welt steht jetzt in Brandenburg. Es ist fast so hoch wie der Fernsehturm in Berlin und damit das zweithöchste Gebäude Deutschlands. Anders als andere Windräder besteht es nicht aus einem Betonsockel, sondern aus einer Stahlkonstruktion. Es kann doppelt so viel Strom produzieren wie kleinere Windräder, denn in der großen Höhe weht der Wind besser. Es gibt keine Bäume und keine Gebäude, die den Wind stören. Zum ersten Mal ist das Raumschiff Starship des US-Unternehmens SpaceX in die Erdumlaufbahn geflogen. Die größte Rakete der Welt flog dafür knapp 300 Kilometer in die Höhe. Im Orbit wurde dann ein weiterer Meilenstein erreicht. Zum ersten Mal wurden Satelliten ausgesetzt. Wenig später landete Starship dann wieder auf der Erde. Damit sind gleich zwei wichtige Ziele erreicht worden, ein drittes allerdings nicht. Starship sollte eigentlich die Erde mehrfach umrunden. Das wurde wegen technischer Probleme jedoch verkürzt. Soweit die Meldungen. 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
5: Ein paar Wölkchen sind unterwegs, es bleibt trocken überall bei Temperaturen zwischen 8 und 16 Grad in den nächsten Stunden. Und der Mittwoch, der wird dann wirklich sehr, sehr schön sonnig. Nur im Westen und im Südwesten ein paar harmlose Wölkchen, sonst Sonne satt bei Temperaturen bis zu 24 Grad.
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2: Es wundert mich überhaupt nicht, dass mehr als 85% von euch auf unseren Radio Teddy Social Media Kanälen mit Ja gestimmt haben, als ich euch gefragt habe, kennt ihr das, dass eure Kids keinen Bock zum Aufräumen haben? Radio Teddy Familienexpertin Henriette Grünert, warum ist es denn für unsere Kinder so schwer? Beziehungsweise warum haben sie überhaupt gar keine Lust, ihr Spielzeug wieder wegzuräumen?
3: Ich glaube, Aufräumen ist so ein Erwachsenenkonzept. So, wir wollen es ordentlich, damit es auch im Kopf ordentlich ist. Ne? Das ist ja immer so dieses im Außenordnung, im Innenordnung und andersrum. Ne? Wir wollen wissen, was ist wo. Das gibt uns Sicherheit, das macht es planbar über den Tag. Und ich glaube, das verstehen Kinder häufig einfach nicht. Ne? Warum soll ich jetzt vielleicht auch mein gerade gebautes wegräumen? Warum? Ja, ich habe mir so viel Mühe damit gegeben. Ich habe hier die Straße gebaut und weiß ich nicht, die Schlösser und meine Puppen drapiert. Warum zur Hölle soll ich es wegräumen? Ne? Also da, glaube ich, muss man einfach gucken, warum ist ein Ordnungssystem vielleicht auch wichtig? Ne? Und das kann man ja gut am Beispiel machen. Wenn jetzt dein Lego mit den Puppen durcheinander fliegt, findest du nachher dein Teil gar nicht mehr, was du vielleicht am letzten Schlossturm brauchst. Ja. Ne? So, das heißt, da lass uns doch gucken, dass wir sortieren. Und ansonsten ein bisschen Chaos sein lassen.
2: Das habe ich mir mittlerweile auch angewöhnt. Also ich sage zu meinem 6-jährigen Sohn Hannes auch immer, okay, wenn du jetzt was nicht findest, du hättest es ja gleich an die Stelle hinräumen können, wo es hingehört. Vielen Dank an Radio Teddy Familienexpertin Henriette Grünert.
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4: Hey Flossenfreunde, hier ist Dizzy Disco, der Disco-Delfin aus der Lagune Nummer 3. Seid ihr für den Tag bereit?
5: Ja!
4: Sag mal, schlaft ihr noch? Ich hab ja gar nichts gehört. Flossen hoch, wer ist dabei? Yeah.

0: Hallo, ich bin Jochen.
1: Hey, Jochen ist auch wieder dabei. Und habt ihr schon Larry gesehen? Ruft mal Krokodil.
2: Hi.
3: Krokodil.
2: Kroko was?
3: Krokodil.
4: Das ist mein Lieblingsspiel.
1: Einsiedlerkrebs, wie geht's? Du weißt doch, welche blubberbunten Knöpfe man dreht. Also lass uns allen Flossenfreunden zeigen, wie eine echte Aquaparty geht.
3: Yeah.

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1: Mit Nils, hallo. Und es gibt diese neue Frage hier. Wer seid ihr denn?
2: Ich bin Elise, ich bin 11 Jahre alt.
3: Ich bin Otto und bin 9 Jahre alt.
2: Wieso heißt der Fliegenpilz Fliegenpilz?
1: Der Fliegenpilz sieht ja sehr lustig aus. Er hat einen breiten Hut, der meist rot ist. Typisch für den Fliegenpilz sind weiße Schuppen auf dem Hut. Aber so schön, wie sie auch aussehen, Fliegenpilze sind giftig. Also beim Pilze sammeln, stehen lassen. Der Fliegenpilz heißt Fliegenpilz, weil die Menschen früher mit ihm Fliegen loswerden wollten. Dafür legten sie Stücke von dem Pilz in Milch oder Wasser. Die Fliegen wurden davon angelockt und sobald sie davon genascht haben, war es für sie tödlich. Glück bringt der Fliegenpilz den Fliegen also ganz und gar nicht. Für uns Menschen gilt er dagegen als Glücksbringer, obwohl er giftig ist. Man findet ihn zum Beispiel häufig auf Glückwunschkarten abgebildet. Woher diese Beliebtheit kommt, ist aber nicht genau bekannt.
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1: Heute mit Psychologin Henriette Grünert und heute beschäftigen wir uns mit der Frage, die Generationen spaltet. Wann ist ein Kind eigentlich verwöhnt? Henriette, was ist denn aus deiner Sicht überhaupt verwöhnen? Kann man Kinder zu viel verwöhnen?
2: Also ich glaube, man kann Kinder nicht zu sehr verwöhnen mit emotionaler Bindung und Liebe und mit Dasein. Und Dasein heißt nicht immer nur, ich bin räumlich da und anwesend, sondern ich bin emotional da. Das ist, glaube ich, das, was wichtig ist. Verwöhnen fängt da an, für mich, wenn wir jedem Wunsch ungesehen nachgehen. Und das sind in einem bestimmten Alter häufig materielle Wünsche.
1: Was wären denn die Folgen, wenn man dem Kind immer jeden Wunsch erfüllt?
2: Also wenn man wirklich allem ohne Grenzen nachgeht, dann führt es dazu, dass Kinder einfach nie gelernt haben, das geht jetzt nicht. Das heißt, wir müssen frustriert werden im Leben. Ja, so blöd das ist, aber das gehört dazu. Dinge nicht in diesem Moment zu bekommen. Das heißt, das müssen Kinder erfahren und das erfahren sie früher in der Beziehung mit den Eltern. Nämlich, du möchtest jetzt das und das gekauft haben. Geht nicht, weil ich es dir nicht kaufen möchte, weil ich denke, du brauchst es nicht, weil wir das Geld nicht haben. Dann ist das in Ordnung. Ne? Also diese Grenzen gehören dazu und müssen gesetzt werden, damit Kinder das später auch in sich selber machen können.
1: Also Frustration aushalten lernen ist ein ganz, ganz wichtiger Punkt in der Kindererziehung. Danke an Psychologin Henriette Grüner zum Thema Kinder verwöhnen.
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4: Mit Nils Olaf Setzepfand. Hallo zusammen. Die Aktionswoche Zu gut für die Tonne hat begonnen. Sie soll uns darauf aufmerksam machen, dass wir zu viele Lebensmittel wegwerfen. Allein in Deutschland landen jährlich 11 Millionen Tonnen im Abfall, obwohl sie noch gegessen werden könnten. Schon ein paar Kleinigkeiten können helfen, weniger Lebensmittel wegzuwerfen, sagt Janina Unger von der Initiative.
5: Schon kleine Dinge machen großen Unterschied. Also die Lagerung der Einkäufe beispielsweise. Äpfel lagern besser getrennt von anderem Obst. Und Kräuter halten oft länger, wenn man sie in ein feuchtes Tuch einschlägt. Und wer die Vorräte außerdem nach dem First-In-First-Out-Prinzip sortiert, sieht schneller, was bald verbraucht werden sollte.
4: Bis zum 6. Oktober finden überall in Deutschland Infoveranstaltungen, Kochkurse und andere Mitmachaktionen statt. Eine Übersicht steht auf der Seite zugutfuerdietonne.de. Das größte Windrad der Welt steht jetzt in Brandenburg. Es ist fast so hoch wie der Fernsehturm in Berlin und damit das zweithöchste Gebäude Deutschlands. Anders als andere Windräder besteht es nicht aus einem Betonsockel, sondern aus einer Stahlkonstruktion. Es kann doppelt so viel Strom produzieren wie kleinere Windräder, denn in der großen Höhe weht der Wind besser. Es gibt keine Bäume und keine Gebäude, die den Wind stören. Zum ersten Mal ist das Raumschiff Starship des US-Unternehmens SpaceX in die Erdumlaufbahn geflogen. Die größte Rakete der Welt flog dafür knapp 300 Kilometer in die Höhe. Im Orbit wurde dann ein weiterer Meilenstein erreicht. Zum ersten Mal wurden Satelliten ausgesetzt. Wenig später landete Starship dann wieder auf der Erde. Damit sind gleich zwei wichtige Ziele erreicht worden, ein drittes allerdings nicht. Starship sollte eigentlich die Erde mehrfach umrunden. Das wurde wegen technischer Probleme jedoch verkürzt. Soweit die Meldungen. 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

dann ist es soweit. Alles fängt an zu schweben. 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
1: Heute mit Starkoch Ralf Zacherl. Und Ralf Zacherl hat schon immer gern mit Kindern gekocht und hat in seiner Kinderkochschule viel Erfahrung gesammelt, worauf es ankommt, Kinder für gesundes und auch für neues Essen zu begeistern.
2: Es gibt natürlich nicht irgendwie den Tipp, der immer funktioniert, aber ich glaube halt, was bei Kindern ganz wichtig ist, ist natürlich Optik und Farbe und natürlich die Geschichte zum Essen. Und ich glaube immer, durch eine nette Geschichte kann man eine ganz andere Akzeptanz schaffen, ja, oder eine andere Neugierde oder eine andere Offenheit. Und die Chancen steigen auf jeden Fall, dass ein Kind auch wirklich mal was anderes probiert, obwohl es eigentlich dem Ganzen sehr skeptisch oder ablehnend gegenübersteht.
1: Wie bekommst du denn die Farbe ins Essen?
2: Kurkuma finde ich halt einfach, A, es ist ein sehr gesundes Gewürz, B, ich kriege halt einfach richtig so eine richtig quittig gelbe Farbe hin. Durch rote Pete-Pulver kriege ich halt immer so ein bisschen ein Rosa, ob das dann das Einhornrosa ist oder so. Die Geschichte ist das Entscheidende. Das funktioniert bei den Großen genauso wie bei den Kleinen und gerade bei den Kleinen bitte nicht mit Zwang arbeiten und das ist dem Kleinen auch total egal, ob das jetzt gesund oder ungesund ist. Ja, wenn das Kind das nicht möchte, dann möchte das nicht. Und es ist auch Quatsch, immer ein Belohnungssystem, dass wenn du den Teller aufisst, dann kriegst du ein Eis. Dann kriege ich keine Akzeptanz hin, dass das Kind irgendwie das wirklich nicht mag, sondern das Kind stopft sich das nur rein, damit sie irgendwie die Süßigkeit danach bekommt. So funktioniert es nicht.
1: Also nicht zwingen und eine Geschichte um das Essen fördert den Appetit und die Lust am Kosten bei unseren Kindern. Das sagt Starkoch Ralf Zacherl. 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
1: Mit Nils, hallo. Willi hat ein englisches Apfelsprichwort gehört und möchte wissen, ob das wirklich stimmt. An apple a day keeps the doctor away. Also auf Deutsch heißt das Sprichwort ungefähr, ein Apfel pro Tag hält den Doktor fern. Mit anderen Worten, wenn wir jeden Tag einen Apfel essen, dann werden wir nicht krank. Also klar, eine wirkliche Garantie dafür gibt es natürlich nicht. Wir können uns auch einen Husten oder Schnupfen einfangen, wenn wir fleißig Äpfel essen. Aber wenn wir gesund bleiben wollen, dann ist ein Apfel am Tag zumindest eine gute Idee. In einem Apfel steckt ganz viel Vitamin C. Und das ist wichtig, damit sich der Körper vor Krankheiten, wie zum Beispiel Erkältungen, schützen kann. Generell gilt also, gesund ernähren, also vor allem viel Obst und rohes Gemüse, helfen uns dabei, gesund zu bleiben.
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1: Bei Kindern, die nicht sowieso schon mit Haustieren aufwachsen, ist der Wunsch oft ganz, ganz, ganz groß. Sie möchten gerne ein Haustier haben. Das zeigt auch unsere Abstimmung auf den Radio Teddy Social Media Kanälen. Viele eurer Kinder möchten unbedingt ein Haustier haben. Und so eine Anschaffung will ja gut überlegt sein. Radio Teddy Familienexperte Detlef Nolte vom Bremer Forschungskreis Heimtiere in der Gesellschaft. Ab wann ist denn wirklich der richtige Zeitpunkt für ein Haustier?
2: Die wesentliche Voraussetzung ist natürlich, dass es das Tier als wirkliches Lebewesen erkennt und respektiert und auch so mit ihm umgeht und nicht als Spielzeugersatz, was man behandeln kann wie eine Puppe oder wie ein Spielzeugauto. Das sollten die Eltern ganz genau beobachten. Es ist eh am sinnvollsten, dass wenn Kinder spontan oder durch Freunde vermittelt den Wunsch haben, ein Tier zu haben, erstmal ausprobieren, wie ihr Kind ganz besonders mit Tieren umgeht. Also zum Beispiel beobachten, wie es bei Freunden mit dem Meerschweinchen umgeht oder wenn man mal in ein Tierheim geht, wie es da sich gegenüber Tieren verhält. Daran kann man schon viel ablesen, ob es behutsam mit dem Tier umgeht oder es vielleicht noch nicht reif genug dafür ist, zu verstehen, worum es sich eigentlich beim Tier handelt.
1: Vielen Dank an Radio Teddy Familienexperte Detlef Nolte vom Bremer Forschungskreis Heimtiere in der Gesellschaft.

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3: Mit Nils Olaf Setzepfand. Hallo zusammen. Die Aktionswoche Zu gut für die Tonne hat begonnen. Sie soll uns darauf aufmerksam machen, dass wir zu viele Lebensmittel wegwerfen. Allein in Deutschland landen jährlich 11 Millionen Tonnen im Abfall, obwohl sie noch gegessen werden könnten. Schon ein paar Kleinigkeiten können helfen, weniger Lebensmittel wegzuwerfen, sagt Janina Unger von der Initiative.
4: Schon kleine Dinge machen großen Unterschied. Also die Lagerung der Einkäufe beispielsweise. Äpfel lagern besser getrennt von anderem Obst. Und Kräuter halten oft länger, wenn man sie in ein feuchtes Tuch einschlägt. Und wer die Vorräte außerdem nach dem First-In-First-Out-Prinzip sortiert, sieht schneller, was bald verbraucht werden sollte.
3: Bis zum 6. Oktober finden überall in Deutschland Infoveranstaltungen, Kochkurse und andere Mitmachaktionen statt. Eine Übersicht steht auf der Seite zugutfuerdietonne.de. Das größte Windrad der Welt steht jetzt in Brandenburg. Es ist fast so hoch wie der Fernsehturm in Berlin und damit das zweithöchste Gebäude Deutschlands. Anders als andere Windräder besteht es nicht aus einem Betonsockel, sondern aus einer Stahlkonstruktion. Es kann doppelt so viel Strom produzieren wie kleinere Windräder, denn in der großen Höhe weht der Wind besser. Es gibt keine Bäume und keine Gebäude, die den Wind stören. Zum ersten Mal ist das Raumschiff Starship des US-Unternehmens SpaceX in die Erdumlaufbahn geflogen. Die größte Rakete der Welt flog dafür knapp 300 Kilometer in die Höhe. Im Orbit wurde dann ein weiterer Meilenstein erreicht. Zum ersten Mal wurden Satelliten ausgesetzt. Wenig später landete Starship dann wieder auf der Erde. Damit sind gleich zwei wichtige Ziele erreicht worden, ein drittes allerdings nicht. Starship sollte eigentlich die Erde mehrfach umrunden. Das wurde wegen technischer Probleme jedoch verkürzt. Soweit die Meldungen. 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
6: Ein paar Wölkchen sind unterwegs. Es bleibt trocken überall bei Temperaturen zwischen 8 und 16 Grad in den nächsten Stunden. Und der Mittwoch, der wird dann wirklich sehr, sehr schön sonnig. Nur im Westen und im Südwesten ein paar harmlose Wölkchen, sonst Sonne satt bei Temperaturen bis zu 24 Grad.
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2: Kaum irgendetwas bringt uns Eltern morgens so auf die Palme wie trödelnde Kinder. Psychologin Henriette Grünert ist selbst Mama von 2 Kindern und hat die besten Tipps, damit wir morgens pünktlich aus dem Haus kommen.
3: Auf jeden Fall genug Zeit einplanen, damit Trödeln auch stattfinden kann. Und manchmal vielleicht sogar bewusste Trödelphasen einbauen. Also es gibt so ein Konzept, so Kinderspaziergänge, ja, wo Kinder entscheiden, wie schnell, wo lang gegangen wird, wo man stehen bleibt, was angeguckt wird. So eine halbe Stunde vielleicht irgendwie am Tag auch noch mit einzubauen, wo bewusst getrödelt werden darf, wo alles nach dem Rhythmus des Kindes passiert, wo man sich dann gut als Eltern auch mal auf die Finger beißen muss, damit man eben nicht sagt, schneller, schneller. Ansonsten, ja, es gibt halt den Rahmen, den wir einhalten müssen.
2: Also, hast du sowas mit deiner Tochter schon mal gemacht, einen Trödelspaziergang?
3: Ja.
2: Seid ihr da vorwärts gekommen?
3: Nee. Wir sind irgendwie an jeder Ecke. Und da noch ein Blatt. Ich kann das nicht lange. Also Maximum geht auch eine halbe Stunde, weil ich werde wahnsinnig. Ich stehe eigentlich die ganze Zeit nur. Aber das ist okay. Sie entscheidet dann links, rechts. So übt man gleich noch links und rechts.
2: Hat man Zeit, um selber achtsam zu sein.
3: Ganz genau. Und es ist aber tatsächlich auch spannend, was Kinder so entdecken. Und es sind häufig Sachen, die wären mir nicht aufgefallen.
2: Das sagt Psychologin Henriette Grünert. 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
1: Mit Nils, hallo. Und mit dieser neuen Frage hier.
2: Hallo, ich bin Marieke, 11 Jahre alt und ich habe eine Frage. Woraus besteht das Gel in einem Kühlpack und wie wird es kalt?
1: Ein Kühlpad nutzen wir meist, wenn wir uns gestoßen haben oder wenn uns etwas wehtut und dick wird. Es fühlt sich kalt an und nimmt die Wärme von unserem Körper auf. Darum wird die Stelle, auf die man das Kühlpad legt, nach und nach kühler. Das kann angenehm sein und helfen, dass eine Beule oder eine Schwellung nicht so stark wird. Manche Kühlpads werden vorher im Kühlschrank oder Gefrierfach kalt gemacht. Andere können ganz schnell kalt werden, wenn man sie drückt. Dann mischen sich Stoffe im Inneren und das Pad wird kühl. Die weichen Kühlpads bestehen aus Wasser, Salz und einem Frostschutzmittel. Wichtig ist aber, dass man ein Kühlpad nicht direkt auf die Haut legt, sondern am besten in ein Tuch wickelt. So schützt man die Haut vor der starken Kälte.
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6: Ein paar Wölkchen sind unterwegs. Es bleibt trocken überall bei Temperaturen zwischen 8 und 16 Grad in den nächsten Stunden. Und der Mittwoch, der wird dann wirklich sehr, sehr schön sonnig. Nur im Westen und im Südwesten ein paar harmlose Wölkchen, sonst Sonne satt bei Temperaturen bis zu 24 Grad.
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1: Oha, also ich weiß, wenn meine Mutter heute hätte abstimmen können auf den Radio Teddy Social Media Kanälen bei meiner Frage, ob ihr das auch kennt, dass die Kinder keinen Bock auf die Hausarbeit haben und sich davor drücken. Meine Mutter hätte wahrscheinlich rückblickend 10-mal auf Ja gedrückt. Ich war ein absoluter Haushaltsmuffel, hab so gar nichts gemacht, nicht mal mein Zimmer aufgeräumt. Meine Mutter ist fast verzweifelt. Umso froher ist sie, dass ich jetzt alles immer so schön sauber halte. Aber es geht vielen von unseren Kindern so, wenn ich das richtig sehe, dass sie einfach keine Lust haben, sich so wirklich richtig am Haushalt zu beteiligen und kleine Aufgaben zu übernehmen. Radio Teddy Familienexpertin Henriette Grünert, was mache ich denn dann?
2: Ich würde dranbleiben. Ne? Auch da klare Ansagen, klare Strukturen. Jeder hat seine Aufgabe. Kinder erleben uns als Modell. Ne? Wenn Mama ihre Socken auszieht, packt sie die auch in die Wäsche, in den Wäschekorb und Papa räumt sein Kaffeeglas auch in die Spülmaschine und stellt es nicht nur daneben. Ne? So uns als Modell und dann immer wieder dranbleiben. Man kann als Familie so die Klassiker machen, Wochenpläne, zu sagen, jeder hat seine Aufgabe, das kann in der Woche wechseln, das kann wöchentlich wechseln, wie man das auch immer sich als Familie auskaspert, aber klare Zuständigkeiten und dann immer wieder dranbleiben. Nicht über ein Belohnungssystem, sondern immer wieder mit dem Gefühl, wir wollen hier alle zusammen und wir wollen alle zusammen, dass es halbwegs ordentlich ist, also machen wir auch alle zusammen was dafür.
1: Vielen Dank an Radio Teddy Familienexpertin Henriette Grünert.

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4: Mit mir zur Laufsätzepfand. Hallo zusammen. Die Aktionswoche Zu gut für die Tonne hat begonnen. Sie soll uns darauf aufmerksam machen, dass wir zu viele Lebensmittel wegwerfen. Allein in Deutschland landen jährlich 11 Millionen Tonnen im Abfall, obwohl sie noch gegessen werden könnten. Schon ein paar Kleinigkeiten können helfen, weniger Lebensmittel wegzuwerfen, sagt Janina Unger von der Initiative.
5: Schon kleine Dinge machen großen Unterschied. Also die Lagerung der Einkäufe beispielsweise. Äpfel lagern besser getrennt von anderem Obst. Und Kräuter halten oft länger, wenn man sie in ein feuchtes Tuch einschlägt. Und wer die Vorräte außerdem nach dem First-In-First-Out-Prinzip sortiert, sieht schneller, was bald verbraucht werden sollte.
4: Bis zum 6. Oktober finden überall in Deutschland Infoveranstaltungen, Kochkurse und andere Mitmachaktionen statt. Eine Übersicht steht auf der Seite zugutfuerdietonne.de. Das größte Windrad der Welt steht jetzt in Brandenburg. Es ist fast so hoch wie der Fernsehturm in Berlin und damit das zweithöchste Gebäude Deutschlands. Anders als andere Windräder besteht es nicht aus einem Betonsockel, sondern aus einer Stahlkonstruktion. Es kann doppelt so viel Strom produzieren wie kleinere Windräder, denn in der großen Höhe weht der Wind besser. Es gibt keine Bäume und keine Gebäude, die den Wind stören. Zum ersten Mal ist das Raumschiff Starship des US-Unternehmens SpaceX in die Erdumlaufbahn geflogen. Die größte Rakete der Welt flog dafür knapp 300 Kilometer in die Höhe. Im Orbit wurde dann ein weiterer Meilenstein erreicht. Zum ersten Mal wurden Satelliten ausgesetzt. Wenig später landete Starship dann wieder auf der Erde. Damit sind gleich zwei wichtige Ziele erreicht worden, ein drittes allerdings nicht. Starship sollte eigentlich die Erde mehrfach umrunden. Das wurde wegen technischer Probleme jedoch verkürzt. Soweit die Meldungen. 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
6: Ein paar Wölkchen sind unterwegs, es bleibt trocken überall bei Temperaturen zwischen 8 und 16 Grad in den nächsten Stunden. Und der Mittwoch, der wird dann wirklich sehr, sehr schön sonnig. Nur im Westen und im Südwesten ein paar harmlose Wölkchen, sonst Sonne satt bei Temperaturen bis zu 24 Grad.
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0: Hier ist Dizzy Disco, der Disco-Delfin aus der Lagune Nummer 3. Seid ihr für den Tag bereit?
1: Ja!
0: 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Ich hab ja gar nichts gehört. 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

0: Hallo, ich bin Jochen.
1: Hey, Jochen ist auch wieder dabei. Und habt ihr schon Larry gesehen? Ruf mal Krokodil.
2: Hi.
1: Krokodil.
2: Koko was?
1: Krokodil.
3: Das ist mein Lieblingsspiel.
1: Einsiedlerkrebs, wie geht's? Du weißt doch, welche blubberbunten Knöpfe man dreht. Also lass uns allen Flossenfreunden zeigen, wie eine echte Aquaparty geht.
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0: Wir sprechen hier bei mir am Vormittag immer über Familienthemen, über die kleinen Special Effects, die es in jeder Familie gibt. Heute ein Thema über uns Eltern. Ich wollte von euch wissen, liebe Eltern, kennt ihr das, dass der Partner, die Partnerin bei der Hausarbeit nachbessern oder macht ihr das vielleicht sogar selber? Und unsere Radio Teddy Social Media Abstimmung ist da schon recht deutlich. Über 80% von euch kennen das von zu Hause. Ich frage jetzt mal nach bei Radio Teddy Familienexpertin und Psychologin Henriette Grünert. Wie kann es sein, dass mein Partner, meine Partnerin mich einfach im Haushalt korrigieren? Und wie reagiere ich dann am besten?
2: Kennen wir, glaube ich, auch. Also ich kenne es auch. Ja, bei uns bin ich die da auch so ein System, ne? Und wenn das System nicht so ist, dann ist es schon irgendwie doof. Ich glaube, es ist wie immer, wir müssen auch lernen, Dinge loszulassen und nicht immer alles in unserer Hand haben zu wollen und anderen zu vertrauen, dass die das genauso gut können wie wir. Ne? Das fängt ja auch an mit, wir geben Kinder in die Betreuung. Da vertrauen wir ja auch den anderen, dass die das genauso gut oder zumindest halb so gut machen wie wir, weil sonst würden wir unser Kind da nicht hingeben. Und so ist das mit dem Partner, der Partnerin genauso. Ne? Also Dinge loszulassen. Am Ende geht es viel um Anerkennung, die wir uns wünschen, dass der andere sagt, ja, das sehe ich. Da geht es uns nicht anders als unseren Kindern. Ne? Die wollen das von uns auch, aber genauso wollen wir das natürlich auch.
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1: Mit Nils, hallo. Und es gibt diese neue Frage hier. Wer seid ihr denn?
2: Ich bin Elise, ich bin 11 Jahre alt.
3: Ich bin Otto und bin 9 Jahre alt.
2: Wieso heißt der Fliegenpilz Fliegenpilz?
1: Der Fliegenpilz sieht ja sehr lustig aus. Er hat einen breiten Hut, der meist rot ist. Typisch für den Fliegenpilz sind weiße Schuppen auf dem Hut. Aber so schön, wie sie auch aussehen, Fliegenpilze sind giftig. Also beim Pilzesammeln stehen lassen. Der Fliegenpilz heißt Fliegenpilz, weil die Menschen früher mit ihm Fliegen loswerden wollten. Dafür legten sie Stücke von dem Pilz in Milch oder Wasser. Die Fliegen wurden davon angelockt und sobald sie davon genascht haben, war es für sie tödlich. Glück bringt der Fliegenpilz den Fliegen also ganz und gar nicht. Für uns Menschen gilt er dagegen als Glücksbringer, obwohl er giftig ist. Man findet ihn zum Beispiel häufig auf Glückwunschkarten abgebildet. Woher diese Beliebtheit kommt, ist aber nicht genau bekannt.
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4: Ein paar Wölkchen sind unterwegs, es bleibt trocken überall bei Temperaturen zwischen 8 und 16 Grad in den nächsten Stunden. Und der Mittwoch, der wird dann wirklich sehr, sehr schön sonnig. Nur im Westen und im Südwesten ein paar harmlose Wölkchen, sonst Sonne satt bei Temperaturen bis zu 24 Grad.
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1: Jetzt sprechen wir über den gesunden Kinderschlaf. Es geht um Träume. Im Traum werden die Erlebnisse des Tages verarbeitet, sozusagen eine wichtige Aufräumfunktion unserer Psyche. Wir freuen uns natürlich über schöne Träume, Albträume dagegen können sehr belastend sein. Schlafmedizinerin Dr. Samia Little-Elk erklärt, wie das bei Kindern ist. Wann haben Kinder besonders häufig Albträume?
2: Immer dann, wenn ein Kind viele Erlebnisse und neue Eindrücke auch verarbeiten muss oder auch Konflikte. Und das ist auch wichtig, dass man mit den Kindern dann darüber spricht.
1: Wie reagiert man denn am besten, wenn das Kind jetzt kommt und sagt, es hatte gerade einen Albtraum?
2: Immer ernst nehmen, nicht im Sinne von, ist ganz schlimm, sondern im Sinne von, ich höre dir zu, ich verstehe, dass du Angst hast, auch erklären, dass das nur ein Traum ist. Und das Kind also sehr warmherzig und liebevoll annehmen, wenn es sowas erzählt. Sorgen muss ich mir machen, wenn ich das Gefühl habe, das Kind träumt so häufig schlecht, dass es gestresst ist durch den Schlaf oder sogar Angst hat, überhaupt abends einzuschlafen. Dann sollte man eventuell auch mal mit dem Kinderarzt oder anderem Fachpersonal wie Psychologen, Kinderpsychiater darüber sprechen.
1: Okay, wenn man jetzt mal vom Durchschnittsträumen ausgeht, kann man denn Träume auch positiv beeinflussen?
2: Der Tag macht die Nacht. Wenn der Tag gestresst ist, sorgenvoll ist, dann ist auch die Nacht schlechter und dann werden auch die Träume häufig schlechter. Das heißt, zum einen ist es sinnvoll, für eine Ausgeglichenheit am Tag zu sorgen, sowohl beim Kind als auch bei sich selbst als Erwachsene, sich auch verstärkt mit seinen Gedanken, Sorgen, Ängsten am Tag zu beschäftigen, damit sie uns in der Nacht nicht so heimsuchen.
1: Danke an Schlafmedizinerin Dr. Samia Little-Elk zum Thema Albträume. 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
3: Mit Nils Olaf Setzepfand. Hallo zusammen. Die Aktionswoche Zu gut für die Tonne hat begonnen. Sie soll uns darauf aufmerksam machen, dass wir zu viele Lebensmittel wegwerfen. Allein in Deutschland landen jährlich 11 Millionen Tonnen im Abfall, obwohl sie noch gegessen werden könnten. Schon ein paar Kleinigkeiten können helfen, weniger Lebensmittel wegzuwerfen, sagt Janina Unger von der Initiative.
4: Schon kleine Dinge machen großen Unterschied. Also die Lagerung der Einkäufe beispielsweise. Äpfel lagern besser getrennt von anderem Obst. Und Kräuter halten oft länger, wenn man sie in ein feuchtes Tuch einschlägt. Und wer die Vorräte außerdem nach dem First-In-First-Out-Prinzip sortiert, sieht schneller, was bald verbraucht werden sollte.
3: Bis zum 6. Oktober finden überall in Deutschland Infoveranstaltungen, Kochkurse und andere Mitmachaktionen statt. Eine Übersicht steht auf der Seite zugutfuerdietonne.de. Das größte Windrad der Welt steht jetzt in Brandenburg. Es ist fast so hoch wie der Fernsehturm in Berlin und damit das zweithöchste Gebäude Deutschlands. Anders als andere Windräder besteht es nicht aus einem Betonsockel, sondern aus einer Stahlkonstruktion. Es kann doppelt so viel Strom produzieren wie kleinere Windräder, denn in der großen Höhe weht der Wind besser. Es gibt keine Bäume und keine Gebäude, die den Wind stören. Zum ersten Mal ist das Raumschiff Starship des US-Unternehmens SpaceX in die Erdumlaufbahn geflogen. Die größte Rakete der Welt flog dafür knapp 300 Kilometer in die Höhe. Im Orbit wurde dann ein weiterer Meilenstein erreicht. Zum ersten Mal wurden Satelliten ausgesetzt. Wenig später landete Starship dann wieder auf der Erde. Damit sind gleich zwei wichtige Ziele erreicht worden.